0: Bundeswehrstandort in Europa. Der Sender CBS berichtet, dass zentrale Einrichtungen wie die Airbase Ramstein sowie die US-Kommandos für Europa und Afrika bestehen bleiben. US-Präsident Donald Trump hatte schon vor einigen Tagen den Abzug angekündigt. Er erfolgt auch vor dem Hintergrund wachsender Spannungen zwischen Washington und Berlin.
1: US-Präsident Trump sorgt mit seiner Drohung, die Zölle auf Autos und Lastwagen erhöhen zu wollen, erneut für Streit. Die EU droht bereits mit Gegenmaßnahmen, falls der US-Präsident die Zollerhöhungen tatsächlich durchsetzt. Und Wirtschaftsexperten warnen vor erheblichen Folgen auf beiden Seiten. Aus der Nachrichtenredaktion Nils Hansen.
2: Höhere Zölle würden die europäischen Autobauer hart treffen und das in einer Lage, die ohnehin angespannt ist, heißt es vom Verband der Automobilindustrie. Ähnlich äußert sich der Deutsche Außenhandelsverband. Weitere Zollerhöhungen würden den transatlantischen Handel erheblich belasten. Obwohl sich die USA und die EU eigentlich auf Zölle in Höhe von 15% geeinigt haben, will Trump die Abgaben auf Autos und Lastwagen auf 25% erhöhen, weil sich die EU seiner Ansicht nach nicht an das Handelsabkommen hält. Inwiefern genau, ließ er aber offen.
1: Zum Tag der Arbeit hat es bundesweit Demonstrationen, Kundgebungen und Tanzveranstaltungen gegeben. In Berlin waren auch noch am späten Abend etwa 10.000 Teilnehmer unterwegs. Aus Berlin Helena Dehler.
3: Der 1. Mai war vor allem eins, ein großes Fest bei sommerlichen Temperaturen. Das hat so viele Menschen angezogen, dass in Kreuzberg erst einzelne Bahnhöfe gesperrt wurden. Später war auch in den Görlitzer Park kein Reinkommen mehr möglich. Die Polizei war lange mit dem Lenken der Menschenmassen beschäftigt. Am frühen Abend ging dann die revolutionäre 1. Mai-Demonstration vom Oranienplatz bis nach Neukölln zum Südstern. Angeführt wurde sie dieses Jahr von einem antimilitaristischen Block.
1: Das waren die Nachrichten. Das Wetter in Deutschland. Klar und trocken, Tiefstwerte plus 12 bis minus 1 Grad. Tagsüber anfangs sonnig, später von Westen her mehr Wolken und teils kräftige Schauer und einzelne Gewitter. Höchstwerte 21 bis 29 Grad, an der See kühler. Am Sonntag im Südosten zeitweise heiter, sonst Richtung Norden und im Bergland vereinzelt Schauer oder Gewitter, 17 bis 30 Grad. Und die Zeit, es ist gleich 2.03 Uhr.
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5: Mit Marlene Reichert am Mikrofon, schön, dass Sie dabei sind. Den Anfang macht die Württembergische Philharmonie Reutlingen unter John Jetta mit einer Ouvertüre der afroamerikanischen Komponistin Florence Price. Mehrere Spirituals hat sie da verarbeitet. Go Down Moses, Nobody Knows the Trouble I Feel und Every Time I Feel the Spirit.

Unter Leitung von John Dredder spielte die Württembergische Philharmonie Reutlingen die zweite Konzertouvertüre von Florence Price. Diverse Spirituals sind in diesem Werk zitiert. Das Kinderlied Oh, Where's My Little Basket Gone haben sich mehrere englische Komponisten zu Beginn des 19. Jahrhunderts vorgenommen, um daraus einen Variationenzyklus zusammenzustellen, wie einst der Komponist und Verleger Anton Diabelli in der Wiener Klassik. Und mit diesen Diabellerie, so wie sie es genannt haben, hören wir jetzt die Kölner Kammersolisten.

Ray Vaughan Williams, Howard Ferguson, Alan Bush, Alan Rawsthorne, Elizabeth Lutyens, Elizabeth McConchie, Gerald Finzi, Grace Williams und Gordon Jacob. Sie alle waren beteiligt an diesen Variationen über das Lied Oh, Where's My Little Basket Gone? Und wir hörten damit die Kölner Kammersolisten. Bühnenmusik von Hector Berlioz schließt sich an hier im ARD-Nachtkonzert. Ballettmusik aus seiner Oper Die Trojaner. Das Münchner Rundfunkorchester spielt unter Cyril Diederich Marche Troyenne, Prälude und Pantomime.

Das Münchner Rundfunkorchester unter Cyril Diederich mit Ballettmusik aus der Oper Die Trojaner von Hector Berlioz. Das ist das ARD-Nachtkonzert, präsentiert von BR Klassik. Und mit Klaviermusik von Wolfgang Amadeus Mozart geht's weiter. Christian Zacharias und Marie-Louise Hinrichs spielen die Sonate für zwei Klaviere D-Dur, Köchelverzeichnis 448.

Mit der Sonate für zwei Klaviere, D-Dur, Köchelverzeichnis 448 von Wolfgang Amadeus Mozart, hörten wir Christian Zacharias und Marie-Louise Hinrichs. Kammermusik von Josef Joachim Raff schließt sich an. Edelste Hausmusik hat er für den österreichischen Geiger Ludwig Strauss geschrieben mit seinen 6 Stücken Opus 85. Cavatina und Canzona zeigen Raffs hohe Kunst der Kantilene. Das einleitende Stück Marcia klingt festlich triumphal, die Pastorale idyllisch. Virtuos sind Scherzino und Tarantella. Und hier kommt eine Aufnahme mit dem Geiger Ingolf Turban und Jascha Nemtsov am Klavier.

Der Geiger Ingolf Turban spielte zusammen mit dem Pianisten Jascha Nemzow die 6 Stücke Opus 85 von Josef Joachim Raff. Eine zwiegesichtige, hintersinnige Musik hat Alexander von Zemlinsky mit seiner Sinfonietta Opus 23 geschrieben. Da ist die Atmosphäre der 1920er Jahre mit Jazz, Cabaret und Songspiel ebenso gegenwärtig wie die exaltierte, überspannte Vortragskunst des Fin de Siècle. Die Sinfonietta ist ein gewitztes, sprudelndes, brillantes Stück. Aber Zemlinsky hat gleichzeitig verschlüsselte Botschaften eingebaut, wie »Wohin gehst du?« oder »Hüte gut das Haus« aus seinen Martin-Lang-Gesängen. Er ahnte nicht, wie prophetisch diese in Tönen versteckten Worte waren. Er wusste nicht, dass die Sinfonietta seine letzte Sinfonie sein würde. Vom Gelegenheits- zum Abschiedswerk. Hören wir das HR-Sinfonieorchester unter Andres Orozco Estrada.

Das HR-Sinfonieorchester unter Andres Orozco-Estrada mit der Sinfonietta Opus 23 von Alexander von Zemlinsky. In Kürze wird's 4 Uhr. Der Pianist Jean-Philippe Collard begleitet uns mit einer Fantasie von Gabriel Fauré, Nachrichten. Und in die dritte Nachtkonzertrunde geht's mit einer Orchestersuite von Telemann.

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1: 4 Uhr mit Gabriela Kühne. Das US-Verteidigungsministerium hat angekündigt, etwa 5000 Soldaten aus Deutschland abzuziehen. Solche Drohungen hat es ja seit der ersten Amtszeit von Präsident Trump gegeben. Unsere Washington-Korrespondentin Anne Schneider zu der Frage, wie ernst der jetzige Schritt zu nehmen ist.
2: Ich denke, dass man die Drohung diesmal deutlich ernster nehmen muss als früher. In Trumps erster Amtszeit hatte ja das Verteidigungsministerium den Abzug gebremst. Dann ist Joe Biden an die Macht gekommen und hat das Ganze wieder gestoppt. Jetzt liegt aber eine Entscheidung des Pentagon vor, inklusive einem konkreten Zeitplan für den Abzug, nämlich 6 bis 12 Monate. Die Medien hier in den USA werten das auch ganz klar als politisches Signal, eben wegen der immer weiter wachsenden Spannung zwischen Trump und den europäischen Verbündeten in Sachen Irankrieg.
1: US-Präsident Trump sorgt mit seiner Drohung, die Zölle auf Autos und Lastwagen erhöhen zu wollen, erneut für Streit. Die EU droht bereits mit Gegenmaßnahmen, falls der US-Präsident die Zollerhöhungen tatsächlich durchsetzt, und Wirtschaftsexperten warnen vor erheblichen Folgen auf beiden Seiten. Aus der Nachrichtenredaktion Nils Hansen.
3: Höhere Zölle würden die europäischen Autobauer hart treffen, und das in einer Lage, die ohnehin angespannt ist, heißt es vom Verband der Automobilindustrie. Ähnlich äußert sich der Deutsche Außenhandelsverband. Weitere Zollerhöhungen würden den transatlantischen Handel erheblich belasten. Obwohl sich die USA und die EU eigentlich auf Zölle in Höhe von 15% geeinigt haben, will Trump die Abgaben auf Autos und Lastwagen auf 25% erhöhen, weil sich die EU seiner Ansicht nach nicht an das Handelsabkommen hält. Inwiefern genau, ließ er aber offen.
1: Bundesfinanzminister Klingbeil drückt bei der geplanten Einkommensteuerreform aufs Tempo. Der Vizekanzler sagte der Süddeutschen Zeitung, er werde sein Reformkonzept in den kommenden Wochen vorlegen. Aus der Nachrichtenredaktion Ulrike Ufer.
4: Der SPD-Vorsitzende bekräftigte, geplant sei eine deutliche Entlastung kleinerer und mittlerer Einkommen. Wörtlich erklärte Klingbeil, diejenigen, die jeden Tag den Laden am Laufen halten, müssen am Ende mehr in der Tasche haben. Diese Entlastung müsse aber realistisch finanziert werden und Spitzenverdiener mit 6-stelligen Gehältern ihren Beitrag leisten. Kanzleramtschef Frey will nach eigenen Worten bei der geplanten Reform ebenfalls möglichst viele Steuerzahler entlasten. Frey sprach sich in der Neuen Osnabrücker Zeitung zugleich dagegen aus, diese als reine Umverteilung zu gestalten.
1: Das waren die Nachrichten. Das Wetter in Deutschland. Tagsüber anfangs sonnig, später von Westen her mehr Wolken und teils kräftige Schauer und einzelne Gewitter. Höchstwerte 21 bis 29 Grad, an der See kühler. Am Sonntag im Südosten zeitweise heiter, sonst Richtung Norden und im Bergland vereinzelt Schauer oder Gewitter bei 17 bis 30 Grad. Es ist 4.03 Uhr.
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5: Am Mikrofon begrüßt Sie Marlene Reichert. Freue mich, dass Sie dabei sind. Barock geht's in die dritte Runde mit der Orchestersuite F-Dur für 2 Oboen, Streicher und Basso Continuo von Georg Philipp Telemann. Karin van Heerden und Wolfgang Dai Barock-Oboe musizieren zusammen mit dem L'Orfeo Barockorchester.

Das waren Karin von Herden und Wolfgang Dai Barockoboe sowie das L'Orfeo Barockorchester mit der Suite für zwei Oboen, Streicher und Basso Continuo in F-Dur von Georg Philipp Telemann. Weiter geht's mit Kammermusik von Gabriel Fauré, der zweiten Cellosonate. Und ihre Geschichte beginnt im Herzen von Paris an prominenter Stelle am Grab Napoleons im Invalidendom. Zum 100. Todestag des Kaisers der Franzosen 1921 schrieb der damals schon hochbetagte Fauré einen Chant funéraire, einen Grabgesang. Unter den bewegenden Bedingungen der Uraufführung am Sarg Napoleons hinterließ das Stück einen bleibenden Eindruck. Fauré beschloss deshalb, ihm einen dauerhaften Platz in seinem Werk einzuräumen, im Zentrum seiner zweiten Cellosonate. Er verwandelte den Grabgesang in ein elegisches Andante für Cello und Klavier und fügte zwei Exsätze in schnellem Tempo hinzu. Und damit hören wir jetzt den Cellisten Christian Poltera und die Pianistin Catherine Stott.

Zusammen mit der Pianistin Catherine Stott spielte der Cellist Christian Poltera die zweite Violoncello-Sonate Opus 117 von Gabriel Fauré. Das ist das ARD-Nachtkonzert, präsentiert von BR Klassik, jetzt mit dem Viola-Konzert C-Dur von Josef Martin Kraus. Solist unserer Aufnahme ist David Aaron Carpenter. Er spielt zusammen mit der Tapiola Sinfonietta unter Janne Niesonen.

Das war das C-Dur-Viola-Konzert von Joseph Martin Kraus in einer Aufnahme mit David Aaron Carpenter und der Tapiola-Sinfonietta unter Janne Niesonen. Soweit der dritte Teil des ARD-Nachtkonzerts. In den vierten geht's mit Bläsermusik aus Frankreich.

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1: Um 5 Uhr mit Gabriela Kühne. Das US-Verteidigungsministerium hat angekündigt, etwa 5000 Soldaten aus Deutschland abzuziehen. Solche Drohungen hat es ja seit der ersten Amtszeit von Präsident Trump gegeben. Unsere Washington-Korrespondentin Anne Schneider zu der Frage, wie ernst der jetzige Schritt zu nehmen ist.
2: Ja, ich denke, dass man die Drohung diesmal deutlich ernster nehmen muss als früher. In Trumps erster Amtszeit hatte ja das Verteidigungsministerium den Abzug gebremst. Dann ist Joe Biden an die Macht gekommen und hat das Ganze wieder gestoppt. Jetzt liegt aber eine Entscheidung des Pentagon vor, inklusive einem konkreten Zeitplan für den Abzug, nämlich 6 bis 12 Monate. Die Medien hier in den USA werten das auch ganz klar als politisches Signal, eben wegen der immer weiter wachsenden Spannung zwischen Trump und den europäischen Verbündeten in Sachen Irankrieg.
1: US-Präsident Trump sorgt mit seiner Drohung, die Zölle auf Autos und Lastwagen erhöhen zu wollen, erneut für Streit. Die EU droht bereits mit Gegenmaßnahmen, falls der US-Präsident die Zollerhöhungen tatsächlich durchsetzt, und Wirtschaftsexperten warnen vor erheblichen Folgen auf beiden Seiten. Aus der Nachrichtenredaktion Nils Hansen.
3: Höhere Zölle würden die europäischen Autobauer hart treffen und das in einer Lage, die ohnehin angespannt ist, heißt es vom Verband der Automobilindustrie. Ähnlich äußert sich der Deutsche Außenhandelsverband. Weitere Zollerhöhungen würden den transatlantischen Handel erheblich belasten. Obwohl sich die USA und die EU eigentlich auf Zölle in Höhe von 15% geeinigt haben, will Trump die Abgaben auf Autos und Lastwagen auf 25% erhöhen, weil sich die EU seiner Ansicht nach nicht an das Handelsabkommen hält. Inwiefern genau, ließ er aber offen.
1: Bundesfinanzminister Klingbeil drückt bei der geplanten Einkommensteuerreform aufs Tempo. Der Vizekanzler sagte der Süddeutschen Zeitung, er werde sein Reformkonzept in den kommenden Wochen vorlegen. Aus der Nachrichtenredaktion Ulrike Ufer.
4: Der SPD-Vorsitzende bekräftigte, geplant sei eine deutliche Entlastung.

0: kleinerer und mittlerer Einkommen. Wörtlich erklärte Klingbeil, diejenigen, die jeden Tag den Laden am Laufen halten, müssen am Ende mehr in der Tasche haben. Diese Entlastung müsse aber realistisch finanziert werden und Spitzenverdiener mit sechsstelligen Gehältern ihren Beitrag leisten. Kanzleramtschef Frei will nach eigenen Worten bei der geplanten Reform ebenfalls möglichst viele Steuerzahler entlasten. Frei sprach sich in der Neuen Osnabrücker Zeitung zugleich dagegen aus, diese als reine Umverteilung zu gestalten.
1: Das waren die Nachrichten. Das Wetter in Deutschland. Tagsüber anfangs sonnig, später von Westen her mehr Wolken und teils kräftige Schauer und einzelne Gewitter. Höchstwerte 21 bis 29 Grad, an der See kühler. Am Sonntag im Südosten zeitweise heiter, sonst Richtung Norden und im Bergland vereinzelt Schauer, bei 17 bis 30 Grad. Es ist 5.03 Uhr.
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3: Am Mikrofon Marlene Reichert und ich wünsche einen schönen guten Morgen.

Les Solistes de Prades mit Introduktion und Menuett aus der Petite Suite Galloise von Louis-Théodore Couvy. Weiter geht's mit dem Konzert für zwei Chalumeaux, zwei Violinen, Viola und Basso Continuo in C-Dur von Christoph Graupner. Und es musiziert das Ensemble Ars Antiqua Austria.

Ars Antiqua Austria mit dem Konzert für zwei Chalumeaux, Violinen, Viola und Basso Continuo in C-Dur von Christoph Graupner. Sinfonik von Franz Schubert schließt sich an das Andante in H-Moll aus den Entwürfen für eine Sinfonie in D-Dur. Es spielt das SWR-Sinfonieorchester Baden-Baden und Freiburg. Die Leitung hat Michael Kielen.

Unter Leitung von Michael Gielen spielte das SWR-Sinfonieorchester Baden-Baden und Freiburg den zweiten Satz des Andante aus den Entwürfen für eine Sinfonie, Deutschverzeichnis 936a von Franz Schubert. Als nächstes Kammermusik von Anton Franz Josef Eberl aus seinem Grand Trio für Klarinette, Violoncello und Klavier, Opus 36, hören wir den vierten Satz mit dem Trio Echo.

Allegretto aus dem Grand Trio für Klarinette, Violoncello und Klavier von Anton Franz Josef Eberl. Wir hörten damit das Trio Echo. Das ist das ARD-Nachtkonzert, präsentiert von BR Klassik, jetzt mit Ballettmusik von Peter Tschaikowski, mit dem Pas de Deux aus dem dritten Akt seines Dornröschen-Balletts. Andrei Previn leitet in unserer Aufnahme das London Symphony Orchestra.

Der Pas de Deux aus dem dritten Akt von Peter Tschaikowskis Dornröschen. Das London Symphony Orchestra spielte unter Andrei Previn. Und mit Tanzmusik geht's weiter, mit Tanzmusik für die Finger, in unserem Fall die von Andras Schiff. Der spielt die Salonpolka Opus 7 Nummer 3 von Friedrich Smetana.

Das war Andras Schiff mit der A-Dur Klavierpolka von Friedrich Smetana. Und das war's schon fast im ARD-Nachtkonzert mit dem Krönungswalzer von Henry Mancini. Begleiten uns die Mancini Pops in den Samstag. Mein Name ist Marlene Reichert und ich wünsche Ihnen ein schwungvolles Wochenende.

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1: 6 Uhr. Abzug von US-Soldaten aus Deutschland wird konkreter. Zahl der neuen Asylanträge deutlich gesunken. Meistertraum vom BC Marburg geplatzt. Das Wetter, viel Sonne, gegen Abend einzelne Schauer, 23 bis 28 Grad. Mein Name ist Andreas Gerlach. Guten Morgen. Die USA wollen in den kommenden Monaten etwa 5000 Soldaten aus Deutschland abziehen. Dies scheint, hat das Verteidigungsministerium in Washington jetzt offiziell mitgeteilt. Aus den USA ARD-Korrespondentin Anne Schneider.
2: Der Abzug soll schrittweise über 6 bis 12 Monate erfolgen, sagte ein Sprecher des Pentagon. Er betonte, dies sei Teil einer Überprüfung der US-Truppenpräsenz in Europa und orientiere sich an den aktuellen militärischen Anforderungen. Dennoch bleibt Deutschland der wichtigste US-Militärstandort in Europa. US-Präsident Donald Trump hatte schon vor einigen Tagen den Abzug angekündigt. Er erfolgt auch vor dem Hintergrund wachsender Spannungen zwischen Washington und Berlin.
1: Vom Verband der Automobilindustrie kommt scharfe Kritik an den angekündigten höheren US-Zöllen auf Autos und Lkw aus der EU. Präsidentin Müller sagte, die zusätzlichen Abgaben würden die deutsche und die europäische Automobilindustrie hart treffen. Die Lage sei ohnehin schon sehr angespannt. Laut US-Präsident Trump werden ab nächster Woche 25% zollfällig statt der vereinbarten 15%. Bundesfinanzminister Klingbeil drückt bei der geplanten Reform der Einkommenssteuer aufs Tempo. Er sagte der Süddeutschen Zeitung, dass er sein Konzept in den kommenden Wochen vorlegen werde. Geplant sei eine deutliche Entlastung kleiner und mittlerer Einkommen. Um das zu finanzieren, müssten auch Spitzenverdiener ihren Beitrag leisten. In Deutschland haben im April so wenige Menschen Asyl beantragt wie seit Jahren nicht. Das Bundesinnenministerium hat bestätigt, dass beim zuständigen Bundesamt rund 6.100 Erstanträge eingegangen sind. Das seien gut 800 weniger als im März und fast 3.000 weniger als vor einem Jahr. Zuletzt gab es einen solchen Tiefstand im Sommer 2020. In Schwalmstadt in Nordhessen haben im Stadtteil Ziegenhain 5 Fahrzeuge der Deutschen Post gebrannt. Außerdem wurde ein Gebäude in der Nähe beschädigt. Verletzte gab es nicht. Der Schaden beträgt etwa 350.000 Euro. Laut Polizei war der Brand von einem Fahrzeug ausgegangen. Die genaue Ursache wird jetzt ermittelt. Deutliche Niederlage für die MT Melsungen. In der Handball-Bundesliga haben die Nordhessen bei den Rhein-Neckar-Löwen mit 22:30 verloren. In der Tabelle bleibt Melsungen auf Platz 7. In der Basketball-Bundesliga der Frauen ist der Traum von der Meisterschaft des BC Marburg geplatzt. Die haben die Finalserie gegen Keltern verloren. Im 4. Spiel mussten sich die Hessinnen mit 62:73 geschlagen geben. HR-Sportreporter Tim Brockmeier.
3: Zwar liefen die Hessinnen gegen die Favoritinnen aus Baden-Württemberg fast durchgehend einem Rückstand hinterher, hielten diesen aber bis auf wenige Ausnahmen immer knapp und die Gegnerinnen damit in Schach. Am Ende aber setzte sich die etwas größere Qualität von Keltern vor allem in der Offensive durch. Die Gäste holten sich den Sieg und damit den entscheidenden dritten Punkt in der Finalserie, gleichbedeutend mit der Titelverteidigung für Keltern.
1: Und das waren die Nachrichten. Das Wetter, heute ist es oft noch sonnig und trocken. Von Westen kommen lockere Wolkenfelder, die dann auch einzelne Schauer und Gewitter bringen. Es wird sommerlich warm mit 23 bis 28 Grad. Morgen mal stark bewölkt, mal aufgelockert mit Sonne, vereinzelt örtliche Schauer bei 20 bis 25 Grad. Die weiteren Aussichten, am Montag erst ein Wechsel aus Sonne und Wolken, später stark bewölkt mit Schauern, örtlich auch Gewitter bis 23 Grad, am Dienstag meist viele Wolken, zeitweise Regen oder Schauer und einzelne Gewitter bis 20 Grad. Und die Zeit, es wird 6.04 Uhr.
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4: Heute mit Meinolf Bunzmann. Guten Morgen, ich freue mich, dass Sie dabei sind.

Franz Liszt, die sechste ungarische Rhapsodie in D-Dur, gespielt von Leslie Howard. 6:11 HR2 Kultur mit der Musik am Morgen. Am besten gleich Nägel mit Köpfen machen, wenn man sich auf einen Kaffee mit Freunden oder Bekannten verabredet, sonst verläuft das nämlich oft im Sand. Darum geht es heute Morgen in unserem Zuspruch gegen 6:30. Was haben wir noch auf dem Programm bis 10? Um 8:00 gibt's Nachrichten, um 9:30 in Kulturkompakt besichtigen wir die neue Ausstellung im Historischen Museum Frankfurt, die Welt im Geld. Und wie immer haben wir Programm- und Veranstaltungstipps für Sie und jede Menge Musik. Jetzt mit der Schweizer Sopranistin Regula Mühlemann. Sie singt die Arie »Oh, let me weep« aus Henry Purcells Oper »The Fairy Queen«.

Charts Chamber Artists und die Sopranistin Regula Mühlemann mit Oh Let Me Weep, eine Arie aus der Oper The Fairy Queen von Henry Purcell. 6 Uhr und 19 Minuten, HR2 Kultur mit der Musik am Samstagmorgen. In der

19. Jahrhundert war die Gattung Streicherserenade sehr populär. Auch Edward Elgar hat einen Beitrag geleistet. Im Jahr 1892 hat er seine Serenade in E-Moll Opus 20 komponiert. Daraus hören wir jetzt einen Satz mit den Helsinki Strings unter Csabó Szilvay.

0: HR2 Kultur am Samstagmorgen um 6.31 Uhr mit Musik von Edward Elgar. Gehört haben wir die Streicherserenade in E-Moll, Opus 20 mit den Helsinki Strings unter der Leitung von Csabó Szilvay. Und jetzt hören wir den Zuspruch von Pastoralreferentin Andrea Maschke aus Frankfurt.
1: Viele Menschen schauen sich, während sie auf Bus und Bahn warten, die Werbung an, die in den Haltestellen hängt. In Frankfurt läuft an manchen U-Bahn-Haltestellen die Werbung sogar auf großen Bildschirmen. Oft geht es um Banken, Online-Anbieter oder Fastfood. Unterbrochen von der Wettervorhersage, kurzen Nachrichten oder Quizfragen. Bis die Bahn kommt, dann steht da, Achtung, Zug fährt ein. In meinem Urlaub bin ich in Lissabon in einer U-Bahn-Station über sehr analoge Werbeplakate gestolpert. Gestolpert im übertragenen Sinn, denn natürlich hingen die Plakate in Augenhöhe. Aber doch so, dass ich stehen geblieben bin und mir ungläubig die Augen gerieben habe. Das steht da wirklich? Werbung nicht für mehr Konsum, sondern für mehr Begegnung. Auf einem stand tatsächlich, erinnere dich dran, deine Eltern wohnen immer noch an der gleichen Adresse. Das klingt vielleicht ein bisschen moralisch, aber mit viel Augenzwinkern. Ein anderes fragt, wann war dein letzter Abend mit deinen Freundinnen? Und am besten gefiel mir das Plakat mit dem Satz, wie oft hast du in letzter Zeit gesagt, wir müssen echt mal was ausmachen? Da habe ich mich ja richtig ertappt gefühlt und angesprochen. Wie gut kenne ich das? Da trifft man jemand nach langer Zeit wieder und sagt, lass uns doch mal einen Kaffee trinken gehen. Und meistens passiert das dann doch nicht. Oder der Kollege und seine Frau, mit denen ich mich schon lange mal wieder außerhalb der Arbeit treffen wollte, wenn dazu mal Zeit ist. Oder die Freundin, an deren Haus ich immer mal wieder vorbeiradle und ruhig mal klingeln könnte. Wie viele Gesichter, wie viele Menschen kamen mir bei diesem Plakat in den Kopf? Einigen wenigen habe ich dann zumindest eine SMS geschickt. Lieber Gruß aus Lissabon. Und daheim lief dann der ganze Alltag wieder an. Und die Begegnungen, die das Leben so bereichern und so kostbar machen würden, wurden wieder verschoben. Aber manchmal klappt es auch, oft ganz spontan. Ein Anruf, hey, ich bin gerade in der Stadt, hast du morgen ein Stündchen Zeit? Und ich weiß genau, wie glücklich ich meistens nach solchen Treffen bin. Ganz analog, zusammensitzen oder eine Runde spazieren gehen, gemeinsam Kaffee trinken, erzählen, diskutieren. Unspektakulär und so schön. Ich muss mir nur die Zeit nehmen oder vielleicht besser gönnen. An meiner Wohnungstür hängt jetzt ein Foto von dem Plakat aus der Lissabonner U-Bahn-Station. Wie oft hast du in letzter Zeit gesagt, wir müssen echt mal was ausmachen? Und ich hoffe, dass es immer häufiger nicht beim Vorsatz bleibt. Denn wie heißt es so schön? Machen ist wie wollen, nur krasser.

0: Das Consortium Classicum hat von Wolfgang Amadeus Mozart das Divertimento in B-Dur, Köchelverzeichnis 270, gespielt.
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1883, da war Richard Strauss 19 Jahre alt und hat diese Konzertouvertüre in C-Moll komponiert. Gehört haben wir sie mit der Deutschen Radiophilharmonie Saarbrücken, Kaiserslautern unter der Leitung von Hermann Bäumer. In einer guten halben Minute wird es 7 Uhr HR2 Kultur mit der Musik am Samstagmorgen und wir machen einen Abstecher in den Norden Spaniens. Xavier de Maistre spielt an der Harfe Asturias aus der Suite Española von Isaac Albéniz.

0: Im Original für Klavier hier mit Harfe Asturias aus der Suite Española Opus 47 von Isaac Albéniz mit Xavier Demestre.
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1941, 42 hat der tschechische Komponist Bohuslav Martinů diese Variationen über ein Thema von Gioachino Rossini geschrieben, über das Gebet aus Rossinis Oper Moses in Ägypten. Gehört haben wir die Geigerin Livia Sohn und den Pianisten Benjamin Loeb. 7.16 Uhr in einer halben Minute. Sie hören HR2 Kultur mit der Musik am Samstagmorgen. Ich freue mich, dass Sie dabei sind. Und bei uns geht's weiter mit Musik von Christoph Willibald Gluck, mit dem Furientanz und dem bekannten Reigen der seligen Geister aus Orpheus und Eurydike. Er spielt das Orpheus Chamber Orchestra.

Der Reigen seliger Geister und davor der Furientanz aus Orpheus und Eurydike von Christoph Willibald Gluck. Gespielt hat das Orpheus Chamber Orchestra. Heute Abend laden wir Sie in HR2 Kultur ein zu einer Übertragung aus der New Yorker Met.

Erst will sie nicht und dann er nicht. 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

Die Nachtigall, ein baschkirisches Volkslied, gesungen von der russischen Mezzosopranistin Aygül Achmetschina und gespielt hat das Royal Philharmonic Orchestra unter der Leitung von Daniele Rustioni. 7.32 Uhr, Musik von Johann Sebastian Bach wäre doch ganz gut. Wir hören jetzt das Konzert in A-Moll, Werkeverzeichnis 1041 mit dem Mandolinisten Avi Avital und der Kammerakademie Potsdam.

ein Violinkonzert von Johann Sebastian Bach umgearbeitet für Mandoline, das Konzert in A-Moll, Werkeverzeichnis 1041. Bei uns mit dem Mandolinisten Avi Avital und der Kammerakademie Potsdam. Und jetzt um 7.45 Uhr in HR2 Kultur ein Original von Frédéric Chopin. Ein großer Kontrast zur sogenannten Militärpolonaise Opus 40 Nummer 1. Jetzt Opus 40 Nummer 2, das ist die Polonaise in C-Moll mit Jewgeni Kissin.

Jewgeni Kissin hat die Polonaise in C-Moll Opus 40 Nummer 2 von Frédéric Chopin gespielt. 7.55 Uhr wird es in HR2 Kultur mit der Musik am Samstagmorgen. Nach den 8 Uhr Nachrichten geht es weiter mit viel klassischer Musik. Bis dahin noch Musik von Josef Misliwicek, die 4. Sinfonie in D-Dur mit dem L'Orfeo Barock Orchester unter der Leitung seiner Konzertmeisterin Michi Geig.

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1: 8 Uhr. Abzug von US-Soldaten aus Deutschland wird konkreter. Klingbeil arbeitet an Reform der Einkommenssteuer. Meistertraum des BC Marburg geplatzt. Das Wetter: viel Sonne, gegen Abend einzelne Schauer, 23 bis 28 Grad. Mein Name ist Andreas Gerlach. Guten Morgen. Die USA wollen in den kommenden Monaten etwa 5000 Soldaten aus Deutschland abziehen. Diesen Schritt hat das Verteidigungsministerium in Washington jetzt offiziell mitgeteilt. Aus den USA ARD-Korrespondentin Anne Schneider.
2: Der Abzug soll schrittweise über 6 bis 12 Monate erfolgen, sagte ein Sprecher des Pentagon. Er betonte, dies sei Teil einer Überprüfung der US-Truppenpräsenz in Europa und orientiere sich an den aktuellen militärischen Anforderungen. Dennoch bleibt Deutschland der wichtigste US-Militärstandort in Europa. US-Präsident Donald Trump hatte schon vor einigen Tagen den Abzug angekündigt. Er erfolgt auch vor dem Hintergrund wachsender Spannungen zwischen Washington und Berlin.
1: Vom Verband der Automobilindustrie kommt scharfe Kritik an den angekündigten höheren US-Zöllen auf Autos und Lkw aus der EU. Präsidentin Müller sagte, die zusätzlichen Abgaben würden die deutsche und die europäische Automobilindustrie hart treffen. Die Lage sei ohnehin schon sehr angespannt. Laut US-Präsident Trump werden ab nächster Woche 25% Zoll fällig statt der vereinbarten 15%. Nachdem das Kabinett die Gesundheitsreform auf den Weg gebracht hat, soll nun die Einkommenssteuerreform folgen. Bundesfinanzminister Klingbeil kündigte in der Süddeutschen Zeitung an, dass er in den nächsten Wochen sein Konzept dafür vorlegt. Aus der Nachrichtenredaktion Ulrike Ufer.
3: Der SPD-Vorsitzende bekräftigte, geplant sei eine deutliche Entlastung kleinerer und mittlerer Einkommen. Diese Entlastung müsse aber realistisch finanziert werden und Spitzenverdiener mit 6-stelligen Gehältern ihren Beitrag leisten. Kanzleramtschef Frei sprach sich in der Neuen Osnabrücker Zeitung dagegen aus, diese Entlastung als reine Umverteilung zu gestalten. Aus Sicht von Frei steht fest, dass derzeit viel zu früh angefangen werde, maximal zu besteuern. Der Spitzensteuersatz beginnt bei etwa 70.000 Euro.
1: In Schwalmstadt in Nordhessen haben im Stadtteil Ziegenhain 5 Fahrzeuge der Deutschen Post gebrannt. Außerdem wurde ein Gebäude in der Nähe beschädigt. Verletzte gab es nicht. Der Schaden beträgt etwa 350.000 Euro. Laut Polizei war der Brand von einem Fahrzeug ausgegangen. Die genaue Ursache wird jetzt ermittelt. Deutliche Niederlage für die MT Melsungen in der Handball-Bundesliga. Dort haben die Nordhessen bei den Rhein-Neckar-Löwen mit 22:30 verloren. In der Tabelle bleibt Melsungen auf Platz 7. In der Basketball-Bundesliga der Frauen ist der Traum von der Meisterschaft des BC Marburg geplatzt. Sie haben die Finalserie gegen Keltern verloren. Im 4. Spiel mussten sich die Hessinnen mit 62:73 geschlagen geben. hr-Sportreporter Tim Brockmeier.
4: Zwar liefen die Hessinnen gegen die Favoritinnen aus Baden-Württemberg fast durchgehend einem Rückstand hinterher, hielten diesen aber bis auf wenige Ausnahmen immer knapp und die Gegnerinnen damit in Schach. Am Ende aber setzte sich die etwas größere Qualität von Keltern vor allem in der Offensive durch. Die Gäste holten sich den Sieg und damit den entscheidenden 3. Punkt in der Finalserie, gleichbedeutend mit der Titelverteidigung für Keltern.
1: Und das waren die Nachrichten. Das Wetter: heute ist es oft noch sonnig und trocken. Von Westen kommen lockere Wolkenfelder, die auch einzelne Schauer und Gewitter bringen. Es wird sommerlich warm mit 23 bis 28 Grad. In der kommenden Nacht im Nordwesten noch einzelne Schauer bei 15 bis 6 Grad. Morgen mal stark bewölkt, mal aufgelockert. Vereinzelt Schauer bei 20 bis 25 Grad. Die weiteren Aussichten: am Montag ein Wechsel aus Sonne und Wolken, später auch stark bewölkt mit Schauern, örtlich Gewitter bis 23 Grad. Am Dienstag meist viele Wolken, zeitweise Regen oder Schauer und einzelne Gewitter bis 20 Grad. Die Zeit 8.04 Uhr.
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5: Mit Meinolf Bunzmann. Ich wünsche Ihnen einen guten Start in diesen Samstagmorgen.

Ein Orgelkonzert von Georg Friedrich Händel, hier für Blockflöte und Ensemble. Das Konzert in F-Dur, Werkeverzeichnis 293, mit dem Ensemble 1700 und der Blockflötistin Dorothee Oberlinger. 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

Maddalena Laura Lombardini Sirmen, eine venezianische Komponistin, die 1769, als auch Joseph Haydn Streichquartette komponierte, 6 Streichquartette in Paris geschrieben hat und damit auch einen wichtigen Beitrag zur Gattung geleistet hat. Aus Maddalena Lombardinis Opus 3 haben wir das 3. Quartett in G-Moll gehört mit dem Lombardini-Quartett. Bei uns geht's weiter in HR2 Kultur mit Musik von Sergei Rachmaninow mit dem Lied »Singe nicht, du Schöne«, gesungen jetzt von der litauischen Sopranistin Asmik Grigorian, und am Klavier sitzt Lukas Geniuschas.

Tschaikowski mit eben Asmik Grigorian und dem Bariton Juri Samoilov die Leitung der Vorstellung hat Timur Zangiev. Eugen Onegin, eine Übertragung aus der Met in New York heute Abend in HR2 Kultur nach den 20 Uhr Nachrichten. Bei uns geht's jetzt schon auf die Opernbühne, zumindest für die Ouvertüre der Oper Zampa von Louis-Joseph Ferdinand Hérold. Das BBC Philharmonic Orchestra spielt unter Jan-Pascal Tortelier.

0: Louis-Joseph Ferdinand Hérold, die Ouvertüre zur Oper Zampa vom BBC Philharmonic Orchestra gespielt, unter der Leitung von Jan-Pascal Tortelier.
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Eine der technisch nicht ganz so schwierigen Klaviersonaten von Ludwig van Beethoven, die Sonate in G-Moll, Opus 49, Nummer 1 mit dem Pianisten Ondras Schiff. 8.49 Uhr HR2 Kultur mit der Musik am Morgen. 104 Jahre alt ist unsere nächste Komponistin geworden, die Italienerin Matilde Capuis, geboren 1913 in Neapel und im Januar 2017 in Turin gestorben. In Turin hat sie auch lange als Professorin gearbeitet. Ihren Nachlass hat sie übrigens dem Musikarchiv Frau und Musik in Frankfurt am Main hinterlassen. Wir hören jetzt Tre Momenti, drei Augenblicke von Matilde Capuis mit der Cellistin Raffaella Gromes und den Festival Strings Lucerne unter der Leitung von Daniel Dodds.

Speranze, Hoffnungen, Solitudine, Einsamkeit und zuletzt Allegrezze, also Freuden. Drei Momente, tre momenti, komponiert von der 2017 im Alter von 104 Jahren gestorbenen italienischen Komponistin Matilde Capuis. Noten sind ja nur kleine Zeichen, die wieder zum Leben erweckt werden müssen, hat sie mal gesagt. Und das haben für uns die Cellistin Raffaella Gomez gemacht und die Festival Strings Lucerne unter der Leitung von Daniel Dodds. 9 Uhr und in einer halben Minute 5 Minuten. Wir machen weiter mit zwei slawischen Tänzen aus Opus 46 von Antonín Dvořák mit den Nummern 4 und 5. Das Budapest Festival Orchestra spielt unter Ivan Fischer.

0: Musik von Antonín Dvořák, die zwei slawischen Tänze, Opus 46, Nummern 4 und 5 in F-Dur und A-Dur, gespielt hat das Budapest Festival Orchestra unter der Leitung von Ivan Fischer.
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Der weltbekannte Hochzeitsmarsch aus Ein Sommernachtstraum von Felix Mendelssohn Bartholdy mit dem Orchestre Symphonique de Montréal unter der Leitung von Charles Dutoit. 9.20 Uhr H2 Kultur mit der Musik am Samstagmorgen. Ein Stück haben wir noch auf dem Programm. Vorher sage ich Ihnen aber, wie es um 9:30 bei uns weitergeht mit Kulturkompakt. Da geht es heute um die neue Ausstellung Die Welt im Geld. Im Historischen Museum Frankfurt ist sie zu sehen seit vergangenen Donnerstag.

Donnerstag und dann noch bis zum 31. Januar. Bis dahin noch Musik von Bernhard Krusell, Introduktion und Variationen über ein schwedisches Lied mit dem Klarinettisten Martin Fröst und dem Philharmonischen Orchester Stockholm.

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1: Mit Andrea Geißler. Globalisierung in a nutshell. Im Historischen Museum Frankfurt müsste das wohl künftig Globalisierung in einer Münze heißen. Den

0: Geldscheine über das Verhältnis Deutschlands zu China. Die Exponate reichen aber durchaus bis in unsere Geldbeutel hinein. Wir sprechen darüber, wie Swift-Codes im internationalen Zahlungsverkehr funktionieren oder erfahren, was eine Bezahlkarte für Geflüchtete bedeutet. Doch zunächst einmal erklärt Christina Bach, warum der Begriff Globalisierung als Schlagwort für die Ausstellung noch gar nicht ausreicht.
1: Wir sprechen von Globalisierungen, also Plural, denn es gab ja nicht nur eine Globalisierung, sondern eben auch mehrere, die laufen teilweise parallel, teilweise rückläufig. Es gehen ja auch mal Sachen kaputt durchs Exil, Krieg und so weiter. Deswegen Globalisierungen. Und diese Schübe haben wir versucht, hier ein bisschen darzustellen. Und damit die Leute sich das aber auch ein bisschen besser vorstellen können, haben wir an jedem Thema ein finanzgeschichtliches Leitobjekt. Und das ist immer aus unserer Sammlung meistens ein Frankfurter Objekt, ne, aus der Museumssammlung. Und finanzgeschichtlich heißt eben eine Münze, eine Aktie, eine Kreditkarte und so weiter und so fort. Und das ist dann immer so ein bisschen das Schlüsselloch, durch das wir gucken, um uns diese Globalisierungsgeschichte anzugucken. Das ist also immer jetzt zum Beispiel eine Münze oder eine Medaille, die dann eine große Geschichte erzählt, die dahinter ist. Ne? Die meisten Leute denken natürlich immer an technologische Revolutionen, ne, also Telegrafie und so weiter, wo eben alles näher zusammengewachsen ist. Aber man darf eben nicht vergessen, dass oft so eine Zeit von mehr Verflechtung auch immer eine Zeit von weniger Verflechtung gefolgt ist. Und wir haben jetzt hier eben, wie gesagt, Frankfurt als Verankerung. Warum waren diese Globalisierungsgeschichten dann eben auch immer wichtig für Frankfurt?
2: Gibt es ein Objekt, mit dem die Idee angefangen hat?
1: Gibt es tatsächlich. Es gibt eine Teuerungsmedaille, die ist von 1817. Und da steht explizit hinten drauf, wie teuer der Weizen, die Gerste und so weiter war. Also ne, Butter und Brot. Und man denkt sich, Mensch, warum war das denn so teuer, 1817? Und dann stellt man raus, dass zwei Jahre vorher, 1815, ist auf Indonesien der Tambora ausgebrochen, ein Vulkan. Und das war der schwerste Vulkanausbruch der Neuzeit. Und da wurden so viele Aschepartikel in die Umluft geworfen, dass fast die ganze Nordhalbkugel verdunkelt war. Und deswegen ist ein Jahr später, 1816, ist bekannt als das Jahr ohne Sommer. Da hat es also den Sommer lang durchweg geregnet und gehagelt, hat die Ernte kaputt gemacht. Das Getreide, und dann sagt man eben, dass die Leute, naja, weil sie auch keine Futtermittel mehr hatten, auch vermehrt Pferde geschlachtet haben. Dieses Pferdeschlachten hat dann eben auch dazu, beziehungsweise man sagt, als ein Teil davon hat es auch dazu geführt, dass Karl Drais Laufmaschine dann so erfolgreich war. Dass man also sagt, er hat die Laufmaschine, also das spätere Fahrrad dann auch erfunden. Und deswegen hat sich das durchgesetzt, weil man weniger Pferde hatte. Ja. Aber in dieser Zeit, wenn man jetzt sagt, okay, jetzt war die Laufmaschine damit verbunden, aber auch zum Beispiel diese nassen Verhältnisse auf der Welt haben dazu geführt, dass sich auch die Krankheiten weiter verbreitet haben. Es gab die Cholera schon vorher, aber 1817 war die erste Pandemie, dass sich das so breit ausbreiten konnte, die Cholera. Das nächste war zum Beispiel auch in der Kulturgeschichte. Mary Shelley ist mit Lord Byron in die Schweiz gereist, die mussten aber die ganze Zeit drin hocken und haben dann Horror-Stories geschrieben. So hat sie Frankenstein geschrieben. Das kommt daher.
2: Können wir gerne auch da hingehen?
1: Selbstverständlich. Da haben wir hier die entscheidende Teuerungsmedaille. Da steht hier die Liste drauf, wie teuer das alles ist. Wir haben daneben nochmal diese 20 cm vergrößerten 3D-Drucke, die wir da angefertigt haben. Geht ja darum, dass Münzen und Medaillen und so weiter, die sind sehr wertvoll. Die sind oft hinter Vitrinen verschlossen, man kommt nicht ran. Deswegen haben wir die hier nochmal gedruckt, dass die Leute das auch anfassen können.
2: So, jetzt aber mal eine wichtige Frage. Warum schreibt man das denn auf eine Münze drauf, die unterschiedlichen Preise? Man geht doch davon aus, dass man mit einer Münze was bezahlen würde und nicht, dass man da auf eine Preisliste nehmen würde.
1: Also der Unterschied ist natürlich, eine Münze ist ein Zahlungsmittel, eine Medaille war nur zum Gedenken. Wenn man jetzt also sagt, die Leute haben darunter sehr gelitten oder sie haben sich sehr gefreut, zu solchen Gelegenheiten gibt man dann eine Medaille raus. Und in dem Fall waren sie natürlich sehr traurig, weil sich die teuren Preise eben sehr verteuert haben. Aber es gibt natürlich auch fröhliche Anlässe, ne? Krönungsmedaillen und so weiter, Hochzeits und so weiter. Ne? Und hier sehen wir jetzt diese Zusammenhänge an dem Tisch. Ne? Wir hatten hier die Medaille, da steht eben drauf, wie teuer das Getreide war. Hier zum Beispiel, wegen dieser Hungererfahrung haben sich 1822 extrem viele Sparkassen gegründet. Ne? Und das sieht man eben auch noch, die alten von 1822. Ne? Die ganzen, die dann eben vor allem auch in Bockenheim, die daraus ausgegangen sind. Ne? Dass die kleinen Leute eben auch eine Möglichkeit haben, dann was zurückzulegen für solche Phasen. Als letztes würde ich Ihnen gerne noch die Gemälde zeigen. Das Ding ist nämlich, diese Aschepartikel, die so lange in der Umluft geblieben sind, die waren noch Jahrzehnte in der Umluft, in die 1830er und 40er Jahre. Und da waren hier im Biedermeier, haben die Maler eben vor allem die Sonnenuntergänge so rosa gemalt. Das Ding ist also, das Licht hat sich länger an den Partikeln gebrochen, wirkten im Auge so rot. Und deswegen malen bei uns die Maler die Sonnenuntergänge rosa. Das ist doch ein Riesending. Und das hätte man doch nicht gedacht, wenn man auf die Medaille geguckt hat. Da steht dann drauf, wie teuer das Brot ist. Aber damit hat man doch nicht gerechnet, ne? Dass ein Vulkanausbruch am anderen Ende der Welt hierzu diese Sachen beeinflusst hat. Ne?
2: Sie als Historikerin können uns vielleicht auch erklären, wie findet man denn solche Zusammenhänge raus, solche komplexen Zusammenhänge? Sind das Dinge, die Sie in Ihrer Recherche zusammengetragen haben? Wurden die einzeln quasi aufgedeckt und Sie haben sie jetzt alle gesammelt? Oder wie stößt man auf sowas?
1: Ursprünglich hatte ich einen Artikel über diese Medaille geschrieben und da habe ich die dazu gefunden, die Zusammenhänge, die damit einhergingen. Ich dachte aber, als Ausstellungsidee, Das müsste doch eigentlich

0: übertragbar sein. Wenn wir jetzt hier ein Objekt hatten, was so viel in sich trägt, müssten wir doch eigentlich für die anderen Globalisierungsschübe in der Welt und in der Geschichte auch andere Objekte finden, die das auch so machen. Und das haben wir. Mhm. Na, also dann eben auch, wie gesagt, eine Kreditkarte, eine Aktie und so weiter, wo richtig viel dahinter steckt.
1: Aber nur noch mal einen Schritt zurück. Wenn ich jetzt Ihre Recherche noch mal angucke. Also Sie haben erst die Münze gefunden oder die Münze war hier. Dann schauen Sie so in der näheren Geschichte, was da um dieses Jahr herum passiert ist. Oder wie muss man sich das vorstellen, nee, dass man das herausfindet?
0: Ich habe eigentlich angefangen, also wenn man in die Geschichtswissenschaft guckt, zu Globalisierung. Was wird denn da verstanden? Was sind denn Globalisierungsschübe? Und wenn man dann eben guckt, naja, zum Beispiel der Kanalbau, die Telegrafie und so weiter, diese markerschütternden Entwicklungen unserer Zeit, da müsste man dann eben mal gucken, was haben wir denn in der Sammlung zum Thema Kanalbau, zum Thema Telegrafie und so weiter. Und da könnte man dann von ausgehen. Wenn man jetzt aber sagt, wir machen das nicht nur eben von so dieser Industrialisierungsgeschichte und eben diese technischen Innovationen, dann muss man eben auch vorher gucken, was war denn global? Zum Beispiel die Kriege, ne? Der Siebenjährige Krieg. Was haben wir denn zum Siebenjährigen Krieg?
1: Das heißt also, Ihre Herangehensweise ist immer, von der globalen Geschichte zu gucken, was haben wir im Lager sozusagen? Was haben wir hier im Archiv an tatsächlichen Gegenständen und wie kann man das, die Linien vom großen Ganzen zu hier nach Frankfurt zu etwas vor Ort.
0: Aber auch umgedreht. Ich kriege natürlich auch Angebote, ne? Also teilweise von Kolleginnen oder auch Leute, die uns was schenken wollen. Auf einmal hat man ein Objekt auf dem Tisch. Das entpuppt sich dann als so breit. Eine Kollegin von mir hat nämlich zum Beispiel einen Holzspatel von den, in Anführungsstrichen, Kulturfrauen, die nach dem Krieg den Frankfurter Forst aufgeforstet haben. Ne? Und dass man eben sagt, Mensch, dieser Spatel, dass man also damit den Wald wieder aufgeforstet hat, der im Zweiten Weltkrieg zerstört wurde. Das ist doch ein Riesending. Dann gucke ich erstmal zu dem Spatel, was ist denn da? Und dann merke ich, dass zum Beispiel in der ersten Münze, die nach dem Krieg rausgegeben, also die erste Währungseinheit, die da rausgegeben wurde, die Mark, das 50-Pfennig-Stück, da hinten ist eine dieser Kulturfrauen, die den Eichenbaum pflanzt. Das 50-Pfennig-Stück kennen ja viele noch. Und da ist dieser Spatel gar nicht drauf mit abgebildet. Dann guckt man da erstmal in die Geschichte der Kulturfrauen. Und das ist doch höchst interessant. Das war übrigens die erste Frau, die überhaupt auf einer deutschen Münze abgebildet wurde. Ne? Und da kann man dann erstmal gucken, in dem Fall ging es dann also von dem Spatel aus. Ne? Also Sie sehen, es geht sowohl vom Großen ins Kleine als auch vom Kleinen ins Große.
2: So Christina Bach. Ähnlich wie bei der Frankfurter Teuerungsmedaille wird an weiteren Exponaten sichtbar, wie nicht nur Preise global miteinander verbunden sind, sondern über das Geld auch die Menschen selbst. Es gibt nämlich seit der Antike Abbildungen von Personen auf Münzen oder später als eigenhändige Unterschrift auf einem Wechselschein. Denn natürlich fragt man sich unwillkürlich in dieser Ausstellung, wie hat das denn früher funktioniert? Auch das weiß Christina Bach.
0: Wir holen natürlich hier auch zu den historischen Wechseln aus, dass man also sagt, wie hat es denn im Mittelalter funktioniert? Wenn ich jetzt also in Venedig als Kauffrau losgegangen bin und ich wollte dann in 2 Wochen auf der Frankfurter Messe sein, dass ich also in Venedig schon einen Wechsel habe, ich werde dann in 2 Wochen in Frankfurt bezahlen. Das hat also im Mittelalter auch schon funktioniert. So sehen diese Wechsel aus. Ja, und das war eben internationaler Wechsel auch schon möglich, tatsächlich.
3: Ein Wechsel, ne, das sieht aus wie eine Urkunde. Und was stand denn da normalerweise drauf auf diesem Wechsel? Das ist ja nicht nur, dass da eine Zahl drauf steht, dieses Papier ist so und so viel wert, sondern es ist ja irgendwie ein langer Text. Was steht da so normalerweise drauf
0: auf einem historischen Wechsel? Also im Endeffekt ist es eigentlich ein Zahlungsversprechen. Wenn man sagt, also die Frankfurter Messe, die ging ja auch 2 Wochen lang. Gerade am Anfang war immer die Kaufwoche und dann später die nächste war die Zahlwoche. Das heißt, es war ganz üblich, dass man am Anfang erstmal Handel getrieben hat und sich dann solche Sachen hat ausstellen lassen, um dann später zu bezahlen. Dann, wenn alles abgerechnet wird. Das war ja auch nur ganz praktisch. Gerade Kaufleute, die viel gehandelt haben, da war das ja ganz üblich. Ne? Also im Endeffekt ist das ein Zahlungsversprechen. Und der, den wir hier haben, ist explizit von Meyer Amschel Rothschild. Ne? Hier über 50 Taler preußisch Courant. Ne? So steht natürlich die Währung drauf, wer ist der Empfänger, wer stellt das aus und wann, ne? Also der Zeitpunkt ist natürlich noch entscheidend.
1: Okay, und dann ist man also zu diesem Zeitpunkt, der da draufsteht, zu wem ist man dann gegangen, um dieses Geld zu bekommen?
0: Zu einer Bank, wenn die dann eine Niederlassung noch in dem anderen Ort hatte, wo man hin wollte. Wenn man sagt, ich möchte jetzt zur Messe in Antwerpen, ich möchte zur Messe in Venedig, ne? Dann mit Tuchehandel, mit Wein und so weiter. Dafür war das natürlich, weil gerade diese großen Sachen, ne, man macht das ja jetzt nicht, wenn man jetzt zwei, drei Blumen kaufen will, sondern eben große Sachen, ne, Weinfässer voll oder eben ganze Tuchballen. Ne, so wurde das gehandelt, dass man eben nicht ganzen Sack voll Münzen mit sich mitnehmen musste. Deswegen war eben der entscheidende Vorteil, hier so einen Wechsel zu haben.
2: Ein weiterer Schwerpunkt in der Ausstellung sind die globalen Auswirkungen der Kolonialzeit in Afrika und anderen Teilen der Welt. Die Co-Kuratorin und Wirtschaftswissenschaftlerin Yi Liu widmete sich hier besonders dem Thema, wie koloniale Machtverhältnisse sich auf Geldmünzen und Scheinen ausprägen. Yi Liu.
4: Also die koloniale Geschichte taucht 2-mal in unserer Ausstellung auf. Einmal als Frühkolonialismus und dann hier als so eine Hochphase von den deutschen Kolonien. Und jetzt haben wir 3 unterschiedlichen sozusagen Order von allen deutschen Kolonien hier runtergebracht. Und eins davon war China. Und China ist auch mein Heimatland. Und deswegen habe ich die Möglichkeit, mehrere Informationen darüber zu finden. Und jetzt haben wir als Leitobjekt in unserer Sammlung eine chinesische Münze oder eine deutsche Münze in China herausgegeben wurde von der deutschen Kolonieregierung. Also in China war es nicht nur eine Kolonie, sondern auch eine Musterkolonie in der deutschen Kolonialpolitik. Und in dieser Musterkolonie wurden natürlich alle deutsche Kultur, deutsche Infrastruktur als zivil, als modern beschrieben. Und in diesem Zusammenhang hat auch beispielsweise so ein deutscher Postkarte von chinesischer Figur und auch einer deutschen Figur in so einem harmonischen Weg abgebildet, was in der Tat leider nicht so wahr ist. Und solche Geschichten wollen wir auch aus einer anderen Perspektive erzählen, also nicht ganz also europazentrisch oder deutschzentrisch, aber von einer anderen Perspektive von beispielsweise lokalen Leuten.
1: Ich meine, in Deutschland ist es auch gar nicht so bekannt, dass es auch Kolonien, sogar Musterkolonien in China gab. Wie hat der Kolonialismus in China begonnen und wann ist da Deutschland eingestiegen?
0: Also wir haben den Bereich hier Wettlauf um China genannt. Das heißt im Englischen Scramble for China. Es ging darum, China war autark, hat sich selber versorgt und brauchte diesen Handel zu den westlichen Nationen nicht. England brauchte diesen Handel aber, war eben interessiert an Porzellan, Gewürzen und so weiter, all diese Sachen. Und das Einzige, was China interessiert, also beziehungsweise viele Leute in China interessiert hatte, war das Opium. Das wollte China allerdings verbieten, zu Recht, da waren ja viele abhängig von. Und das hat dann zum Krieg geführt, dass England gesagt hat, nein, wir müssen die Häfen aufdrücken, damit wir weiter Opiumhandel betreiben können. Und nach diesen Opiumkriegen, also ab 1840er, so etwa bis in den 1860er, waren die chinesischen Häfen aufgedrückt, tatsächlich durch diese englischen Kriege. Und ab dann haben sich viele westliche Mächte und auch Japan später darum bemüht, eine Kolonie in China zu bekommen. Deswegen dieser Wettlauf um China, weil man sich da ein großes Stück von China geholt hat, eine absolute Frechheit, wie die Länder sich da verhalten haben. Und da eben auch das Deutsche Kaiserreich tatsächlich. Ab den 1860ern gab es etwa eine Präsenz. Da gab es schon eine preußische Präsenz in China und ab 1871 dann das Kaiserreich. Da gab es diesen Austausch. Später wurde ein deutscher Missionar getötet und das wurde so als Anlass genommen, dass man jetzt sagt, okay, wir holen jetzt hier eine Kolonie. Und da hat man eben diesen Küstenstreifen dort bekommen und eben auch die Konzession zum Bergbau von zwei Eisenbahnlinien. Und da waren eben auch die Bedingungen von wegen, wir dürfen hier, ich glaube, 15 Kilometer links und rechts dann noch die Bodenschätze ausheben. Mhm. Da hat man dann die Sachen aus dem Boden geholt. Die Leute, die dort arbeiten mussten, unter schlimmsten Bedingungen, plus eben auch natürlich, das waren dann nicht für chinesische Firmen lohnenswert, sondern natürlich für Firmen wie Krupp und so weiter. Also das ist natürlich das Problem.
1: Aber was war das für eine Kolonie?
4: Das war eine Kolonie, auf Chinesisch heißt es Jiaozhou und auf Deutsch ist Jiaozhou nach dieser Aussprache. Und das war nordostlich von China und an einer Küste, wo Deutsche auch die Seekraft dort gut behalten konnte.
1: Also ganz oben im Norden, genau. An der Grenze fast schon zu Sibirien, sieht man eine kleine Halbinsel.
4: Genau. Und da war auch die erste deutsche Bank in China gegründet, die Deutsche Asiatische Bank hieß. Und diese Deutsche Asiatische Bank sozusagen die Zentrale für wirtschaftliche Organisation in China von Deutschland. Und die konnte auch vor Ort beispielsweise Geldbanknoten herausgeben. Das ist ein typischer 1 Dollar. Von der Deutsche Asiatische Bank. Und da sehen wir auch Germania darauf. Und hier ist, also diese Qingdao ist die Stadt oder die Hauptstadt von diesem Gebiet. Also auch diese Kultur ist bis heute noch in Qingdao zu sehen. Deswegen haben wir hier ein Qingdao-Bier ausgestellt. Das Bier können wir heute noch in Deutschland kaufen. Das ist wahrscheinlich das einzige chinesische Bier, das nach Deutschland exportiert wird, aber eben mit einem Ursprung von Deutschland. Diese Geschichte hat auf jeden Fall eine größere Bedeutung für China als in Deutschland oder für Deutsche. Und China hat diese Zeit, also von auch unterschiedlichen Westmächten kolonisierter Zeit, als ein Jahrhundert der Demütigung bezeichnet. Das heißt, diese Geschichte kennen viele Deutschen wahrscheinlich nicht, aber es ist immer wichtig für die Leute, die dort die Geschichte erfahren oder erlebt haben.
1: Wie genau ist die Sichtweise aus China da drauf? Sie haben gesagt, ein Jahrhundert der Demütigung. In welcher Form? Was wird da erinnert oder was ist da passiert?
4: Hauptsächlich auf zwei Ebenen. Chinesische Leute werden auch von deutschen Behörden verwaltet. Das heißt, also mit Anführungszeichen, das heißt, Leute werden auch einigermaßen werden von den deutschen Behörden angestellt, aber sie arbeiten eher mit relativ niedrigen Löhnen oder und sie arbeiten auch in schlechten Arbeitsbedingungen, zum Beispiel im Bergbau, in Eisenbahnbau und so weiter. Außerdem gab es ungleiche Verträge zwischen chinesischer Regierung und deutscher Regierung. Solche Verträge ermöglichten deutschen Handelsleute und auch in China, also Militär, erstmal in China zu wohnen und auch dort eigene Truppen aufzubauen. Und zweitens, die deutschen Handelsleute und wirtschaftlichen Kräfte können auch in China zum Beispiel Banknoten ausgeben und auch dort also wirtschaftliche Ausbeutung durch zum Beispiel Eisenbahnbau und auch Aktien, also durch Schulden und so weiter, riesige Gewinne bekommen. Wir nehmen auch unser Leitobjekt als ein Beispiel. Durch die Herausgebung von solchen Nickelmünzen haben die deutschen Behörden zumindest 130.000 Mark als Gewinn erzielt. Und solche Gewinne flossen natürlich wieder zurück nach Deutschland. So werden auch nicht vor Ort irgendwelche lokalen Leute als einen Gewinn zurückbezahlt. Und außerdem ist die chinesische Kultur natürlich auch in dieser Zeit alles niedriger gesehen. Und deutsche Kultur oder die Wohnweise, Lebweise von Deutschen ist hochgehoben.
1: Gibt es jetzt auch hier eine direkte Verbindung nach Frankfurt?
4: Ja, also die unter allen Gründungsbanken von Deutsche Asiatische Bank gab es schon einen gewissen Teil oder sozusagen überwiegend Banken aus Frankfurt. Und auch die Deutsche Asiatische Bank, die später auch zu der Deutschen Bank ging.
2: So erklärt Yi Liu deutsche Bankengeschichte. International wurde der Zahlungsverkehr bis vor kurzem mit sogenannten SWIFT-Maschinen geregelt. Das sind Rechner von der Größe eines Verteilerkastens und sie sehen mit ihren vielen bezifferten Schaltern auch ein wenig so aus. Auch das ist ein Frankfurter Objekt, diesmal aus den 1970er Jahren, sagt Christina Bach.
0: Dieser Rechner war ja eben für die Kommunikation unter Banken, um eine gute Kommunikation unter den Banken zu gewährleisten, eine sichere Kommunikation. Und das SWIFT-System, das kennen die Leute heute vor allem natürlich wahrscheinlich, weil Russland aus dem SWIFT-System rausgeworfen wurde nach dem Angriffskrieg auf die Ukraine. Ja, aber eben jetzt auch der Iran. Also dieses SWIFT-System ist natürlich sehr, sehr mächtig. Es gibt auch alternative Systeme, ne, in China und auch in Russland. Und trotzdem ist das SWIFT-System unter den Nationen sehr, sehr mächtig. Deswegen haben wir den hier gewählt, internationaler Zahlungsverkehr.
1: Ja. Wie funktioniert das denn? Was wird da gerechnet? SWIFT, können Sie es kurz erklären?
0: Sie haben das auch auf Ihrer Karte. Das ist die BIC. So heißt das auf unseren Karten. Und das einfach für die Kommunikation unter den Banken, dass das jeweils transferiert werden kann auf sichere Art und Weise.
1: Ja. Dass also Banken und Konten genau zugeordnet werden.
0: Ganz genau. Ne? Dass es also im Endeffekt jeweils eine Signatur hat.
4: Ja. Ja. Also dass die Maschine selbst macht keine Zahlungen, sondern hilft die sichere Zahlung zu oder ermöglicht die sichere Zahlung zwischen unterschiedlichen internationalen Banken, weil jedes Land unterschiedliche Standards haben, um die genaue Bank zu identifizieren. Also zu welcher Bank in einem Ausland soll ich jetzt das Geld überweisen? Und für diesen Prozess ist SWIFT-Rechner oder SWIFT-Maschine zuständig. Und es entsteht heute schon nicht mehr so eine Maschine, benutzen internationalen Banken heute schon nicht mehr, weil die Infrastruktur einigermaßen schon in dem Netzwerk eingebunden ist. Also dann brauchen wir keine analoge Maschine. Deswegen ist es schon die technischen Standards, sogar einigermaßen so ein politisches Vertrauen sind jetzt nicht mehr so sichtbar wie diese Maschine hier.
1: Das heißt, bis wann war die etwa in Betrieb?
4: Ich meine 2000.
0: Wir haben es aus dem Archiv der Frankfurter Sparkasse bekommen. Da war der jetzt auch schon ein bisschen länger im Keller. Da haben wir uns aber trotzdem gefreut.
2: Tatsächlich widmet sich die Ausstellung auch den Zahlungsmitteln, mit denen wir selbst tagtäglich hantieren, wie Kreditkarten, PayPal oder Bitcoins. Einige moderne Errungenschaften wurden jedoch nicht erfunden, um den Zahlungsverkehr zu vereinfachen, sondern einzuschränken. Für bestimmte Personengruppen. Aktuellstes Beispiel: die Bezahlkarte für Geflüchtete. Darüber ist bereits viel diskutiert worden, auch hier in Hessen, wo sie vor rund einem Jahr eingeführt worden ist. Statt Bargeld bekommen Asylbewerber jetzt eine Guthabenkarte. Abheben können sie höchstens 50 Euro im Monat. Dies ist

0: System soll irreguläre Migration bekämpfen und verhindern, dass Geflüchtete Geld ins Ausland schicken. Einige Experten halten das System allerdings für unfair und unwirtschaftlich. Aber wie ist das eigentlich für die Betroffenen? Rebecca Diekmann war letzten Sommer in Gießen mit einem Asylbewerber aus der Türkei unterwegs mit der Bezahlkarte.
1: Wir sind unterwegs zwischen Seltersweg, Kirchenplatz und dem sogenannten Döner-Dreieck in Gießen. Der 35-jährige Edai wohnt seit 11 Monaten in der hessischen Erstaufnahmeeinrichtung. Er kennt sich mittlerweile ganz gut aus hier. Er zeigt mir seine lilafarbene Bezahlkarte, ausgestellt von Visa.
2: Also es gibt einen Kiosk hier im Kirchenplatz. So, da probieren wir.
3: Okay.
4: Perfekt, vielen Dank.
2: Hallo.
4: Visa nimmt ja nicht.
2: Das funktioniert nicht.
4: Funktioniert nicht, nein. Gehen nur die normalen EC-Karten rein.
2: Okay, dann ja. Bleiben. Sorry für dich, Teugen.
4: Kein Problem.
2: Ja, danke schön. Dank. Schönen Tag. Ja, hat nicht geklappt, ja.
1: Hat nicht geklappt.
2: Ja, das ist nicht ein gutes Gefühl, dass. Ja. The card didn't work. It doesn't really feel good.
1: Eda ist Englischlehrer, Kurde und er war nach eigenen Angaben in der Türkei linkspolitisch engagiert. Das habe ihm dort Probleme bereitet, erzählt er mir. In Deutschland hoffe er nun auf ein Leben ohne Repressalien. Während sein Asylverfahren noch läuft, bekommt er in der Erstaufnahmeeinrichtung Essen und Unterkunft gestellt und 172 Euro sogenanntes Taschengeld. Das ist gedacht für persönliche Ausgaben, zum Beispiel Transportkosten, Mobilfunk oder den Friseurbesuch. Am Monatsende kommt das Guthaben auf die Bezahlkarte.
2: I have experienced this couple of times again.
1: Eda erzählt mir, in Gießen ist ihm das auch schon an anderen Orten passiert. Inzwischen hat er deshalb eine Art Stadtplan im Kopf. Wo kann man mit der Karte bezahlen, wo nicht?
5: In großen Supermärkten oder Drogerien ist das kein Problem. Die nehmen die Bezahlkarte alle an. Aber in kleinen Läden oder bei dem türkischen Friseur, wo ich hingehe, ist es schwierig. Bargeld habe ich für diesen Monat leider kaum noch. Meistens sind die 50 Euro spätestens zur Monatsmitte aufgebraucht.
1: Wir laufen jetzt mal hier Richtung Döner-Dreieck. Okay. Über den Markt. Könntest du jetzt hier irgendwas kaufen?
2: Ich denke, nichts kann ich kaufen hier.
1: Wir können gleich mal fragen. Hallo.
2: Hallo. Ist diese Karte funktioniert?
1: Nein.
2: Nein. Okay.
5: This is fair. Das aber wenigstens fair. Hier werden immerhin alle Karten abgelehnt und nicht nur bestimmte. Das ist aber auch nicht der einzige Ort, wo ich Bargeld brauche. Zum Beispiel, wenn ich Secondhand-Sachen kaufen will.
1: 50 Euro im Monat kann Edai abheben. Wenn er mehr Bargeld braucht, dann geht er zu einer sogenannten Wechselstube. Das ist ein inoffizielles Angebot von Menschen aus Gießen, die damit das Bezahlkartensystem umgehen. Geflüchtete können hier Supermarktgutscheine gegen Bargeld eintauschen. Edai weiß durchaus, warum die Bezahlkarte in Deutschland eingeführt worden ist. Damit Menschen wie er kein Geld ins Ausland schicken. Er kann darüber nur den Kopf schütteln.
2: Honestly, I haven't met any.
5: Ich kenne wirklich niemanden in der Erstaufnahmeeinrichtung, der das macht. Ich finde, wo man damit bezahlen kann und wo nicht, das sind letztlich rein technische Fragen. Das größte Problem ist für mich die Idee dahinter, diese Politik gegen Geflüchtete. Die Bezahlkarte vermittelt uns das Gefühl, dass wir nicht dazugehören und dass wir hier sein, um das deutsche System auszubeuten. Aber das ist nicht mein Ziel. Ich will ja Teil von dem System werden.
1: Edai hat bereits 2 Deutschkurse besucht. Derzeit spart er Geld für einen nächsten. Ob sein Asylantrag Erfolg hat, das ist ungewiss.
0: Rebecca Diekmann berichtete über die Bezahlkarte für Geflüchtete. Auch die gibt es übrigens in der neuen Ausstellung Die Welt im Geld im Historischen Museum. Zu sehen noch bis 31. Januar 2027. Und das war HR2 Kultur Kompakt. Diesmal zum Thema Die Welt im Geld. Durch die gleichnamige Ausstellung haben mich die beiden Kuratorinnen Christina Bach und Yi Liu geführt. Mein Name ist Andrea Geißler.

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1: 10 Uhr. Abzug von US-Soldaten aus Deutschland wird konkreter. Ausbau von Solarenergie stockt. Buckelwal in der Nordsee freigelassen. Das Wetter: viel Sonne, gegen Abend einzelne Schauer, 23 bis 28 Grad. Mein Name ist Andreas Gerlach. Der angekündigte US-Truppenabzug könnte auch Folgen für Hessen haben. In Wiesbaden ist das Hauptquartier der US-Armee für Europa und Afrika mit bis zu 4000 Soldaten. Aus der Nachrichtenredaktion Theresia Tautz.
2: Aus Wiesbaden wird vor allem die Hilfe für die Ukraine koordiniert. Medien in den USA berichten, dass der Standort erhalten bleiben soll. Erst vorgestern hatte Hessens Ministerpräsident Rhein deutlich gemacht, wie wichtig das amerikanische Militär für Europa ist. Für die Sicherheit, aber auch für die Beschäftigung und das Wirtschaftswachstum. Rhein warnt deshalb vor unüberlegten Entscheidungen. Die USA wollen in den nächsten Monaten 5000 der rund 36.000 US-Soldaten aus Deutschland abziehen.
1: Die EU will sich die angekündigte Zollerhöhung der USA auf Autoimporte nicht gefallen lassen. Die EU-Kommission teilte mit, man behalte sich alle Optionen vor, um die eigenen Interessen zu schützen. Allerdings bekenne man sich weiter zu einer für beide Seiten vorteilhaften transatlantischen Beziehung. US-Präsident Trump hatte angekündigt, dass ab nächster Woche die Zölle für Autos und Lkw aus der EU von 15% auf 25% steigen. In Deutschland stockt der Ausbau der Solarenergie. Der Bundesverband Solarwirtschaft hat ausgerechnet, dass im ersten Quartal neue Anlagen gebaut wurden, die insgesamt 6% weniger Leistung bringen als noch ein Jahr vorher. Aus der Nachrichtenredaktion Jana Schwarzer.
3: Vor allem im Gebäudebereich ging es kräftig nach unten. Bei neuen Anlagen auf den Dächern von Wohnhäusern lag das Minus bei 21%, bei Gewerbegebäuden sogar bei 33%. Die Leistung der neuen Balkonkraftwerke war 6% niedriger als im Jahr davor. Nur bei den großen Solaranlagen auf freien Flächen gab es ein Plus von 20%. Der Bundesverband der Solarwirtschaft warnt davor, die Förderung für diesen Bereich zu kürzen. Die Energiekrise zeige, wie wichtig es sei, Deutschland unabhängiger zu machen von teuren Energieimporten.
1: Landwirtschaftsminister Rainer will die Bauern stärker entlasten wegen der hohen Energiepreise. Er sagte den Funke-Zeitungen, der Tankrabatt sei ein erster wichtiger Schritt. Sein Ministerium prüfe, was man darüber hinaus noch machen könne. Konkret nannte er verbilligte Darlehen über die landwirtschaftliche Rentenbank. Außerdem stimme man sich mit der EU-Kommission darüber ab, energieeffiziente Technik zu fördern. Der Vertrag für die erste große Koalition in Rheinland-Pfalz steht. Heute wollen ihn die Gremien der beiden Parteien verabschieden. Die CDU-Basis trifft sich jetzt in Mainz, die SPD tagt in Niederolm. Die konstituierende Sitzung des Landtags ist am 18. Mai. Dann soll Gordon Schnieder von der CDU zum neuen Ministerpräsidenten von Rheinland-Pfalz gewählt werden. Fast zwei Monate, nachdem er in der Ostsee aufgetaucht war, ist der Buckelwal wieder in Freiheit. Er wurde am Morgen in der Nordsee freigelassen. Ein Lastkahn hatte das Tier dorthin gebracht in einer privaten Rettungsaktion. Der Wal war in den vergangenen Wochen immer wieder vor der Ostseeküste gestrandet und lag zuletzt vor der Insel Pöhl fest. Und das waren die Nachrichten. Das Wetter. Heute ist es oft noch sonnig und trocken. Von Westen kommen lockere Wolkenfelder, die dann auch noch einzelne Schauer und Gewitter bringen. Es wird sommerlich warm mit 23 bis 28 Grad. Morgen mal stark bewölkt, mal aufgelockert mit Sonne, vereinzelt örtliche Schauer bei 20 bis 25 Grad. Die weiteren Aussichten: am Montag erst ein Wechsel aus Sonne und Wolken, später stark bewölkt mit Schauern, örtlich auch Gewitter bis 23 Grad. Am Dienstag meist viele Wolken, zeitweise Regen oder Schauer und einzelne Gewitter bis 20 Grad. Die Zeit, es wird 10.04 Uhr.
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4: Einen Wonnemonat Mai wünscht Ursula Böhmer. Schön, dass Sie bei unserem Treffen wieder dabei sind.

Sinfonische Variationen waren das, 1938 von dem Polen Witold Lutosławski komponiert. Paweł Järwi hat hier gerade das HR-Sinfonieorchester dirigiert. Witold Lutosławski steht auch bei den nächsten Sinfoniekonzerten aus der großen Reihe unseres Orchesters im Fokus. Denn am kommenden Donnerstag und Freitag ist die Dirigentin Dalia Stasewska mal wieder bei uns zu Gast und bringt Lutosławskis vierte Sinfonie in die Alte Oper Frankfurt mit. Außerdem La Valse von Maurice Ravel und sein Klavierkonzert. Ja, und zu Beginn der Konzerte können Sie die Erde umkreisen in dem Stück Sinfonia for Orbiting Spheres der amerikanischen Komponistin Missy Mazzoli. Das Konzert am Donnerstag beginnt schon um 19 Uhr, das am Freitag erst um 20 Uhr. Und das wird dann auch wieder live übertragen, hier bei uns in HR2 Kultur ab 20.03 Uhr. Treffpunkt HR Sinfonieorchester. Und hier gratulieren wir jetzt dem Geiger Christian Tetzlaff zum 60. Geburtstag. Am vergangenen Mittwoch hat er seinen Ehrentag gehabt. Er ist ja immer wieder ein gern gesehener Gast bei unserem HR Sinfonieorchester und war auch vor 2 Jahren bei uns für das Eröffnungskonzert des Rheingau Musikfestivals. Damals hatte er das Violinkonzert von Antonín Dvořák vorbereitet. Alain Altinoglu dirigiert.

Christian Tetzlaff war der Solist im Violinkonzert in A-Moll, Opus 53 von Antonín Dvořák. Das HR-Sinfonieorchester hat unter der Leitung von Alain Altinoglu gespielt. Am vergangenen Mittwoch ist Christian Tetzlaff 60 Jahre alt geworden. Unser Geburtstagsständchen für den Künstler, der immer wieder gern bei unserem Orchester ist. Wenn Sie wissen möchten, wie er das Violinkonzert von Ludwig van Beethoven spielt, dann haben Sie am kommenden Dienstag Gelegenheit dazu. Denn in unserem Mittagskonzert mit dem HR-Sinfonieorchester senden wir eine Aufnahme vom 20. Mai 2020. Damals waren wir ja noch ganz von der Corona-Pandemie eingenommen. Unsere Musikerinnen und Musiker haben dann aber ziemlich schnell darauf reagiert mit dem Format Stage at 7 im HR-Sendesaal. Die Konzerte waren sehr kurz gehalten und wurden dann live im Internet gestreamt. Trostmusik in schwierigen Zeiten also. Nachhören können Sie das Ganze am kommenden Dienstag hier in HR2 Kultur ab 13.04 Uhr. Sie sind im Treffpunkt HR Sinfonieorchester und hier treffen wir jetzt auf Ton Koopmann. Am 14. und 15. Mai ist er wieder bei unseren Musikerinnen und Musikern zu Gast in der Reihe Barock Plus im HR Sendesaal. Wir hören ihn jetzt schon mal als Solisten im Orgelkonzert in C-Dur von Joseph Haydn.

Ton Koopmann war der Solist im Orgelkonzert in C-Dur Hoboken-Verzeichnis 18.1 von Joseph Haydn und er hat gleichzeitig das HR-Sinfonieorchester geleitet. Was von Haydn wird er auch am 14. und 15. Mai mitbringen, wenn er wieder in der Reihe Barock Plus im HR-Sendesaal anzutreffen ist. Diesmal das Konzert für Orgel und Violine in F-Dur und die Sinfonie Nummer 80. Und dazu gesellt sich dann Georg Friedrich Händel mit dem Concerto a due Cori und dem Concerto Grosso in G-Dur Opus 6 Nummer 1. Gleicher Ort, ganz anderes Genre, dann eine Woche später. Denn dann steht im HR-Sendesaal Dmitri Schostakowitsch im Fokus. Im vergangenen Jahr wurde ja an seinen 50. Todestag erinnert und darum hat sich auch der singapurische Dirigent Kachun Wong ein reines Schostakowitsch-Programm ausgesucht. Außer der Festouvertüre und dem zweiten Klavierkonzert wird am 21. und 22. Mai die 5. Sinfonie gespielt. Wir hören schon mal den Finalsatz daraus, das Allegro non troppo, hier mit Alain Altinoglu am Dirigentenpult.

0: Das Allegro non troppo, der Finalsatz aus der 5. Sinfonie von Dmitri Schostakowitsch. Alain Altinoglu hat das HR-Sinfonieorchester hier gerade dirigiert. Wenn Sie die komplette 5. Sinfonie wieder mal live erleben möchten, am 21. und 22. Mai liegt sie auf den Pulten unserer Musikerinnen und Musiker im HR-Sendesaal. Denn dort gibt der singapurische Dirigent Kat Chun Wong sein Debüt bei unserem Orchester. Was aber ist eigentlich gerade an der 5. Sinfonie von Schostakowitsch so besonders? Mein Kollege Thorsten Schweinert hat sich in das Werk schon mal vertieft.
1: Dmitri Schostakowitsch ist klar, bei der Sinfonie, die er gerade komponiert, geht es für ihn um alles, buchstäblich um Leben und Tod. Seit über einem Jahr wird dem früher so populären Komponisten das Leben zur Hölle gemacht. Alles beginnt, als Josef Stalin im Januar 1936 eine Aufführung von Schostakowitschs Oper Lady Macbeth von Mzensk besucht. Der Diktator ist entsetzt. In der Parteizeitung Pravda erscheint kurz darauf ein von Stalin persönlich lancierter Verriss. Darin heißt es:
2: Die Kraft der Musik, die Massen mitzureißen, opfert man hier kleinbürgerlichen formalistischen Verkrampfungen. Das ist ein Spiel, das übel enden kann.
1: Abgekanzelt, öffentlich, von Stalin persönlich. Das kommt damals fast einem Todesurteil gleich. 1937 ist in der Sowjetunion das Jahr des Terrors. Stalins Säuberungsaktionen können jeden treffen. Im Alltag regiert Angst vor Verhaftung, Folter und Ermordung. Schostakowitsch sieht nur noch eine Chance. Seine nächste Sinfonie muss genauestens alle Vorgaben des sozialistischen Realismus erfüllen, des von oben verordneten Dogmas, wie Musik im Sozialismus gefälligst zu klingen hat. Allgemeinverständlich, massentauglich, ja und vor allem optimistisch. Sozialistischer Realismus, so dick aufgetragen wie möglich. Nur so kann sich Schostakowitsch wieder Stalins Gunst erwerben. Ja, und außerdem lässt sich unter der glitzernden Hülle ja auch einiges verstecken. Am 21. November 1937 erklingt in Leningrad Schostakowitschs 5. zum ersten Mal. Tatsächlich scheinen die Motive, die die 4 Sätze prägen, leicht verständlich und klar. Bei genauerem Hinhören offenbaren sie jedoch einen doppelten Boden, schon in den allerersten Takten.

Keine Reue, keine Bitte um Vergebung, stattdessen eine Trotzgeste, wie eine erhobene Faust. Ein Aufbäumen, das rasch in einer klagend absteigenden Geigenmelodie untergeht. Optimismus klingt anders. Der zweite Satz ist als Scherzo vermeintlich heiter. Hinter den Walzern und Ländlern kichert jedoch der pure Sarkasmus durch. Der dritte Satz, Largo, ist eine einzige düstere Klage, elegisch verdichtet in einem Dialog zwischen Klarinette, Klavier und Xylophon. Spätestens im letzten Satz zeigt sich, Schostakowitsch hat geliefert, was man von ihm erwartet. Das Finale, strahlend, bombastisch, reißt das Publikum von den Sitzen.

0: strahlender, ungetrübter Jubel über einen großen Sieg. Ja, genau so soll sozialistischer Realismus klingen, befinden die Parteifunktionäre. Doch ist es wirklich diese Art von Jubel, die man hier hört? In seinen lange nach Stalins Tod entstandenen Memoiren schreibt Schostakowitsch über das Finale seiner 5. Sinfonie:
1: Der Jubel ist unter Drohungen erzwungen. So als schlage man uns mit einem Knüppel und verlange dazu, jubeln sollt ihr jubeln. Man muss schon ein kompletter Trottel sein, um das nicht zu hören.
2: Eine Sinfonie mit doppeltem Boden und viel Sarkasmus. Thorsten Schweinert hat uns die 5. Sinfonie von Dmitri Schostakowitsch vorgestellt. Am 21. und 22. Mai wird unser Orchester sie im HR-Sendesaal aufführen, in der Auft

Auftaktreihe. Denn erstmals zu Gast ist dafür der singapurische Dirigent Kachun Wong. Ebenfalls im HR-Sendesaal findet auch das nächste Kammerkonzert statt mit Mitgliedern unseres Orchesters. Brahms trifft Bartok, heißt es hier am 10. Mai. Passt gut, weil Brahms ja eine besondere Vorliebe für die Folklore aus Ungarn hatte, Stichwort ungarische Tänze, und der Ungar Bartok wiederum viel Volksliedgut aus den Dörfern seiner Heimat gesammelt und aufgeschrieben hat, was dann natürlich auch in seine Kompositionen eingeflossen ist. Nachzuhören zum Beispiel im ersten Satz aus seinem Stück Kontraste mit Titel Werbung Kosch. Diese Musik wurde ursprünglich meistens von Roma-Musikern gespielt, um Soldaten anzuwerben.

Werbung Kosch, der erste Satz aus dem Stück Kontraste von Béla Bartók. Gespielt haben hier gerade Jochen Schabrun an der Klarinette, Andrea Kim an der Geige und Maria Ollikainen am Klavier. Diesen und die anderen zwei Sätze aus dem Stück können Sie am nächsten Sonntag mal wieder live erleben. Diesmal greifen unsere Orchestermitglieder Tomáš Motschilnik und Laurent Weibel zu Klarinette und Geige und am Klavier wird Günther Albers sitzen. Das Kammerkonzert mit Titel Bartók Kontraste findet im HR-Sendesaal statt und beginnt wie immer um 18 Uhr. Ja, und den Kontrast zu Bartók bildet dann Johannes Brahms. Dessen Klavierquartett in G-Moll Opus 25 steht nämlich auch auf dem Programm. Apropos Brahms und Bartók. Beide Komponisten stehen auch in den Sinfoniekonzerten am 11. und 12. Juni in der Alten Oper Frankfurt im Fokus. Die Geigerin Wilde Frang wird Bartóks zweites Violinkonzert aufführen und dazu erklingt in der zweiten Konzerthälfte dann die vierte Sinfonie von Johannes Brahms. Wir hören schon mal den Finalsatz daraus, die Chaconne, übertitelt mit Allegro energico e passionato più allegro. Nicola Luisotti dirigiert.

Das Allegro Energico e Passionato, più Allegro, der Finalsatz aus der 4. Sinfonie in E-Moll, Opus 98 von Johannes Brahms war das. Nicola Luisotti stand am Dirigierpult des HR-Sinfonieorchesters. Am 11. und 12. Juni können Sie die komplette Sinfonie wieder mal live in der Alten Oper Frankfurt erleben. Dann wird unser Chefdirigent Alain Altinoglu dirigieren. Tja, und Ende Juni wird unser Orchester auch wieder das Rheingau Musikfestival eröffnen. Und zwar unter anderem mit den Polowetzer Tänzen von Alexander Borodin. Eigentlich stammen die vier Tänze ja aus seiner Oper Fürst Igor, aber er hat dann noch eine eigenständige Ballettmusik daraus gemacht für die berühmten Ballets Russes in Paris. Dort wurde die Ballettversion dann 1909 am Théâtre du Châtelet uraufgeführt.

Die Pollowetzer Tänze von Alexander Borodin waren das, hier getanzt vom HR-Sinfonieorchester und Dirigent Stefan Soljom. Am 20. und 21. Juni wird mit diesen Tänzen das Rheingau Musikfestival eröffnet. Am 20. Juni im Kloster Eberbach und am 21. Juni im Kurhaus Wiesbaden. Ja, und dort ist dann der Japaner Hayato Sumino zu Gast für das zweite Klavierkonzert von Sergei Rachmaninow. Dieser Hayato Sumino ist ja ein Phänomen, denn er hat nie an einer Musikhochschule studiert, sich seine Karriere während der Corona-Zeit dann aber einfach über YouTube-Videos im Internet aufgebaut. Er ist bekannt dafür, klassische Stücke nahtlos in eigene Improvisationen übergehen zu lassen. Und mit einer seiner Chopin-Improvisationen für präpariertes Klavier klingt der Treffpunkt für heute dann auch aus. Alle Angaben zur Musik und den Konzertterminen finden Sie auch auf unserer Website www.hr-sinfonieorchester.de. Nach den Nachrichten erwarten Sie wieder die Kolleginnen und Kollegen von der Hörbuchzeit mit spannenden Neuerscheinungen. Bleiben Sie also gerne dran. Danke fürs Zuhören, sagt Ursula Böhmer und wünscht Ihnen noch ein erholsames Wochenende.

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1: 12 Uhr. Pistorius reagiert gelassen auf angekündigten US-Truppenabzug. CDU in Rheinland-Pfalz stimmt für Koalitionsvertrag mit der SPD. Frühere Spitzensportlerin kritisiert Umgang mit DDR-Sportlern. Das Wetter oft Sonne, gegen Abend einzelne Schauer, 23 bis 28 Grad. Mein Name ist Christoph Haas. Bundesverteidigungsminister Pistorius hat gelassen auf die Ankündigung der USA reagiert, tausende Soldaten aus Deutschland abzuziehen. Er sagte in Berlin, der Schritt sei absehbar gewesen. Aus der Nachrichtenredaktion Ulf Hilbert.
2: Gleichzeitig hob er die Bedeutung der Präsenz von US-Soldaten in Deutschland hervor, die im gemeinsamen Interesse beider Länder sei. Die Ankündigung aus Washington mache aber auch deutlich, dass die Europäer in der NATO mehr Verantwortung übernehmen müssten, sagte der Verteidigungsminister. Der außenpolitische Sprecher der Unionsfraktion Hart äußerte sich dagegen beunruhigt. Der angekündigte Abzug von 5000 US-Soldaten aus Deutschland beeinträchtige die Abschreckungsstrategie der NATO.
1: Die rheinland-pfälzische CDU hat für den Koalitionsvertrag mit der SPD gestimmt. Dazu gab es ein Treffen der CDU in Mainz. Die SPD stimmt heute ebenfalls ab bei einer Tagung in Niederolm. Das Papier soll in den nächsten Tagen offiziell unterzeichnet werden. Die SPD hatte nach 35 Jahren an der Macht die Landtagswahl verloren. Der Bau mit Solaranlagen in Deutschland stockt. Im ersten Quartal sind neue Anlagen gebaut worden, die 6% weniger Leistung haben als die im Vorjahreszeitraum. Der Bundesverband Solarwirtschaft sagt, besonders deutlich sei der Rückgang im Privatbereich bei Solarpanels auf dem Dach- und Balkonkraftwerken. Die frühere Hochspringerin Ulrike Nasse-Maifart hat den Umgang mit Erfolgen ihrer DDR-Sportkollegen kritisiert. Der Welt am Sonntag sagte sie, erfolgreichen Ostathleten werde immer noch wenig Respekt gezeigt. Die Erinnerungskultur im Sport sei auf Westdeutschland fokussiert, das mache sie sauer. Der DDR-Sport werde immer wieder mit Doping und Stasi-Mitgliedschaft in Verbindung gebracht. Das Individualdoping in Westdeutschland dagegen ignoriert. Nasse Maifart kommt aus Frankfurt und ist Olympiasiegerin von 1972 und 1984. Trauerfeier für Mario Adorf. Der Schauspieler war Anfang April mit 95 Jahren gestorben. Heute findet in München eine Trauerfeier statt für geladene Gäste. Beigesetzt werden soll Adorf aber in Saint-Tropez. Seine Frau stammt aus Südfrankreich. In der Fußball-Bundesliga kämpft Eintracht Frankfurt um die Chance auf einen Platz im Europapokal. Dafür soll heute Nachmittag ein Sieg gegen den Hamburger SV her. HR-Sportreporter Philipp Hofmeister.
3: Um Fußball ging es kaum vor diesem richtungsweisenden Heimspiel gegen den abstiegsbedrohten Hamburger SV. Eintracht-Trainer Albert Riera hatte andere Pläne und holte zu einer selten erlebten Medienschelte aus. Lügen, Bullshit und Gift unterstellte Riera in seiner Wutrede den Eintracht-Journalisten. Sportlich war Riera vor der Pflichtaufgabe gegen den kriselnden HSV nicht viel zu entlocken. Positive Nachrichten kommen immerhin von den Torhütern. Alle drei zuletzt angeschlagen oder verletzten Eintracht-Keeper sind einsatzbereit.
1: Das waren die Nachrichten. Das Wetter, heute ist es noch oft sonnig, von Westen kommen im Lauf des Tages Wolken und ab dem späten Nachmittag sind dort auch Schauer und Gewitter möglich. Dazu Höchstwerte zwischen 23 und 28 Grad. Heute Nacht kühlt es ab auf 15 bis 6 Grad. Morgen Sonne und Wolken im Wechsel, örtlich auch Schauer, maximal 20 bis 26 Grad. Und am Montag erst teils sonnig, am Nachmittag zieht es dann zu und dann regnet es auch mal bei höchstens 23 Grad, 12.04 Uhr.
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4: Heute mit
5: Dorothee Meyer-Karweg,
4: Nicole Abraham und Beiträgen von Martin Maria Schwarz und Wolfgang Schneider. Wir sprechen in dieser Hörbuchzeit über das neue Hörbuch Der andere Arthur, in dem die Autorin Liz Moore zwei Außenseiter zu Helden werden lässt. Um einen Wettlauf mit dem Tod geht es dann in Die Lebensentscheidung, eine Novelle von Robert Menasse. Außerdem haben wir ein Hörbuch des Historikers Ian Mortimer im Programm, der uns Shakespeares Welt nahebringt. Darin erzählt er unter anderem auch, dass die Menschen im 16. Jahrhundert riesige Moore wie das Dartmoor ganz anders wahrnahmen als wir heute.
5: Viele Menschen haben Angst vor solchen Mooren und Wäldern. Man befindet sich dort im tiefen, dünsteren, rauen Wald, wie von Natur für Mord geschaffen und für Schändung, wie Shakespeare in Titus Andronicus schreibt. Ganz sicher findet niemand Dartmoor irgendwie schön.
4: Was Ian Mortimer uns noch über Shakespeares Welt zu erzählen hat, das erfahren Sie gleich. Unser Kinderhörbuch Clue, Schiffbruch vor der Felseninsel von Jørn Lier Horst, bringt uns an einen Küstenort in Norwegen. Es ist der Start einer spannenden Krimireihe um drei Freunde und eine Spürnase. Auch in dieser Ausgabe haben wir natürlich wieder ein neues Hörrätsel für Sie am Ende der Sendung. 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Wir starten mit der Lesung des Romans Der andere Arthur von Liz Moore, einer US-amerikanischen Autorin und Musikerin. Los geht's direkt mit einem Ausschnitt aus dem Hörbuch. Es ist der Beginn und wir hören Uwe Teschner als Interpreten.
6: Das Erste, was du über mich wissen musst, ich bin unglaublich dick. Als wir uns damals kennenlernten, hätte man vielleicht gesagt, ich hätte Übergewicht, aber das trifft es längst nicht mehr. Ich esse, was ich will und vor allem, wann ich will. Seit Jahren gebe ich mir kaum noch Mühe, weniger zu essen. Ich habe einfach keinen Grund dazu. Ich kann mich immer noch bewegen und ich bin auch nicht bettlägerig. Aber wenn ich mehr als 6 oder 7 Schritte gehe, bleibt mir die Luft weg. Und außerdem bin ich ziemlich schüchtern. Irgendwie fühle ich mich wie in einem großen Futteral, als wäre ich ein Cello oder ein teures Gewehr. Ich weiß nicht genau, wie viel ich wiege, aber ich schätze, es sind zwischen 250 und 300 Kilo.
4: Der Mann ist ganz schön außer Atem. Also man hört das Gewicht ja schon richtig.
7: Ja, ich finde deswegen auch, Uwe Teschner macht das hier unglaublich gut. Deswegen wollte ich mit dem Ausschnitt auch beginnen. Hier hat man schon durch die Stimme einen sehr guten Eindruck von diesem Ich-Erzähler. Man spürt, wie viel Mühe ihm das Atmen und das Sprechen macht. Aber auch, wie sehr ihn die eigene Situation deprimiert. Was er versucht, auch das klingt immer wieder so durch, mit Selbstironie zu kaschieren. Das heißt, Uwe Teschner offenbart uns hier allein mit seiner Interpretation eine sehr vielschichtige Persönlichkeit.
4: Und dieser Ich-Erzähler ist der andere Arthur?
7: Na, er ist eher der eine Arthur. Es ist Arthur Opp, einst ein Literaturprofessor, der aber seine Universität vor vielen Jahren verlassen musste, weil er gegen deren Ethikregeln verstoßen hatte. Seither hockt er einsam in seinem Haus in Brooklyn, isst immer mehr in sich hinein und hat die Wohnung auch seit Jahren kaum mehr verlassen.
4: Ja, was hat er getan, dass er die Universität verlassen musste?
7: Eine Studentin aus seinem Seminar, Charlene Turner, die hatte begonnen, ihm Briefe zu schreiben. Und er fand sie irgendwie sympathisch und hat ihr zurückgeschrieben. Und so ging das dann eine Weile hin und her.
4: Also entwickelte sich so eine Beziehung zwischen den beiden?
7: Ach, erstmal blieb es bei den harmlosen Briefen, aber er sah schon in ihr eine verwandte Seele. Also beide waren Außenseiter, beide führten ein zurückgezogenes Leben. Und das hat sie verbunden. Eine Beziehung war es aber erstmal nicht. Nach einem Semester kam sie dann aber nicht mehr in seine Vorlesung. Sie sagte, sie habe kein Geld mehr für die Uni und erst von da an trafen sie sich auch. Und das war ja in Ordnung, da sie nicht mehr seine Studentin war. Ja, und dann rief aber die Dekanin den Professor zu sich und erklärte, diese Charlene sei doch weiter eingeschrieben gewesen, auch wenn sie nicht zur Uni hingegangen ist. Und damit hatte Arthur Opp gegen Ethikregeln verstoßen. Bevor er sich vor einer Kommission hätte rechtfertigen müssen, hat er dann aber damals beschlossen, einfach nicht mehr zur Arbeit zu gehen.
4: Ein kämpferischer Typ scheint dieser Arthur ja nicht zu sein.
7: Nee, überhaupt nicht. Auch das verbindet ihn mit dieser Charlene, der er nichts davon erzählt, dass er die Uni verlassen hat. Sie treffen sich dann noch eine Zeit lang, aber dann schreibt sie, ja, dass familiäre Dinge sie hindern würden, ihn weiter zu sehen. Ja, dann schreiben sie sich noch Briefe hin und her, bis auch das aufhört. Und jetzt, circa 20 Jahre später, meldet sich Charlene wieder und schickt ein Foto von ihrem Sohn und ruft wenig später dann auch an. Und sie erzählt jetzt, sie habe vor Jahren einen Mann namens Keller geheiratet und einen Sohn bekommen, den sie auch Kell nennt, und sich später wieder von ihrem Mann getrennt. Ja, und dann bittet sie Arthur, etwas für ihren Sohn zu tun.
6: Meinst du, du kannst ihm helfen? Gibt es denn etwas, wobei er besonders viel Hilfe braucht? Bei den College-Bewerbungen, antwortete sie. Er sei sehr unkonzentriert. Er spielt Baseball. Er hat nur Baseball im Kopf. Verstehe, sagte ich und schaute mich hektisch im Haus um und umklammerte mit der rechten Hand vor lauter Angst den Saum meines Hemdes. »Wir könnten zu dir kommen«, sagte Charlene, »wann immer es dir passt.« »Ich muss mal in meinem Terminkalender nachsehen«, sagte ich. In diesem Moment kam ich ins Schwitzen. Mir gingen mehrere Gedanken gleichzeitig durch den Kopf. Unter anderem überlegte ich, was ich Charlene sagen sollte, wenn sie mich fragte, warum ich nicht mehr unterrichtete, was sie unweigerlich tun würde. Doch sie sagte nur, »Prima, schau in deinen Terminkalender und ruf mich dann zurück.«
7: Tja, der Anrufer setzt Arthur in Panik. Er hatte ihr in den Briefen sein Leben doch ein bisschen zu rosig geschildert und bemerkt jetzt schlagartig, wie verwahrlost sein Körper und auch sein Haus sind.
8: Aber er lässt sich trotzdem auf ein Treffen ein.
7: Ja, also nach der ersten Panik ist er dazu bereit, aber es kommt nicht zum Treffen. Er ruft bei ihr an, aber Charlene geht einfach nicht mehr ans Telefon, denn auch ihr geht es sehr viel schlechter, als sie vorgegeben hatte. Wie schlecht es ihr geht, darüber hören wir in dem Roman nicht von ihr selbst, sondern vermittelt über ihren Sohn. Und er ist der andere Arthur, denn er wird zwar auch Kell genannt, heißt aber mit weiterem Namen eben Arthur. Und er ist die zweite Stimme in diesem Roman. Seine Mutter will, dass er aufs College geht, davon ist sie geradezu besessen. Und in der folgenden Passage erzählt er, warum er dazu wirklich gar keine Lust hat. Und seinen Part liest Timo Niesner.
9: Es gibt mehrere Gründe, warum ich nicht aufs College will. Erstens, wenn ich mir etwas wünsche, dann muss ich dem immer mit meinem ganzen Herzen hinterherrennen, weil ich Angst habe, dass es sonst weggeht, um mich zu bestrafen. Zweitens, ich glaube ganz ehrlich, dass ich das mit dem Lernen auf dem College nicht packe. Und drittens ist da meine Mutter. Ich hasse sie, aber ich will ihr helfen. Ich will Geld verdienen, und zwar mit etwas, das ich gerne tue. Viel Geld. Und auf dem College kann ich kein Geld verdienen. Ich will Geld verdienen, damit ich es meiner Mutter unter die Nase halten und ihr befehlen kann, nicht länger so zu tun, als wäre sie krank. Ihr Befehl, mit dem Saufen aufzuhören. Ich will ihr ein großes, sauberes Haus kaufen, wie das der Harpers oder der Coens. Ich will ihr ein paar Welpen kaufen, um die sie sich kümmern muss. Und ich will, dass sie vielleicht einen neuen Mann kennenlernt und ein paar neue

0: Freundin. Ich will mir nicht ständig Sorgen um sie machen müssen. Ich will ihr einen richtig guten Arzt besorgen. Und ich will in ihrer Nähe sein, rein geografisch. Ich kann nicht weit weg von zu Hause. Deshalb kann ich auf keins der Colleges gehen, die mich anwerben wollen. Das am weitesten weg ist, ist in Kalifornien. Und das, das am nächsten dran ist, ist immer noch 2 Stunden entfernt. 2 Stunden sind zu viel. Meine Mutter würde das nicht überleben, das weiß ich.
1: Ja, jetzt erstmal zum Sprecher. Timo Niesner arbeitet vor allem als Synchronsprecher. Er ist Jahrgang 71, also schon Mitte 50, aber klingt hier doch durchaus nach einem 17-, 18-Jährigen, finde ich. Mit, das hört man in anderen Passagen, großen Stimmungsschwankungen, also mal weich, mal aggressiv. Ein Junge, der versucht, cool rüberzukommen, wie so viele in seinem Alter, aber mächtige Probleme hat.
2: Und diese Probleme haben mit seiner Mutter zu tun, denke ich. Die ist offensichtlich Alkoholikerin, oder?
1: Ja, sie ist depressiv und trinkt. Und Alkoholismus betrifft ja nicht nur die Person selbst, sondern auch das Umfeld. Und hier ist es eben Kell, der versucht, der Welt das wahre Ausmaß des Alkoholkonsums seiner Mutter zu verheimlichen. Baseball ist erstmal so eine Art Rettungsanker für ihn, aber er wird schon immer mehr in den Strudel der Verwahrlosung reingezogen.
2: Werden denn die Lebensgeschichten von Arthur und dem anderen Arthur und Charlene irgendwann zusammengeführt?
1: Das wird lange parallel erzählt. Das heißt, mal sind wir bei dem alten Arthur, mal bei dem jungen. Und Charlene hat mit ihrem Anruf aber immerhin etwas so in Gang gesetzt. Direkt nach dem Telefonat bestellt Arthur ob, nämlich einen Reinigungsdienst. Und da kommt Yolanda, ein junges, zierliches Mädchen, so 19 Jahre alt. Die räumt nicht nur die Wohnung auf und putzt, sondern interessiert sich auch für ihn, den alten Professor. Sie wird ihm eine Stütze, so wie er ihr eine Stütze wird. Ähnlich ist es bei Kell, dem anderen Arthur. Er erlebt durch Freunde und dessen Familienunterstützung. Und ja, ganz am Ende könnten sich ihre Wege kreuzen.
2: Könnten. Na, das klingt fast nach einem Happy End.
1: Ja, ganz so einfach macht es uns die Autorin Liz Moore nicht. Es ist jetzt nicht so, dass Arthur Ob nun plötzlich rank und schlank wird und Kell wieder super gut in der Schule. Beide erleben noch einige teils heftige Rückschläge, aber es tun sich, sagen wir mal, so kleine Türen für beide auf. Ein Aspekt aber ist, dass beide aufhören, sich und andere über ihre Situation zu belügen.
2: Ihr Fazit zu diesem Roman.
1: Mir gefällt, wie genau Liz Moore die Figuren zeichnet. Also ihre Helden sind allesamt schwache Charaktere, die leicht aus der Bahn zu werfen sind, aber man versteht, woran das liegt. Und glaubwürdig auch, finde ich, ist, dass der Weg wieder zurück in ein einigermaßen erfülltes, glückliches Leben bei einer der Hauptfiguren, nämlich bei Charlene, gar nicht gelingt und bei den anderen sehr schwierig ist und es doch einige Rückschläge gibt. Und dann ist der Roman noch hervorragend interpretiert. Die beiden Stimmen finde ich wirklich sehr gut ausgewählt.
2: Liz Moore, der andere Arthur. Gelesen von Uwe Teschner und Timo Niesner. Die Lesung hat eine Dauer von knapp 10,5 Stunden, ist bei DAV erschienen und kostet 24,95 €.

0: Raffaella Gromes und Julian Riem mit La Danza von Gioachino Rossini. Ian Mortimer gilt als einer der innovativsten Historiker Großbritanniens. Diesen Ruf hat er sich unter anderem auch durch sein Buch im Mittelalter, Handbuch für Zeitreisende, erworben. Vor einigen Jahren setzte er da an und schrieb ein weiteres großes Geschichtsbuch mit Shakespeares Welt. Dieses Großwerk ist jetzt als Hörbuch erschienen. Martin Maria Schwarz hat die ungekürzte Lesung gehört. Hier seine Rezension.
1: Zeitreisen. Dieser Begriff ist in den letzten Jahren so inflationär verwendet worden, dass sich sein Reiz fast schon wieder verloren hat. Aber das, was Ian Mortimer mit seinen Erkundungen vergangener Jahrhunderte unternimmt, hat diesen Begriff wirklich verdient. Denn der Autor nimmt seine Hörerschaft quasi bei der Hand, agiert wie ein wahrhaftiger Reiseleiter, der, so oft es möglich ist, sie mit den Gegebenheiten der Zeit ab 1590 so unmittelbar konfrontiert, dass man sich wirklich manchmal zeitversetzt fühlt. Und das hört sich dann beispielsweise so an.
2: Was fällt uns wohl zuerst auf, wenn wir das England Shakespeares besuchen? Ich glaube, es werden die Gerüche in den Städten sein. Nach ein paar Tagen allerdings ist es wohl eher die Unsicherheit des Lebens. Zu ihrem Entsetzen werden sie bei einer Grippe- oder Pestepidemie Leichen in den Straßen liegen sehen, daneben halb verhungerte Bettler in ihren schmutzigen Lumpen. Auch die Spitze der Gesellschaft ist verletzlich. Die Unsicherheit durchzieht jeden Aspekt des Lebens.
1: Ian Mortimer ist ein seriöser, mitdenkender und zugewandter Wissenschaftler und Historiker. Und das bedeutet, dass er sein Publikum auch über seine Vorgehensweise orientiert. Über seine Art, den vorgefundenen Stoff zu ordnen, über seine Idee der erzählerischen Weitergabe von Geschichtswissen klar in Kenntnis setzt.
2: Der Historiker ist immer ein Vermittler. Er erleichtert dem Leser das Verständnis der Vergangenheit. Das ist bei mir nicht anders. Allerdings ist mein Umgang mit den Quellen in einem Buch wie diesem eher ungewöhnlich. Natürlich sind literarische Texte, Dramen, Dichtung, Reiseberichte, Tagebücher, Ortsbeschreibungen aus der Zeit, ebenso wichtig wie ein breites Spektrum gedruckter Akten. Doch um all diesen Quellen Informationen zum Alltagsverhalten abzugewinnen, muss der Historiker auf persönliche Erfahrungen zurückgreifen. Der Schlüssel, um etwas über die Vergangenheit zu erfahren, mag ein verfallenes Gebäude oder ein Archiv sein. Doch das Instrument, mit dem wir sie zu erschließen suchen, sind wir selbst.
1: Shakespeares Welt, so lautet der Titel dieses Werkes. Es geht aber nicht um Shakespeare, schon gar nicht um sein Werk, sondern um die Lebensverhältnisse, die ein Shakespeare stellvertretend für seine Zeitgenossen vorfand. Die sozialen Hierarchien, die Rolle von Religion und Literatur, die Art, Feste zu feiern, sich in Kneipen zu raufen, die Zähne zu putzen, mit der hygienischen Situation in den wachsenden Städten klarzukommen. Es geht auch um die Aufstiegschancen für Menschen aus unteren Schichten bis hin zur Bedeutung des Tanzes für die Gesellschaft, kurz um die Alltagswelt im weitesten Sinn. Man befindet sich also im gerühmten elisabethanischen Zeitalter, das bis heute für eine relative Friedenszeit, für den wirtschaftlichen und kulturellen Aufschwung und auch für den Aufstieg Englands als Großmacht steht. Woran das lag, welches die Eckpunkte und Folgen der allgemeinen Prosperität waren, genau dafür schärft Ian Mortimer mit seiner erzählerischen Zoom-Technik den Sinn, ohne die vielen Schattenseiten eines Lebens in dieser Zeit zu verschweigen, ganz im Gegenteil.
2: Der Gastwirt ist rechtlich verantwortlich für die Sicherheit seiner Gäste,

0: wird alles tun, um Diebstähle und Gewalt unter seinem Dach zu verhindern. Ihre Zimmertür ist wahrscheinlich abschließbar. Gegen Abend wird das Haupttor geschlossen und alle, die nicht im Gasthaus wohnen, müssen das Anwesen verlassen. Ein Diebstahl ist also höchst unwahrscheinlich. Es sei denn, erinnern Sie sich an den Knecht, der die Satteltaschen vom Pferd nahm, als Sie ankamen? Für ein Bier erzählt er vielleicht jemandem, wer Sie sind, was in Ihren Taschen ist und wo Sie hinwollen. Wenn Sie die Lektion aus dem letzten Kapitel verinnerlicht haben, erzählen Sie ihm nichts. Und das gilt auch für Ihre netten Mitgäste, von denen einige teure Kleider tragen, vielleicht dank anderer Reisender, wie Sie einer sind.
1: Das ist alles hochunterhaltsam dargestellt. Und diese Unterhaltsamkeit verdankt sich neben der launigen Vergegenwärtigung früheren Lebens auch dem steten Wechsel in der Erzählhaltung selbst. Mortimer lässt es sich nicht nehmen, die Gegebenheiten der Zeit zu kommentieren oder Vergleiche zu heute zu ziehen. Vor allem aber gibt es zahllose gewinnbringende Reflexionen, die zum Beispiel vor Augen führen, wie zeitabhängig allein Wahrnehmung und ästhetische Sichtweisen sind. Was wir heute als schön empfinden, war für unsere Vorfahren nicht zwingend auch schön.
0: Die Künstler des 16. Jahrhunderts malen reiche Menschen, wohlhabende Städte und Nahrungsmittel, aber keine Landschaften. Die Gründe dafür sind nicht schwer auszumachen. In einer Gesellschaft, in der noch immer Menschen verhungern, ist ein Obstgarten an sich nichts Schönes. Seine Schönheit liegt darin, dass er Äpfel und Most liefert. Hügelketten und Bergzüge sind Hindernisse und ganz und gar nicht die pittoresken Sehenswürdigkeiten, für die wir heute einen Umweg machen.
1: Es sei nicht verhehlt, dass dieses opulente Panoramabild, das der englische Historiker hier entwirft, manchmal auch sehr ins Detail führt. Lange Ausführungen beispielsweise über die Maßeinheiten im England am Ende des 16., Anfang des 17. Jahrhunderts mögen da eher ein Spezialinteresse bedienen, aber das ist nicht weiter störend, dann springt man beim Hören eben ein Kapitel weiter. Was aber von gleichbleibender Qualität und Anziehungskraft ist, das ist die Sprechkunst von Film- und Theaterschauspieler Michael A. Grimm. Das ist beileibe nicht nur seiner angenehm temperierten Stimme geschuldet, es kommt so viel mehr hinzu. Da ist seine Lust, Wörter geradezu genießerisch abzuschmecken, souverän auf der Klaviatur von Stimmungen zu spielen und damit auch sprecherische Reliefe zu kreieren. Im Zusammenspiel all dieser Fähigkeiten entstehen Hörräume, in denen man sich phasenweise tatsächlich so fühlen kann, als ginge man in Shakespeares Zeitalter spazieren. Was für ein Genuss!
2: Martin Maria Schwarz besprach Ian Mortimer, Shakespeares Welt, gesprochen von Michael A. Grimm. 17 Stunden und 30 Minuten gibt es als Download für knapp 25 € bei RB Media.

0: Stuart Duncan, Chris Thiele, Jojo Ma und Edgar Meyer mit Helping Hand. Der Schriftsteller Robert Menasse wurde 1954 in Wien geboren, wo er heute noch lebt als Romancier und Essayist und als leidenschaftlicher Fürsprecher der Europäischen Union. Die Nationalstaaten sieht Menasse dagegen überaus kritisch, was ihm auch entschiedenen Widerspruch eingetragen hat. Sein Brüssel-Roman Die Hauptstadt aber wurde als erster EU-Roman überhaupt gefeiert und 2017 mit dem Deutschen Buchpreis ausgezeichnet. Als zweiter Teil der geplanten EU-Trilogie folgte 5 Jahre später der Roman Die Erweiterung. Nun erscheint als Zwischenspiel die Novelle Die Lebensentscheidung. Anders als bei den beiden vorhergehenden Romanen hat Robert Menasse die Hörbuchfassung diesmal selbst eingelesen. Wolfgang Schneider stellt sie vor.
1: Wenn überhaupt jemand den Bürokratiekoloss von Brüssel mit literarischem Herzblut erwärmen kann, dann ist es Robert Menasse. 2 Romane hat er bereits der EU gewidmet. Und auch Franz Fiala, die Hauptfigur seiner Novelle Die Lebensentscheidung, ist ein EU-Beamter. Er hat mitgearbeitet am Green Deal in der Generaldirektion Umwelt und war nicht zuletzt an der Ausformulierung der Honigrichtlinie beteiligt. Werte zu verbindlichen Normen machen, das ist die Devise, die bei den Bürgern aber zunehmend auf Ablehnung stößt. EU ist für viele gleichbedeutend geworden mit Verbotspolitik, Überregulierung und bürokratischer Dysfunktionalität. Fiala setzen sie zu, all die Nationalisten und Populisten, die Wutbürger, die Traktorendemonstrationen und diese ständigen Sticheleien sogar auf Familienfeiern.
2: Franz schenkte nach und musste sich zurückhalten, die Flasche zu schütteln und dem Onkel den Champagner ins Gesicht zu spritzen, in dieses blöde, vor vertrottelter Heiterkeit glänzende, selbstverliebte Gesicht. Fritz sagte nämlich, »Na, Herr Eurokrat, erzähl, was heckt ihr denn gerade wieder aus in Brüssel? Was wird denn als nächstes verboten?«
1: Schon die akustische Emphase macht hier deutlich, dass Robert Menasse den Verdruss mit seiner Figur teilt. Fiala hält den Gegenwind nicht mehr aus und gibt damit wohl auch etwas von der politischen Enttäuschung des Autors zu erkennen. Frustriert trifft der Beamte eine Lebensentscheidung. Vorruhestand mit Ende 50.

0: seine alte, an Alzheimer erkrankte Mutter zu kümmern, die in Wien noch in der Wohnung lebt, in der er aufgewachsen ist. Ihre Verbindung ist immer eng, fast symbiotisch gewesen, auch wenn ihm das oft ein bisschen peinlich war. Sein Vater starb früh, die Mutter hat ihre Bildungsambitionen auf Franz übertragen. Von Mutterliebe und Mutterehrgeiz angeschoben, hat er Jura studiert und Karriere in Brüssel gemacht. Franz ist ihr ganzer Stolz. In ihrer Verwirrtheit glaubt sie manchmal sogar, dass er der persönliche Berater der EU-Präsidentin sei. Das Schicksal macht jedoch einen Strich durch Fialas Ruhestandspläne.
1: Und da, plötzlich, hatte er zum ersten Mal den Schmerz so, dass er ihn nicht abtun, nicht überspielen konnte. Er spürte ein stechendes Brennen im Bauch, er wurde starr und konnte kaum atmen im Bauch. Im Bauch, das war diffus, wo genau, im Magen, im Darm. Er dachte im Sonnengeflecht, wo, wie seine Mutter immer sagte, die Seele sitzt. Er atmete tief durch, steif da sitzend, atmete er tief ein und aus und es wurde leichter.
0: Die Diagnose ist ein Schock. Bauchspeicheldrüsenkrebs. Fiala bleibt nicht mehr viel Zeit. Und an diesem Punkt wird die Novelle sehr existenziell und berührend. Verstärkt noch durch die eindringliche Lesart Robert Menasses, der mit seinem Helden förmlich lebt und atmet. Manchmal bleiben Autorenlesungen hinter der geschulten Sprechkunst von Schauspielern zurück. Hier ist es umgekehrt. Kein Schauspieler könnte uns diese Geschichte so nahe bringen, wie der Autor selbst mit seinen eigensinnigen Akzenten und seiner warmen, lebensgegerbten Stimme. Angestrengt versuchen Mutter und Sohn Fiala fortan, ihre Hinfälligkeit voreinander zu verbergen, ohne den anderen wirklich täuschen zu können.
1: Er beobachtete seine Mutter, bewunderte ihre Anstrengung, selbstbewusst, geradezu herrisch zu wirken, während sie so elendiglich in ihrem Fauteuil saß. Sie beobachtete ihren Sohn, sah mit Sorge, wie schwer er atmete, so dass er manchmal geradezu leise stöhnte. »Du bist krank«, sagte sie, »was hast du?« »Nichts, es geht mir gut.«
0: Fiala entscheidet sich für eine Operation und sagt der Mutter, die noch nichts von seinem Ruhestand weiß, dass er wegen beruflicher Höchstbelastung 2 Wochen nicht zu erreichen sei. Sein Leben reduziert sich auf eine letzte Mission.
1: Er musste alles tun, um seine Mutter zu überleben. Wie lange hatte sie noch? Wie lange auch immer? Er musste durchhalten. Er durfte ihr nicht den allergrößten Schmerz bereiten, noch zu ihren Lebzeiten ihren Sohn begraben zu müssen.
0: Dieses Grundmotiv des Überlebenskampfes hat Menasse aus Franz Werfels Novelle »Der Tod des Kleinbürgers« übernommen. Dort heißt der schwerkranke Held ebenfalls Fiala, ein kleiner Beamter, der für seine Familie eine Lebensversicherung abgeschlossen hat, die aber nur ausgezahlt wird, wenn er das 65. Lebensjahr erreicht. Knapp schafft er es über die Ziellinie. Die Lebensentscheidung nimmt eine andere Wendung. Robert Menasse erzählt von Fialas Krankheit zum Tode in einer Sprache, die Verstörung und Panik, aber auch die kleinen Schübe der Hoffnung abbildet. Das Leben lässt sich nicht regulieren. Diese bittere Einsicht wird dem EU-Beamten Fiala schmerzhaft zuteil. Politische Hoffnungen und private Pläne zerschellen in dieser dunklen Novelle. In Menasses Lesung entfaltet das Finale eine lakonische Wucht, die an große Erzählungen vom Sterben wie Tolstois Der Tod des Iwan Iljitsch erinnert.
2: Wolfgang Schneider besprach Robert Menasse, Die Lebensentscheidung, eine Novelle. Gelesen vom Autor selbst. Eine MP3-CD oder der Download sind etwas über 5 Stunden lang, kosten 22 € und sind bei der Hörverlag erschienen.

0: Das Gewandhausorchester Leipzig mit dem Intermezzo in S-Dur Opus 117 Nummer 1 von Johannes Brahms. Das heutige Hörbuch für junge Hörer ist ein Kinderkrimi für alle ab 9. Geschrieben hat ihn Jörn Lier Horst, einer der großen nordischen Krimiautoren. Und er weiß, wovon er schreibt, denn er arbeitete früher als Ermittlungsleiter bei der Polizei. Eine Mischung aus Spannung und Realismus zeichnet auch seine Krimis für junge Hörer aus. Seine Krimireihe Clue gehört in Norwegen zu den beliebtesten und erfolgreichsten Kinderbuchserien. Schiffbruch vor der Felseninsel heißt der erste Fall der Reihe, die nun nach und nach auch auf Deutsch erscheint. Dorothee Meyer-Karvik, wo liegt denn diese Felseninsel?
1: Ja, irgendwo vor der norwegischen Küste. Und an dieser Küste lebt die 11-jährige Cecilia in der Pension Perle. Das ist ein recht abgelegenes Hotel, idyllisch am Strand gelegen. Und Cecilia bewohnt in der Perle das Turmzimmer mit weitem Blick über Küste und Meer.
0: Oh, das klingt aber erstmal sehr idyllisch. Und wie kommt jetzt ein Verbrechen ins Spiel? Es ist ja ein Krimi.
1: Ja, da lässt sich der Autor ganz wenig Zeit. Schon in den ersten Sätzen erfahren wir von einem schrecklichen Ereignis in Cecilias Leben und werden mit einem Toten konfrontiert. Und hören wir gleich mal rein. Es liest Julia.

0: Cecilia Nachtmann.
1: Cecilia hatte bis zu diesem Zeitpunkt noch nie einen toten Menschen gesehen. Als ihre Mutter im letzten Sommer gestorben war, hatte der alte Tim, der sie zwischen den Ufersteinen von O-Lodde gefunden hatte, Cecilia nicht zu ihr gelassen, weil sie nach der Zeit im Wasser nicht mehr zu erkennen gewesen wäre. Der Mann vor ihr lag auf dem Bauch, das Gesicht im Sand begraben. Beerentang und Seegras hatten sich um ihn geschlungen. Die Füße lagen noch im Wasser, als hätte er es nicht mehr ganz bis an Land geschafft. Ihr Puls pochte im Hals und der Anblick schnürte ihr die Kehle zu. Sie begann unkontrolliert zu zittern, als würde jemand sie rütteln, an Armen und Beinen, sogar im Gesicht. Sie machte ein paar Schritte rückwärts, kniff die Augen zu und drehte sich zur Seite.
2: »Ist er tot?«
1: fragte jemand hinter ihr. Sie fuhr erschrocken herum. Da stand ein Junge, braun gebrannt, in ihr Kopfhörer in der einen Hand, die andere an die Stirn gelegt, um die grelle Morgensonne abzuschirmen. Er war ein bisschen größer als sie und vermutlich auch älter, 13 vielleicht.
0: Ja, und dieser Junge, das ist Leo Bast. Er macht sofort Fotos von dem Toten und ruft dann seine Mutter an, Rebecca Bast. Die arbeitet nun in der Perle als Managerin und macht damit das, was Cecilias Mutter vor ihrem Tod getan hat, die unter dubiosen Umständen gestorben ist, offensichtlich im Meer ertrunken. Der Vater von Cecilia hatte die Perle danach erstmal allein weiter bewirtschaftet, sich nun aber Unterstützung geholt.
3: Der Autor springt ja gleich ins Thema rein und serviert uns in den ersten Sätzen gleich zwei Tote. Ist es nicht ein bisschen heftig für Kinder ab 9?
0: Ja, finde ich schon, aber mehr Tote kommen dann auch nicht. Aber ja, es geht hier auch nicht um einen einfachen Diebstahl oder so, sondern um richtig schwere Verbrechen. An der Meerseite der kleinen Insel Steinholm vor der Küste sah ein Boot gekentert, erfahren die Kinder. Und der Tote könnte der Skipper sein.
3: Es ist ja ein Kinderkrimi und die Kinder wollen bestimmt auch herausbekommen, was es jetzt mit dem Toten auf sich hat.
0: Genau, und neben Cecilia und Leo kommt noch Üne dazu, 12 Jahre alt, das ist Cecilias beste Freundin. Nicht zu vergessen Ünes Hund Egon. Und gemeinsam grübeln die Kinder dann in Cecilias Turmzimmer, wer der Mann sein könnte. Auffällig ist ein Salamander-Tattoo auf seinem Arm. Und sie entdecken außerdem auf den Fotos, die Leo gemacht hat, Fußspuren, die zum Mann hin und wieder wegführen.
3: Das heißt ja, dass jemand den Toten vor dem Mädchen Cecilia entdeckt hat und dann auch einfach weitergegangen ist.
0: Genau, das ist schon ein bisschen gruselig. Die Kinder wollen natürlich rauskriegen, was passiert ist und fahren mit Ünes eigenem Boot zum Wrack. Ünes Vater nimmt dort gerade im Auftrag der Polizei Säcke mit beweglichem Hab und Gut vom Boot mit, um es bei sich daheim zu sichern. Das Boot, das stammt aus Dänemark und auch die Polizei findet es etwas dubios, dass der Mann nachts im Sturm unterwegs war. Das deutet auf keine guten Absichten hin.
3: Na, vielleicht war es ein Schmuggler?
0: Könnte sein, aber was hat er wohl geschmuggelt? Und irgendjemand muss das Schmuggelgut in Empfang genommen haben. Vielleicht jemand aus der Pension, die immerhin sehr abgeschieden liegt am Ende einer Sackgasse. Am nächsten Morgen stürmt dann Üne mit Hund Egon ins Hotel und berichtet, in ihr Bootshaus sei eingebrochen worden. Die Kinder laufen sofort dorthin.
1: Die Tür vom letzten Schuppen war aufgebrochen. Der Türrahmen um das Schloss herum zersplittert. Leo hatte seine Kamera mitgenommen und machte ein paar Fotos vom Ausmaß der Zerstörung. Im Schuppeninneren roch es nach Teer, Tauwerk und alter Ölfarbe. Selbst mit eingeschalteter Deckenlampe mussten sich ihre Augen erst einmal an die Dunkelheit gewöhnen. Auf dem Boden herrschte ein wildes Chaos, aber nach einer ersten Durchsicht stellten sie erleichtert fest, dass die Sachen, die Ünes Vater in diesem Schuppen lagerte, unangetastet waren. Das Werkzeug hing, wo es hängen sollte, die Kisten mit den alten Glasbojen waren ordentlich gestapelt und die Netze hingen an ihrem Platz. Die Einbrecher hatten es offensichtlich nur auf die drei Säcke von dem Schiffswrack abgesehen, die Ünes Vater auf Bitte der Polizei bei sich untergestellt hatte. Der gesamte Inhalt war auf dem Boden verteilt.
3: Leo macht ja offensichtlich immer Fotos von den Tatorten. Also das erinnert so ein bisschen an echte Polizeiarbeit.
0: Ja, die Kinder sehen sich anschließend dann auch noch mal die Fotos an und entdecken dann durchaus Dinge, die sie vorher so übersehen haben. Ja, weiter geht es, als zwei Männer, Gäste des Hotels, ein Boot mieten. Die Kinder ahnen, die wollen zum Wrack. Und so folgen sie mit Ünes eigenem Boot, so ganz vorsichtig, und legen an der anderen Seite der Insel an und beobachten vom Cliff aus die Männer, die das Wrack wirklich untersuchen, aber offensichtlich nichts finden. Ja, und dann kommt Leo auf die Idee, mit dem Generalschlüssel die Zimmer der beiden Männer zu inspizieren.
3: Also verfolgen und beschatten ist natürlich total in Ordnung, aber fremde Zimmer durchsuchen absolut nicht.
0: Nee, Cecilia hat auch große Bedenken, aber Leo setzt sich halt durch und sie entdecken in einem der Zimmer unter der Matratze dann auch einen Umschlag mit sehr viel Geld. Oh. Ja, und dann beschatten sie die beiden Männer, die ihnen verdächtig vorkommen, und sich dann mit einem dritten Mann am Strand treffen.
1: Der Däne ging über den Strand zu den beiden Ausländern. Sie begrüßten sich mit einem kurzen Nicken. Der Mann mit dem schiefen Mund zog die Jacke zur Seite und zeigte dem Dänen etwas. Cecilia schnappte nach Luft und ließ vor Schreck das Fernglas fallen, als sie sah, dass der Mann eine Pistole hinter dem Hosenbund stecken hatte.
2: »Sieht aus, als ob sie übers Wetter reden«, sagte Leo. »Sie schauen aufs Meer raus und zeigen auf die Wolken.« »Der schiefe Mund hat eine Pistole«, sagte Cecilia mit zitternder Stimme.
1: Leo nahm das Auge von der Kameralinse und sah sie an.
2: »Wer?« »Der große Ausländer.«
1: Leo konzentrierte sich wieder auf seine Telelinse.
2: »Hast du das fotografiert?«,
1: wollte Üne wissen. Leo schüttelte den Kopf.
2: »Ich kann keine Pistole sehen«, sagte er. »Unter seiner Jacke«, sagte Cecilia. »Hinterm Hosenbund.«
0: Tja, trotz dieser Waffe, die Kinder können es nicht lassen, die Männer weiter zu beschatten. Und das wird dann nochmal richtig gefährlich. Ja, und am Schluss können sie sehr froh sein, dass auch die Polizei ihre Arbeit gemacht hat und die drei dann aus einer sehr gefährlichen Situation rettet. Es stellt sich heraus, die Männer nutzen die Umgebung schon seit langem, um Drogen von Dänemark nach Norwegen zu schmuggeln. Und das Erkennungsmerkmal der Bande ist eben das Tattoo eines Salamanders auf dem Arm.
3: Na, das heißt ja im Umkehrschluss, der Tote wurde nicht ermordet, den man am Strand gefunden hat, sondern der kam tatsächlich im Sturm um?
0: Ja, so ist es. Und wäre das nicht passiert, wäre die Bande wohl noch längere Zeit nicht entdeckt worden.
3: Dorothee Meyer-Karwick, alles in allem ein guter Kinderkrimi?
0: Ja, ich finde ihn schon durchaus spannend. Dabei bleibt der Autor eben nah an der Realität. Also die drei Kinder haben keine Superkräfte, sondern ermitteln mit ihren Möglichkeiten. Und Julia Nachtmann als Interpretin, finde ich, ist eine sehr gute Wahl für so einen Kinderkrimi mit ihrer leicht rauchigen und raunenden Stimme und der guten Pausensetzung verstärkt sie wunderbar die Spannung. Am Schluss gibt es dann noch eine Art Cliffhanger, denn Cecilia entdeckt etwas, was den Tod ihrer eigenen Mutter noch rätselhafter erscheinen lässt. Ja, und ganz am Schluss gibt es noch ein Mini-Kapitel über Sokrates, etwas überraschend, denn sein Spruch »Ich weiß, dass ich nichts weiß«, der taucht im Kinderkrimi auf und wird hier erklärt. Alles in allem, ja, ich bin schon gespannt auf den zweiten Fall und der ist auch gerade schon erschienen.
3: Jörn Lier Horst, Clou 1, Schiffbruch vor der Felseninsel, gelesen von Julia Nachtmann. Gibt es als Download für knapp 11 Euro. Der Kinderkrimi hat eine Dauer von 2 Stunden und 36 Minuten, ist für alle ab 9 geeignet und bei Oettinger Audio erschienen. Und vor unserem Hörrätsel jetzt noch Musik von Moritz Moszkowski. Erde Ballet, Opus 36 Nummer 5, am Klavier Seta Taniel.

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1: In unserem vorigen Hörrätsel fragten wir Sie nach William Faulkner. Sie hörten einen Auszug aus Licht im August mit Ulrich Matthes, Johanna Schwertfeger, Tom Schilling und anderen. Der Roman ist als Hörspieladaption bei Hörbuch Hamburg erschienen. Und wie immer haben wir drei Hörbuchexemplare verlost, die sich schon auf dem Weg zu den Gewinnerinnen und Gewinnern befinden. Beim heute gesuchten Autor handelt es sich um einen deutschen Journalisten, Publizisten und Schriftsteller, der auch als Liedtexter, Satiriker und Kabarettist tätig war. 1890 in Berlin geboren, studierte er Jura und schrieb für verschiedene Zeitschriften und Zeitungen. Zeitweise war er Mitherausgeber der Wochenzeitschrift Die Weltbühne. Er publizierte ungewöhnlich viel und nutzte dabei mehrere Pseudonyme, unter anderem Ignaz Frobel und Caspar Hauser. Der Autor begleitete kritisch die Weimarer Republik und gehörte 1933 zu den ersten, denen die Nationalsozialisten die deutsche Staatsbürgerschaft aberkannten. 1935, im Alter von 45 Jahren, starb er an einer Überdosis Tabletten. Viele seiner Texte sind heiter und zeugen von seinem spitzfindigen Humor. So auch der folgende Text: Soldaten beobachten eine Katze. Es liest Karl Menrath.
2: Sie stehen alle im Kreis, die Soldaten, und blicken alle auf einen Punkt. Ich trete hinzu. Die schwarz-weiße Katze hat eine Maus gefangen. Die schwarz-weiße Katze, unser Kompanie-Peter, eine Dame allerdings, Peter der Erste. Ein junges Tier, noch nicht völlig ausgewachsen, aber auch nicht mehr niedlich genug, um in die Hand genommen zu werden. Die Maus ist noch springlebendig. Peter muss sie eben erst gefangen haben. Peter ist tagelang auf dem Kriegsschauplatz herumgelaufen. Peter hat sich eigenmächtig von der Truppe entfernt, also hat sie Hunger, also wird sie die Maus gleich fressen. Die Katze lässt die Maus laufen. Die Maus flitzt wie an einer Schnur gezogen davon, die Katze mit einem genau abgeschätzten Sprung nach. Mit der letzten Spitze der ausgestreckten Pfote hält sie die Maus. Die Maus zappelt. Die Pfote schiebt sich langsam hin und her. Die Pfote prüft die Maus. Die Katze liegt dahinter und dirigiert das Ganze. Aber das ist nicht mehr ihre Pfote, das ist ein neues Tier, das nur für den Zweck erschaffen ist, ein wenig, so grausam wenig schneller als die Maus zu sein.
1: Und wieder fragen wir, wie heißt der Schriftsteller, der als einer der scharfsinnigsten Kritiker der Weimarer Republik gilt?
3: Wenn Sie es wissen, können Sie uns gerne anrufen unter der 069 155 6012. Ich wiederhole nochmal, die 069 155 6012. Das Telefon ist nun eine Stunde lang freigeschaltet. Oder Sie schreiben uns dann gerne an folgende Adresse: hr2 Kultur in 60 222 Frankfurt am Main. Sie können natürlich auch eine E-Mail schicken, dann lautet die Adresse hr2@hr.de. Ob Mail oder Brief, bitte Stichwort nicht vergessen,

0: Das lautet Hörrätsel. Einsendeschluss ist der kommende Dienstag. Und damit sind wir am Ende der Hörbuchzeit angelangt. Sie finden sie auch in der ARD Sounds App. Und damit verabschieden sich
1: Dorothee Meyer-Karwig
0: und Nicole Abraham.

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3: 13 Uhr. Angekündigter US-Truppenabzug sorgt in Deutschland für Unruhe. Solarausbau stockt. Frühere Spitzensportlerin kritisiert Umgang mit DDR-Sportlern. Das Wetter oft Sonne, gegen Abend einzelne Schauer, 23 bis 28 Grad. Mein Name ist Christoph Haas. Der geplante Abzug von 5000 US-Soldaten aus Deutschland sorgt für Unruhe. Der außenpolitische Sprecher der Unionsfraktion Hart sagte im Deutschlandfunk, das beeinträchtige die Abschreckungsstrategie der NATO. Verteidigungsminister Pistorius ist für ein größeres NATO-Engagement der Europäer. Die Grünen-Verteidigungspolitikerin Nanni verlangte eine europäisch koordinierte Reaktion. Größte US-Stützpunkte sind Wiesbaden und Ramstein. Wiesbaden ist laut Medienberichten nicht betroffen vom Abzug. In Deutschland stockt der Ausbau der Solarenergie. Der Bundesverband Solarwirtschaft hat ausgerechnet, dass im ersten Quartal neue Anlagen gebaut wurden, die insgesamt 6% weniger Leistung bringen als noch ein Jahr vorher. Aus der Nachrichtenredaktion Jana Schwarzer.
4: Bei neuen Anlagen auf den Dächern von Wohnhäusern lag das Minus bei 21%, bei Gewerbegebäuden sogar bei 33%. Die Leistung der neuen Balkonkraftwerke war 6% niedriger als im Jahr davor. Nur bei den großen Solaranlagen auf freien Flächen gab es ein Plus von 20%. Der Bundesverband der Solarwirtschaft warnt, die Energiekrise zeige, wie wichtig es sei, Deutschland unabhängiger zu machen von teuren Energieimporten.
3: Wirtschaftsministerin Reiche will unter anderem die Vergütung abschaffen, die Betreiber für den Strom erhalten, den sie ins Stromnetz einspeisen. Die frühere Hochspringerin Ulrike Nasse-Maifart hat den Umgang mit Erfolgen ihrer DDR-Sportkollegen kritisiert. Der Welt am Sonntag sagte sie, erfolgreichen Ostathleten werde immer noch wenig Respekt gezeigt. Die Erinnerungskultur im Sport sei auf Westdeutschland fokussiert, das mache sie sauer. Der DDR-Sport werde immer wieder mit Doping und Stasi-Mitgliedschaft in Verbindung gebracht. Das Individualdoping in Westdeutschland dagegen ignoriert. Nasse-Maifart kommt aus Frankfurt und ist Olympiasiegerin von 1972 und 1984. Fast zwei Monate nachdem er in der Ostsee aufgetaucht war, ist der Buckelwal wieder in Freiheit. Er wurde am Morgen in der Nordsee freigelassen. Ein Lastkahn hatte das Tier dorthin gebracht in einer privaten Rettungsaktion. Der Wal war in den vergangenen Wochen immer wieder vor der Ostseeküste gestrandet und lag zuletzt vor der Insel Pöhl fest. Erst Formel-1-Rennfahrer

0: Dann Radrennfahrer. Der Italiener Alessandro Zanardi hat Renngeschichte geschrieben. Jetzt ist er im Alter von 59 Jahren gestorben. Moritz Pompel.
1: Niemals aufzugeben, so kennen viele Alessandro Zanardi. In den 1990er Jahren fuhr er bei mehr als 40 Formel-1-Rennen mit, war unter anderem Teamkollege von Ralf Schumacher. Nach seiner Karriere als Rennpilot verunglückte er bei einem Rennen schwer, verlor beide Beine. Doch Zanardi kämpfte sich zurück mit dem Fahrrad, das er mit Handkurbeln antrieb. Bei den Paralympics gewann er unter anderem 2012 in London und 2016 in Rio de Janeiro mehrere Gold- und Silbermedaillen.
0: Das waren die Nachrichten. Das Wetter: heute Nachmittag scheint oft die Sonne neben ein paar lockeren Wolken. Gegen Abend sind im Westen auch Schauer und Gewitter möglich. Dazu Höchstwerte zwischen 23 und 28 Grad. Heute Nacht kühlt es ab auf 15 bis 6 Grad. Morgen bekommen wir Sonne und Wolken, örtlich auch Schauer, maximal 20 bis 26 Grad. Und auch am Montag erst teils sonnig, am Nachmittag zieht's zu, dann regnet es auch mal, höchstens 23 Grad. Es ist 13.04 Uhr.
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3: Die beste aller Welten wird nun besungen, Le meilleur du monde. Die Band Maltoche singt über unseren Planeten, blau und rund, voller Lichter. Und irgendwo auf dieser Kugel, da sind auch wir von der Hörbar. Willkommen hier bei uns, heute mit Bastian Korff am Hörbartresen.

Le meilleur du monde, die beste aller Welten. Die Band Maltosh hat gerade über unseren Planeten gesungen und so einfach ist das. Entweder du respektierst sie, unsere Welt, oder du musst sie verlassen. Willkommen zur Hörbar, schön, dass Sie bei uns sind. Wir haben schon mal die Weltkarte ausgebreitet und uns umgehört auf diesem Planeten. Es geht wie immer musikalisch um den Globus und unsere erste Station ist der Libanon. Von da, aus Beirut, kommt Tania Saleh, Sängerin, Songwriterin und bildende Künstlerin und eine der Gründerinnen der unabhängigen arabischen alternativen Musikszene im Libanon. Heute lebt sie im Exil in Frankreich und experimentiert mit verschiedenen Musikrichtungen wie Folk, Jazz und elektronischer Musik. Cool heißt ihr Song. Sag es. Hier kommt Tania Saleh.

Mondlicht, frei nach Theodor Storm. Synje Norland haben wir hier gehört, von Beruf Sängerin und Nordfriesin. Und als solche hat sie sich natürlich intensiv mit dem großen friesischen Schriftsteller Theodor Storm befasst. Ein ganzes Album mit seinen Gedichten hat sie vertont, Wunderland heißt das, und damit hat sie sich einen Traum erfüllt. Und von Nordfriesland geht's jetzt in der hörbaren HR2 Kultur auf den Balkan. Am 6. Mai, nach dem julianischen Kalender, feiern viele orthodoxe Roma den Tag des heiligen Georg, ihres Märtyrers. Zum Beispiel mit dem Lied Erdelesi, eine traditionelle Melodie der Roma. Berühmt geworden ist sie vor allem durch Goran Bregovic und sein atmosphärisches Arrangement von Erdelesi für eine Szene aus dem Film Time of the Gypsies aus dem Jahr 1988. Die eindrucksvolle Frauenstimme gehört Vaska Jankowska aus Mazedonien.

Diese drei machen kräftig Laune. Dani Cruz, Daniela Fernandes und Carol Porto, allesamt Singer-Songwriterinnen aus dem Nordosten von Brasilien. Kennengelernt haben sie sich über ein Songwriting-Projekt und dabei rausgekommen sind Songs wie dieser eben. Übersetzt, kein großes Ding. Die Geschichte einer Versöhnung, ganz ohne Drama, dafür mit stiller Zuversicht. Kein großes Ding, Liebes, keine Zeit zum Nachdenken, vergiss, was weg ist. Kein großes Ding, Liebes, komm zurück an deinen Ort. Und damit sind wir auch schon fast am Ende der heutigen Hörbar angekommen. 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Adelheid Kleine hat die Musik heute zusammengestellt. Mein Name ist Bastian Korff und wir machen jetzt Platz für eine feine Kombo Art Blakey and the Jazz Messengers mit dem Hip Sippy Blues.

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1: 14 Uhr. Angekündigter US-Truppenabzug sorgt in Deutschland für Unruhe. Frühere Spitzensportlerin kritisiert Umgang mit DDR-Sportlern. Trauerfeier für Schauspieler Mario Adorf. Das Wetter viel Sonne, gegen Abend einzelne Schauer, 23 bis 28 Grad. Mein Name ist Katrin Rudolph. Der geplante Abzug von 5000 US-Soldaten aus Deutschland sorgt für Unruhe. Der außenpolitische Sprecher der Unionsfraktion Hart sagte im Deutschlandfunk, das beeinträchtige die Abschreckungsstrategie der NATO. Was bedeutet der angekündigte US-Truppenabzug für Hessen? In Wiesbaden zum Beispiel sind bis zu 4000 US-Soldaten stationiert. Aus der Nachrichtenredaktion Theresia Tautz.
2: Aus Wiesbaden wird vor allem die Hilfe für die Ukraine koordiniert. Medien in den USA berichten, dass der Standort erhalten bleiben soll. Erst vorgestern hatte Hessens Ministerpräsident Rhein deutlich gemacht, wie wichtig das amerikanische Militär für Europa ist. Für die Sicherheit, aber auch für die Beschäftigung und das Wirtschaftswachstum. Rhein warnt deshalb vor unüberlegten Entscheidungen.
1: Die rheinland-pfälzische SPD hat den Koalitionsvertrag mit der CDU mit großer Mehrheit angenommen. Das hat die Wahlleitung bekannt gegeben. Noch Ministerpräsident und SPD-Verhandlungsführer Schweizer hatte zuvor für das Papier und eine Regierung mit der CDU geworben. Vorher hatte auch die CDU für den Koalitionsvertrag gestimmt. Die frühere Hochspringerin Ulrike Nasse-Meyfarth hat den Umgang mit Erfolgen ihrer DDR-Sportkollegen kritisiert. Der Welt am Sonntag sagte sie, erfolgreichen Ostathleten werde immer noch wenig Respekt gezeigt. Die Erinnerungskultur im Sport sei auf Westdeutschland fokussiert. Das mache sie sauer. Der DDR-Sport werde immer wieder mit Doping und Stasi-Mitgliedschaft in Verbindung gebracht. Das Individualdoping in Westdeutschland dagegen ignoriert. Nasse-Meyfarth kommt aus Frankfurt und ist Olympiasiegerin von 1972 und 1984. Erst Formel-1-Rennfahrer, dann Radrennfahrer. Der Italiener Alessandro Zanardi hat Renngeschichte geschrieben. Jetzt ist er im Alter von 59 Jahren gestorben. Moritz Pompel.
3: Niemals aufzugeben, so kennen viele Alessandro Zanardi. In den 1990er Jahren fuhr er bei mehr als 40 Formel-1-Rennen mit, war unter anderem Teamkollege von Ralf Schumacher. Nach seiner Karriere als Rennpilot verunglückte er bei einem Rennen schwer, verlor beide Beine. Doch Zanardi kämpfte sich zurück mit dem Fahrrad, das er mit Handkurbeln antrieb. Bei den Paralympics gewann er unter anderem 2012 in London und 2016 in Rio de Janeiro mehrere Gold- und Silbermedaillen.
1: Trauerfeier für Mario Adorf. Der Schauspieler war Anfang April mit 95 Jahren gestorben. In diesen Minuten beginnt in München eine Trauerfeier für geladene Gäste. Beigesetzt werden soll Adorf aber in Saint-Tropez. Seine Frau stammt aus Südfrankreich. In der Fußball-Bundesliga kämpft Eintracht Frankfurt um die Chance auf einen Platz im Europapokal. Dafür soll heute Nachmittag ein Sieg gegen den Hamburger SV her. HR-Sportreporter Philipp Hofmeister.
4: Um Fußball ging es kaum vor diesem richtungsweisenden Heimspiel gegen den abstiegsbedrohten Hamburger SV. Eintracht-Trainer Albert Riera hatte andere Pläne und holte zu einer selten erlebten Medienschelte aus. Lügen, Bullshit und Gift unterstellte Riera in seiner Wutrede den Eintracht.

0: sagt Journalisten. Sportlich war Riera vor der Pflichtaufgabe gegen den kriselnden HSV nicht viel zu entlocken.
1: Das waren die Nachrichten. Das Wetter. Heute Nachmittag scheint oft die Sonne neben ein paar lockeren Wolken. Gegen Abend sind im Westen auch Schauer und Gewitter möglich. Dazu Höchstwerte zwischen 23 und 28 Grad. In der Nacht kühlt es ab auf 15 bis 6 Grad. Morgen Sonne und Wolken, örtlich auch Schauer, maximal 20 bis 26 Grad. Und die weiteren Aussichten. Am Montag erst teils sonnig. Am Nachmittag zieht es dann zu. Dann regnet es auch mal bei höchstens 23 Grad. Und am Dienstag zeitweise Regen bis 20 Grad. Die Zeit 14:04.
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3: Mit Christiane Kreiner. Heute Tierstimmenkonzerte. Im Frühling 1954 fährt die Reporterin Anneliese Aulbach mit zwei Tontechnikern, Tonband und Aufnahmegerät zum Kühlkopf. Hier beobachtet sie gemeinsam mit einem Förster einen Tag und eine Nacht lang die Tier- und Pflanzenwelt. Sie bewundert den wilden Knoblauch, die Obstbäume und die besonderen Lianengewächse. Und sie zeichnet Vogelstimmen auf. Die Stimmen von Reihern, Graumeisen, Silberfasanen, von Milan, von Blässhühnern und von Bekassinen. Das sind Sumpfschnepfen. Ein Jahr später, 1955, besucht die Reporterin Bad Nauheim. Hier geht sie mit einem Zoologen auf Beobachtungstour. Dieses Mal an Tümpeln und Teichen. Doch zuerst Frühling auf dem Kühlkopf. Verweilen wir mit Anneliese Aulbach auf der Altrheininsel.
4: Seit 28 Jahren lebt Forstwart Seibel in seinem Försterhaus auf der Insel. Aber seit 38 Jahren erlebt er hier den Frühling.
5: Und der Frühling, der beginnt meistens mit der Vogelwelt. Der erste ist es der rote Milan. Dann kommen die Dringeldauben, die Schnepfen und dann die Singfähigen. Allmählich treffen sie auch wieder ein, in Scharen. Und die Reiher, die sind schon fest und am Breden.
4: Vor 38 Jahren, als sie schon hier auf dem Kühlkopf waren, da gab es noch nicht so viele Flugzeuge, die hier über die Insel hinweg brausten. Aber selbst heute noch nisten die Vögel hier und kommen immer wieder zurück.
5: Ja, da haben sie sehr viel dran gewohnt. Die Reiher werden überhaupt nicht gestört. Leider Gottes haben wir aber auch hier die vielen, die hierher kommen, die über sonntags die Insel bevölkern hier mit mordsmäßigen Krach und Spektakeln. Wenn man dann nachher montags hinkommt, da liegt das Papier hier in alle möglichen Fetzenfliegen darum. Das sind die unschönen Bilder.
4: Ja, und ich glaube, so ist es für Sie doch ein zweischneidiges Schwert, uns diese besonders schönen und interessanten Stellen zu zeigen. Denn Sie wollen ja gar nicht, dass die Menschen nun scharenweise kommen. Sie wollen den Menschen hier auf dem Kühlkopf haben, der sich für die Natur interessiert und der auch weiß, wie man in der Natur sich bewegt.
5: Ja, da haben Sie aus meinem Herzen gesprochen, das stimmt.
4: Man muss sich viel Zeit nehmen, wenn man die Stimmen der Vögel mit dem Mikrofon aufnehmen will. Denn wenn sie auch der Lärm der Flugzeugmotoren nicht stört, die Bewegungen des Menschen machen sie scheu und stumm und man muss lange warten, bis man sie wieder hört. Der Weg zur Reiherkolonie ist eine kleine Expedition für sich. Denn der Dammweg ist schmierig und lehmig. Und hier hängen nun in den noch kahlen Bäumen die Horste der Reiher. Sie lachen, Herr Seibel. Das gibt manches Mal merkwürdige Verwechslungen, wenn der Städter hier rauskommt.
5: Tja, ich habe schon sehr viele gesehen hier, die haben die Misteln fotografiert und haben geglaubt, es wären die schönsten Reiherhorste.
6: Die sind ganz primitiv, mit Astreisern sind sie gebaut, sind auch wenig ausgepolstert.
4: Wie viele Junge hat so ein Reiher?
6: 2, 3. Die Kolonie, die war vorher mit 68 Stück war sie besetzt.
4: Und sind alle wiedergekommen?
6: Ja, die kommen jedes Jahr kommen sie wieder. Früher hatte man 2 Kolonien hier. Die eine Kolonie ist leider durch die Kriegseinwirkung ist sie vernichtet worden. Aber das Merkwürdige ist, dass der Reiher auf keinen anderen Baum nistet.
4: Als auf den Pappeln?
6: Als nur auf den hohen Pappeln, ja.
4: Und da hinten sind es 5, die allerdings von uns wegfliegen.
6: Die sind alle auf der Nahrungssuche, fliegen an den Altrhein, um zu fischen. Die meisten stehen ja schon auf ihren Horsten hier und sind schon fest am Brüten. Wir stehen eben gerade unter einem Baum, da sind 6 besetzte Horste drauf.
4: Das sind eigenartige Schreie, die
6: ja,
4: Reihe
6: das
4: an
6: das
4: sich
6: größte. Haben.
4: Während wir hier stehen, da zwitschern die Vögel.
6: Im Moment hören Sie den Baumpieper.

0: Die Goldamsel oder der Vogel Pilo.
1: Ich habe die ersten kleinen blauen Frühlingsblümchen auf dem Waldboden gefunden. Zilla, blau blühend mit kleinen grünen Blättchen. Und Sie haben Eierschalen gefunden.
2: Jawohl, gerade hier unter einem Baum sind leider die Schädlinge des Reihers, die Raben. Die haben schon etliche gefrühstückt.
1: Die Reihe haben also blau-grün gefärbte Eier. Und ich muss sagen, nach dem Rest, den Sie mir hier in die Hand gegeben haben, müsste die Größe sein wie ein Hühnerei.
2: Jawohl, das sind die schönsten Ostereier. Braucht man gar nicht zu färben.
3: Da kommt wieder einer. Achtung.
1: Da oben der eine, der hat jetzt einen Fisch im Schnabel. Haben die denn schon Junge jetzt?
0: Ja, das sind verschiedene hier, die haben schon Junge. In 14 Tagen hätten wir dann nachher das Maschinengewehr ähnlich. Tack, tack, tack, tack, tack, wenn sie gefiedert werden.
1: Ich habe mir jetzt das Glas geben lassen und sehe den Reiher da oben ganz nah. Das ist der, der uns nicht den Gefallen getan hat zu schreien. Ich sehe den spitzen Schnabel und den schlanken Kopf und am Schopf diese Reiherfedern.
2: Je älter das werden, je kräftiger wird der Schopf.
1: Und das sind die Federn, die uns Frauen an den Hüten sehr gut gefallen.
0: Tja, die sind gesammelt worden früher.
1: Und wie ein Grenadier, haben Sie gesagt, sitzt er da oben. Und das stimmt auch. Unbeweglich. Weiter hinten scheint man sich nicht ganz einig zu sein.

0: Nehmen wir eben die Blaumeise.
1: Und da kreisen schon wieder ein paar. Zum Frühling auf dem Kühlkopf gehören ebenso die riesigen Grünflächen an wildem Knoblauch wie die Brennnesseln, die jetzt noch klein und zart sind, aber im Sommer beinahe mannshoch werden. Und dazu gehören die Lianengewächse, die jetzt wie riesige Spinnenweben gewissermaßen auf den Bäumen und auf den Sträuchern liegen, aber in ein paar Wochen werden sie grün sein. In den kleinen Tümpeln hausen die Frösche. Jetzt hört man sie noch nicht, das ist noch ein bisschen zu kühl und zu frisch. Aber in ein paar Wochen, da wird das Quarkkonzert angehen.
0: Da will als ein Froschkönig schöner lauter machen wie der andere.
1: Und dann blühen die Wasserrosen.
0: Ganz recht, ja. Das ist von Jahr zu Jahr, sehnt man sich danach nach dem Frühling hier, nach der schönen Natur, wo man so vieles sieht und so vieles hört. Und es zieht mich auch immer wieder hierher und wird auch immer wieder hierher kommen.
1: Früher wurden hier auch große Jagden veranstaltet und da war der Wildbestand größer noch als heute.
0: Ja, früher war das ein Jagddorado, Unmengen Fasanen, die Truthähner, die Wilde, die Rehjagd, die war glänzend. Und dann auch sämtliches Wasserwild, Rebhähner, die vielen Tauben, Schnepfen. Ist so ziemlich alles vertreten. Und ich denke auch, dass man dank des guten Jagdpächters hier, der das größte Interesse hat, die Jagd wieder hochzubringen, wie es früher war, dass auch in den nächsten Jahren hier wieder stärker bevölkert wird.
1: 400 Fasanen konnten im vergangenen Jahr bereits wieder in die freie Wildbahn ausgesetzt werden, die der Revierjäger im Auftrag seines Jagdherrn aufzog. Unsere erste Begegnung auf der Insel war ein Fasan, und zwar ein Fasanhahn mit dem bunten Kopf, und er ließ sich durch uns gar nicht stören, sondern ging ruhig von der einen Seite des Weges auf die andere. Und das war einer der Fasanen, die Sie, Herr Revierjäger Sorge, aufgezogen haben in der Fasanerie, die nun aber wiederum wild auf der Insel herumlaufen.
2: Ja, wenn bei uns Fasanen großgezogen werden und streichen können, den Zaun also überwinden, dann sind die im Freien und sind dann vollkommen sich selbst

0: überlassen, werden allerdings noch draußen gefüttert. Das, was Sie hier sehen, ist eine reine Wildfasanerie. Wir haben hier die Wintervoliere, die ist überdacht mit Draht. In dieser werden die Fasanen, die Zuchtfasanen, überwintert. Hier, das sind die Legefolieren. Die Fasanen werden in Stämmen zusammengesetzt, also immer ein Hahn und vier Hennen. Man kann auch fünf Hennen oder sechs Hennen nehmen, aber ich habe hier 1:4 zusammengestellt. Und dieses da ist die Aufzuchtfoliere. Da wird der Jungfasan, nachdem er von Hühnerglucken ausgebrütet worden ist, großgezogen. Da die Folieren, das sind Folieren für Zierfasan. Das erste ist ein Versicolor, das zweite ist ein Silberfasan.
1: Und da haben Sie mir erzählt, dass er jetzt noch nicht ganz fertig ist. Er hat zwar schon den roten Kopf mit dem schwarzen Häubchen und am Hals sind die Silberfedern zu erkennen, aber noch ist der Rücken etwas erdfarben und der wird in ein paar Monaten silbern?
0: Ja, der Silberfasan ist erst mit 2 Jahren fertig. Der verfärbt sich jetzt und wird dann erst der Silberfasan, nicht?
1: Und wir stehen jetzt hier in der Dämmerung, denn das Aufbaumen der Fasanen, haben Sie mir erzählt, sei sehr interessant.
0: Wenn der Fasan aufbaumt, das heißt, er begibt sich zum Schlafen von der Erde auf den Baum und dabei lockt er. Und das sind diese Töne, die Sie da eben hörten.
1: Und das geht etappenweise vor sich, denn wir haben den einen gesehen, der sitzt jetzt da drüben auf dem Dach der Voliere, auf dem Maschendach. Und von dem Dach, dort hat er zum ersten Mal gerufen, fliegt er dann zu einem der unteren Äste eines Baumes und immer weiter, immer höher.
0: Ja. Er überstellt sich immer, nicht? Er steigt von dem unteren Ast, bis er hoch auf einem Ast steht. Und dann ist er ruhig und verbringt da die Nacht bis zum Morgengrauen. Dann streicht er wieder zur Erde zurück. Interessant ist vielleicht noch, wenn ich erwähnen darf, dass wenn ich in der Fasanerie pfeife, dass die Fasanen, die ich hier großgezogen habe, zum Füttern zurückkommen.
1: Sie sind also den Menschen gewöhnt. Im Winter, kann ich mir vorstellen, werden sie überhaupt wieder zur Futterstelle zurückkommen.
0: Ja, wir haben hier in dem Revier auf dem Kielkopf 14 Futterstellen diesen Winter eingerichtet und da jeden Tag gefüttert, regelmäßig gefüttert. Und immer kamen die Fasanen zur bestimmten Futterzeit und haben das Futter angenommen.
1: Wie ist es nun mit den Hennen hier in der Voliere? Ich meine, schlafen die auch auf dem Baum?
0: Ja, in den Legefolieren, da sind so dünne Fichtenstangen durch den Draht gesteckt und auf diesen Baum die Hennen wie der Hahn auf.
1: Und man sieht auch hier wieder das an sich unscheinbare Weibchen, nicht wahr, in dem bräunlich-grauen Federkleid und den sehr bunten und attraktiven Hahn.
0: Ja, der Hahn, der kommt jetzt ins Prachtkleid. Jetzt beginnt die Balzzeit und mit uns dann die Arbeitszeit. Denn der Hahn, der bekommt jetzt diese roten Rosen und die Ohrfedern stellen sich jetzt. Also sieht der Hahn jetzt bedeutend besser aus als zum Beispiel im Winter. Die Fasanen, die da draußen ein Gelege durchbringen, die Gesperre, die kommen dann schon als Wildfasanen auf die Welt sozusagen.
1: Wann gibt es junge Fasanen?
0: Ja, die Fasanen fangen jetzt im April, also so um den 10. April an, zu legen. Und der Fasan brütet 23 Tage und dann gibt es die ersten Jungen. Die bleiben ja nicht im Nest, der Fasan ist ein Nestflüchter. Wenn der geschlüpft ist, läuft er schon davon.
1: Und vorhin hat es wieder einen komischen Laut gegeben?
0: Ja, das war unser einziges Rebhuhn. Ich habe vorher ja auch Rebhühner großgezogen und das ist das einzige, welches noch hier in der Fasanerie ist, das ist ein Hahn. Da sehen Sie ihn gerade kommen. Er ist nur ganz vereinsamt und fühlt sich da nicht wohl. Der hat sich mit den Fasanen so angefreundet, dass er immer bei den Fasanen steht.
1: Und ich muss sagen, trotz des nieselnden Regens heute Abend hören wir doch die Vögel hier zwitschern. Und vorhin hat eine Amsel geschlagen. Es ist so ruhig und friedlich hier. Und ich kann mir vorstellen, wenn man auf der Insel lebt, dass man dann tatsächlich jeden Tag etwas Neues erlebt und irgendwie etwas dazukommt.
0: Ja, man sieht jeden Tag und jeder Frühling ist hier anders und immer wieder schön. Trotzdem ist ja wohl immer dasselbe ist, nicht? Aber da fängt der Vogel eben mal früher an, morgens zu singen und dann wieder ein anderer. Also es ist immer wieder neu und immer wieder

0: Die Nacht auf dem Kühlkopf war kurz für mich und meine beiden Kollegen von der Technik, die genau wie ich in Stiefeln und Wettermantel bereitstanden, als wir abgeholt wurden.
1: Um 5 Uhr heute Morgen war es auf dem Gutshof noch dunkel. Nur in den Ställen brannte Licht. Und in den Scheinwerfern unseres Wagens sahen die Stümpfe der Korbweiden wie gespenstische Schatten aus. Und ich glaube, Herr Sorge, wenn wir nicht Ihren Kübelwagen gehabt hätten, dann wären wir gar nicht bis hierher gekommen. Denn es hat heute Nacht geregnet und man fährt wie auf Schmierseife. Aber wir haben es geschafft und inzwischen ist es schon wieder hell geworden. Noch dunstig zwar, aber seit einer halben Stunde etwa beginnt das Vogelkonzert. Und eine nach dem anderen

0: Und die Hasen, die wir gesehen haben, ich habe noch nie einen Feldhasen so nah gesehen wie hier auf dem Kühlkopf. Und die hoppeln jetzt wieder zurück in den Wald?
1: Ja, wir sagen die Rücken zu Holze. Die haben die Nacht über auf dem Feld und auf den Wiesen zugebracht, bei der Nahrungssuche und rücken jetzt wieder zu Holze.
0: Und vorhin haben wir einen ganz eigenartigen Ton gehört. Das war das Rehwild.
1: Ja, das war ein schreckendes Stück Rehwild.
0: Das uns gesehen hat und nun doch flüchtig gegangen ist, obwohl man hier auf den Wiesen und auf kleinen Waldstücken die Rehe stehen sieht, wie sonst irgendwo auf der Weide die Kühe oder die Schafe. 12, 15, ja sogar 18 Stück.
1: Ja, wir haben hier und da Sprünge von 18 bis 20 Stück sogar.
0: Auf dem Gutshof habe ich schon drei kleine Ferkel gesehen. Wie ist es nun in der freien Wildbahn? Die Wildschweine, wann bekommen die ihre Frischlinge?
1: Ja, wir haben schon zum Teil Frischlinge auf dem Kiehkopf. Das Rehwild, das kommt jetzt, die Böcke fangen jetzt an zu fegen. Junghasen gibt es seit März schon.
0: Wie ist es mit der Schonzeit?
1: Schonzeit ist ja gesetzlich festgelegt und komischerweise weiß das Wild, wann es Schonzeit hat und wann nicht. Denn jetzt im Augenblick ist das Rehwild so vertraut, dass man bis auf einige Meter heranfahren oder gehen kann.
0: Und wenn Sie wissen, dass Sie wieder geschossen werden dürfen, meinen Sie, dann kapieren Sie das irgendwie und gehen flüchtig?
1: Ja, sehen Sie da, da ziehen gerade zwei Stück Rehwild zu Holze über diese schmale Waldwiese. Das eine ist ein Bock, das rechte ist ein Bock. Sechserbock hat noch nicht gefegt.
0: Fegen, das bedeutet also, dass er den Bast, diese weiche Haut über dem Gehörn abstreift?
1: Ja, und diese wird jetzt um diese Jahreszeit gefegt. Das heißt, sie wird an jungen Stämmchen abgerieben.
0: Und es sieht ganz eigenartig aus. Wir sind jetzt auf der anderen Seite, entgegengesetzt von der Reiherkolonie. Und wenn ich da drüben in den Baum hineinschaue, da hängen nun, ähnlich wie in der Reiherkolonie, die Nester der Reiher, so hängen jetzt hier die Mistel im Baum. Und etwas, was ich noch nie gesehen habe, ist mir auf dem Kühlkopf begegnet. Die Kugel eines Eichhörnchens, an der äußersten Astspitze beinahe.
1: Das Eichhörnchen baut sich da geschickt aus Zweigen und Laub seinen Kobel. Und das hängt er entfernt vom Stamm auf, teils aber auch am Stamm, damit er, wenn der Marder, das ist doch der größte Feind des Eichhörnchens, wenn der den Baum hinaufläuft, damit das Eichhörnchen das Bewegen des Baums oder des Zweiges merkt. Und dann kann er sich noch in Sicherheit bringen.
0: Und wer fliegt jetzt über uns hinweg?
1: Das ist der schwarze Milan. Der ist erst seit einigen Tagen wieder hier. Das ist ein Zugvogel.
0: Elegant kreist er über uns hinweg. Und wie ist es mit den Enten, Herr Sorge?
1: Wir haben hier sehr viele Enten auf der Insel. Durch das viele Wasser und die vielen, vielen Timpel. Aber die Enten, die liegen jetzt nicht mehr in einem Schoof zusammen, sondern paarweise schon, da die Ente ja jetzt um diese Zeit schon legt.
0: Und deshalb hören wir auch nichts von ihnen. Und da drüben in diesem Wasserloch, da hausen sie sonst?
1: Ansonsten liegen da viele Enten auf dem Wasser. An Wasservögeln haben wir so ziemlich alles hier. Wir haben hier die verschiedenen

0: in Entenarten. Da ist die Stockente, die Kriegente. Im Winter haben wir auch die nordischen Enten hier und viel Gänse und sonst den Haubentaucher, den Zwergtaucher, das Blässhuhn und den Rothalstaucher haben wir auch hier. Dann die Schnepfen, der große Brachvogel, die Bekassinen, alles, was sich so gern am Wasser aufhält und am Wasser ernähren kann.
1: Und ich habe vorhin eine sehr große Muschel gefunden. Sie war natürlich leer.
0: Muscheln und Schnecken haben wir sehr viel hier. Die Krähen hauptsächlich, die holen sich die Muscheln aus dem Wasser und picken die dann auf.
1: Die Wasservögel suchen sich die Schnecken.
0: Ja.
2: Dieser Teil des Kühlkopfs nun heißt das Eiswasser, weil im Winter das eisige Wasser des Rheins zwischen den Bäumen steht.
1: Und ich muss sagen, dieser Teil eigentlich sieht aus wie ein Urwald. Die riesigen Bäume und die Lianengewächse, angefangen von einer kleinen fingerdicken Staude etwa bis zu einer faustgroßen. Und da drüben die beiden Bäume, werden die nicht totgedrückt von dieser Umklammerung?
0: Die werden buchstäblich erwürgt von den Lianen. Aber die Lianen haben auch ihren Vorteil als Nist- und Brutstätte für die Vogelwelt.
1: Und wenn solch ein Baumriese umfällt, bleibt er liegen?
0: Ja, diese alten vermoschten Bäume sind einmal Nahrung für alle Vogelarten, weil sich in diesem vermoschten Holz Käfer, Larven und alles drin aufhält. Und zum anderen dann wieder für junge Bäume einen guten Humusboden.
1: Und ich habe da drüben die ersten Anemonen entdeckt. Und in einigen Wochen, wenn hier alles grün sein wird, dann wird man gar nicht mehr so gut durchkommen.
0: Das einzige Befahrbare und Begehbare sind dann die Dämme. Also, dass dann jemand so zwischendurch gehen kann, kreuz und quer durch den Wald, das ist dann nicht mehr möglich.
1: Denn dann sind auch die Lianen grün und die Büsche, die ja hier zwischen den Bäumen stehen. Und dann werden die Vögel nicht mehr so zwitschern und singen wie jetzt im Frühling. Denn dann haben sie ihre Brutzeit und dann wird alles ein bisschen stiller sein.
0: Ja, wenn die Vögel dann ihre Futtersorgen haben, dann ist es stiller, dann sind sie ruhiger.
1: Und dann wird es wahrscheinlich nur noch früh morgens oder in der Abenddämmerung so sein. Während jetzt eigentlich an jedem Tag noch eine Stimme hinzukommt zu dem großen Vogelkonzert im Frühling.

0: Und damit ist unsere Sendung beendet. Und wenn Sie auch jetzt aus dem Fenster schauen und vielleicht nur den Wind zu sehen vermeinen, der die Äste der Bäume bewegt, dann schauen Sie noch einmal näher hin. Sehen Sie die kleinen Knospen der Blätter oder der Blüten? Und wenn Sie das Fenster öffnen, dann hören Sie sicher auch die Stimmen der Vögel. Denn der Frühling lässt sich nicht aufhalten. Der Frühling ist wirklich da.
1: Das war die Reporterin Anneliese Aulbach im Jahr 1954 auf der Altrheininsel Kühkopf. Ein Jahr später macht sie Tierbeobachtungen an den Waldteichen in Bad Nauheim. Sie verbringt dort eine ganze Nacht mit einem Zoologen mit Taschenlampe und gelegentlich wird dabei auch mal geflüstert. Anneliese Aulbach im Jahr 1955.
0: An Tümpel und Teiche wollen wir Sie heute führen. Wir, da sind der Zoologe Dr. Koch aus Bad Nauheim, auf dessen Idee unsere nächtliche Fahrt zurückzuführen ist, meine beiden Kollegen von der Technik mit Aufnahmewagen und tragbarem Gerät für unwegsame Strecken, wo die Räder unseres schweren Wagens hätten stecken bleiben können, und ich. Für manche von Ihnen, verehrte Zuhörer, wird diese Sendung eine Begegnung sein mit den Stimmen lieber Freunde, die Sie vor sich sehen, wenn wir von Ihnen sprechen, und von denen Sie genau wissen, wie Sie leben. Für andere unserer Hörer aber wird es vielleicht ein Kennenlernen sein mit Tieren, die Sie noch nie gesehen haben und von denen Sie vielleicht gar nicht wissen, mit welchen Stimmen Sie in die Nacht hineinrufen oder den neuen Tag begrüßen. Man muss sich viel Zeit nehmen, wenn man das Leben der Tierwelt belauschen will, und wir waren glücklich über jeden Laut, den wir mit unserem Mikrofon einfangen konnten. Die weite Umgebung von Bad Nauheim war das Gebiet, welches wir in einer der vergangenen Nächte durchstreiften. Es war kühl, aber das störte nicht den Rhythmus des Lebens der Bewohner von Tümpeln und Teichen,

0: die wir suchten.
1: Es ist beinahe unwirklich hier, Herr Dr. Koch. Man sieht nur die Baumwipfel sich im Wasser spiegeln. Irgendwo ganz drüben die Lichter von Friedberg und jetzt ein Zug, der vorbeifährt. Und hier der Chor der Frösche. Und immer wenn der eine anfängt, dann fallen die anderen wieder ein.
2: Ja, wir sind hier an den Waldteichen bei Bad Nauheim, einem Gebiet, in dem sich eine ganze Reihe von heimischen Lurcharten gerne aufhalten. Und hier geben uns die Laubfrösche ein sehr imposantes Konzert.
1: Und sie lassen sich nicht stören durch uns. Eine Zeit lang leuchtete der Scheinwerfer unseres Aufnahmewagens bis zu dem Platz, an dem wir jetzt stehen. Und wie ist es jetzt, wenn Sie eine Taschenlampe anknipsen? Wird sich da etwas verändern?
2: Wir können es ja mal versuchen. Ich glaube kaum, dass Sie irgendwie darauf reagieren. Doch, eben haben wir angeknipst, aber nur ganz kurz haben Sie sich stören lassen. Und nun gleitet der Schein der Taschenlampe über den Teich, aber die kleinen grünen Quaker hier in der Nacht lassen sich kaum stören.
1: Und was ist das jetzt für ein Busch? Ich sehe hier die Trauerweiden, ihre Zweige tief ins Wasser hängen. Aber hier muss am Tage, man kann es jetzt nicht erkennen, hier muss am Tage doch Gestrüpp sein und Schilf und Rohr.
2: Ja, hier ist allerlei Gewächs um den Teich herum. Schilfrohr und Binsen stehen hier. Ein paar kleinere Weidenbüsche sind aus dem Wurzelwerk der älteren Weiden herausgewachsen. Und rings um die Teiche herum stehen noch ein paar Kirschbäume, teils wilde Kirschen, teils auch edle Kirschen hier, die hier angepflanzt sind. Und nun denke ich, werde ich einmal zum Wasser hinuntergehen und versuchen, ob ich einen von den kleinen grünen Burschen mal fangen kann, damit wir uns ihn mal aus der Nähe betrachten können.
1: Ja, noch eine Frage. Der kleine Wasserfall, der hier unterhalb unseres Brückchens, auf dem wir stehen, hinunterrauscht, der führt in einen zweiten Teich?
2: Ja, im Ganzen sind das drei Teiche hier, die in verschiedenem Niveau liegen. Der obere, an dem wir vorhin vorbeigegangen sind, liegt fast trocken. Nur ein kleiner Graben zieht sich hindurch. Und nun stehen wir zwischen dem zweiten und dritten Teich hier. Das Wasser, was hier unten rauscht, wird bald versiegen, denn wenn noch ein paar trockene Tage sind, dann ist das Rinnsal vollkommen erloschen. Der untere Teich hat aber immer Wasser und deshalb ist er auch immer mit allerlei Tieren besetzt. Denn in diesem Teich ist nur eine Quelle, sogar eine Mineralquelle. Man sieht das bei Tag, dass an diesen Stellen etwas rötlicher Schlamm ist. Das ist eisenhaltiges Wasser, genau wie wir es hier an Solquellen in Bad Nauheim haben.
1: Schön. Und während Sie also hinuntersteigen, um einen Frosch zu fangen, bleibe ich hier oben stehen und harre der Dinge, die da kommen werden.
2: Ja.
1: Was haben Sie jetzt mitgebracht, Doktor?
2: Das ist ein Blutegel. Und zwar ein echter medizinischer Blutegel, der hier gelegentlich vereinzelt auftritt. Und zufällig dort unten am Wasserfall gefunden.
1: Sieht eigenartig aus, der bewegt sich nach beiden Seiten gleichzeitig.
2: Ja, der hat vorne und hinten einen Saugnapf. Das dünne Ende, das ist der Kopf sozusagen, also das vordere Ende. Das breite dahin ist das hintere.
1: Und
2: in dem Kopfsaugnapf hat er eine ganz kleine Mundöffnung mit drei Kiefern, das sieht man so nicht. Und damit kann er einem anpicken und Blut saugen.
1: Wie ein Gliederarmband, nicht
2: wahr? Ja, ja.
1: So sieht er aus. Und er kann sich also ganz klein zusammenziehen.
2: Ja, und kann sich ganz lang
1: machen. Ganz lang machen.
2: Ein Ausgewachsener wird etwa 7, 8 cm lang, wenn er sich ausstreckt. Aber hungrig ist er, ist sehr dünn.
1: Und er fühlt sich in Ihrer Hand nicht wohl?
2: Nein, bestimmt nicht. Wir werden ihn auch gleich wieder ins Wasser setzen.
1: Und das ist also einer der Gesellen, der jetzt aber schweigsam auf Ihrer Hand sitzt, ein bisschen ängstlich.
2: Ja, das ist ein kleiner grüner Frosch, auf der Unterseite hell. Und es ist ja nur schade, dass er hier auf der Hand nicht quakt, sonst könnten Sie sehen, dass er unten an der Kehle eine dicke Blase aufbläst, mit der er diese Laute hervorbringt.
1: Und was hat er nun für merkwürdige kleine runde Scheiben an den Füßen?
2: Ja, dieser Laubfrosch hat an jeder Zehe eine kleine runde Saugscheibe, möchte ich sagen, eine Haftscheibe, dass das Tierchen ja eigentlich ein Baumbewohner ist. Er ist zwar jetzt um diese Zeit hier am Wasser, weil er um diese Zeit laicht, also seine Eier ablegt, aber sonst hält er sich den ganzen Sommer über in den Bäumen auf, im Gebüsch, im Strauchwerk, in Blättern. Und diese Haftscheiben, die dienen ihm zum Klettern. Sie wissen ja wahrscheinlich, dass man den Laubfrosch auch als Wetterprophet im Glas hält. Haben vielleicht schon einmal gesehen, dass der kleine Kerl dann auch den Scheiben hochlaufen kann.
1: Ich habe mir erzählen lassen, in der freien Wildbahn also, da sitzt er bei schönem Wetter auf dem Blatt und bei schlechtem Wetter unter dem Blatt.
2: Ja, er wird ja als Wetterprophet gehalten, aber ich möchte als Biologe die Sache doch etwas mit Skepsis betrachten. Also allzu viel halte ich von der Wetterpropheterei nicht.

0: Jetzt hatten wir wohl Glück. Dreimal haben wir den feinen Glockenton der Geburtshelferkröte jetzt ganz allein gehört, ohne das Froschquaken.
1: Ein eigenartiger Ton.
0: Ja, ich möchte sagen, wie ein feines Glöckchen klingt dieser Ruf. Der Laie denkt vielfach, es handelt sich da um Unken. Es ist aber hier nicht die Unke, sondern die Geburtshelferkröte.
1: Und nun müssen Sie uns noch den seltsamen Namen dieser Kröte erklären.
0: Ja, dieses Tier hat nämlich eine ganz merkwürdige Fortpflanzungsbiologie. Im Allgemeinen pflanzen sich unsere Lurche ja fort, indem sie ihre Eier, also ihren Laich, in das Wasser legen. Das kennt ja wohl jeder, der im Frühjahr einmal an einen Teich gegangen ist. Der kennt den Froschlaich, der in dicken Klumpen da liegt. Oder den Krötenlaich, der in Schnüren zwischen den Wasserpflanzen hängt. Und diese Geburtshelferkröte hier, die macht das ganz anders. Wenn die beiden Tiere, das Männchen, das Weibchen, also ins Wasser gehen, um die Eier abzulegen, dann wickelt das Männchen die Laichschnüren um seinen Hinterleib, dicht oberhalb der Beine. Und das männliche Tier trägt den Laich dann mit sich herum, einige Tage oder Wochen, je nach Witterung, bis diese Eier zum Ausschlüpfen bereit sind. Und dann erst geht das männliche Tier mit den Laichschnüren ins Wasser. Dann schlüpfen die kleinen Kaulquappen aus und die leeren Eischnüren werden dann abgestreift.
1: Sodass also hier der Vater sozusagen die ganze Arbeit hat?
0: Ja, das ist also ein Fall, in dem das männliche Tier die Brutpflege treibt. Das ist ja zweifellos Brutpflege.
1: Wie lange sind diese Kaulquappen nun Kaulquappen?
0: Das dauert nicht allzu lange. Also so im Juni etwa sind die Eier schlupfreif, dann werden die ins Wasser gebracht und dann wachsen die kleinen Quappen bei guten Nahrungsverhältnissen sehr rasch heran und im Spätsommer, spätestens im Herbst, sind sie dann schon kleine Kröten geworden. Das heißt, die Schwänzchen sind zurückgebildet, es haben sich Beine gebildet und dann steigen sie als kleine Tierchen ans Land.
1: Nun sind wir froh, dass wir sie zumindest gehört haben. Wie aber sieht die Geburtshelferkröte aus?
0: Das ist eine ziemlich kleine Kröte, genauso groß wie der Laubfrosch, den wir vorhin gesehen haben. Grau, hellgrau, unten etwas heller und im Ganzen eben krötenähnlich, auch diese warzige Haut, diese unregelmäßige, im Unterschied zum Frosch. Sonst ganz unscheinbar und klein und grau. Ich könnte ja mal versuchen, dort an der Stelle, wo sie gerufen hat, nachzuschauen. Es ist schwer, das Tierchen zu finden. Sie sitzt meistens in Erdlöchern, Mauslöchern oder unter Wurzeln oder dergleichen. Aber manchmal hat man Glück und man findet mal so ein Tierchen. Hoppla, ich bin abgerutscht. Sehen Sie sie? Oh. In dem Loch. Hat die Augen zu. Können Sie sehen?
1: Nein.
0: Gar im Lichtkegel, genau drin. Unter der Wurzel. Die kleinen schwarzen Äuglein, sonst sieht sie aus wie Erde.
1: Oh ja, eben bewegt sie sich.
0: Das Licht ist ja natürlich unangenehm.
1: Ja.
0: Also das ist ganz typisch hier. Dieses Tierchen sitzt also hier unter einer Baumwurzel, einem abgesägten Kirschbaum. Etwas Erde ist herausgescharrt, die Stelle ist mir gleich aufgefallen. Und da sitzt sie nun drin und läutet ihr feines Glöckchen in die Nacht hinein. Jetzt läutet sie natürlich nicht mehr, weil die dabei stehen.
1: Und sie sieht genauso bräunlich-grau aus wie die Erde.
0: So, und jetzt passen Sie mal auf. Jetzt halte ich die Lampe etwas tiefer, dann sehen Sie die Eier. Gucken Sie mal rein.
1: Das ist ja interessant. Ja.
0: Lauter kleine gelbliche Kügelchen.
1: Eine Unmenge.
0: Jetzt schauen wir das bisschen Erde mal weg und holen den Burschen mal raus. Er kann ja hoffentlich nicht weiter nach hinten.
1: Meinen Sie, wenn Sie das Licht ausmachen, dass sie noch mal läutet dann? Oder?
0: Das glaube ich wohl nicht. Die ist jetzt ziemlich gestört. Oder wollen wir sie mal erst probieren?
1: Ja, ich finde, wir probieren es
0: erst mal. Bleiben mal hier, machen das Licht aus. Vielleicht tut es noch mal.
1: Meinen Sie, dass die uns wittert?
0: Das glaube ich nicht.
1: Nee.
0: Nein. Sie ist natürlich jetzt etwas gestört durch unsere Anwesenheit, vor allen Dingen durch das Hineinleuchten.
1: Mhm. Meinen Sie, dass die durch Sprechen auch gestört wird?
0: Glaube ich nicht, genauso wenig für die Frösche.
1: Denn ich finde, wir sollten es ruhig mal drauf ankommen lassen, hier noch ein Weilchen auszuharren.
0: Doch, durchaus. Sehr reizvoll ist es, wenn dicht beieinander mehrere rufen. Denn die Tonhöhe ist etwas verschieden. Es klingt dann wie ein feines Glockengeläute. Aber man hat selten das Glück, die nun beieinander anzutreffen.

0: Es klingt ein bisschen dumpf, aber schließlich sitzt sie ja auch in einer Höhle.
1: Ja, sie sitzt also hier, wir hatten es ja vorhin schon einmal gesagt, unter einer Baumwurzel etwa, ich möchte sagen, so 20 bis 30 Zentimeter in der Erde drin. Durch einen schmalen Spalt zwischen Wurzel und Erde kann man sie sitzen sehen. Das heißt, im Augenblick sehen wir sie nicht. Wir haben das Licht wieder gelöscht, um den Ton noch einmal aufzunehmen.

0: Unsere Geduld ist belohnt worden. Nachdem wir etwa 10 bis 15 Minuten hier gelegen haben, hat sie sich tatsächlich bequemt, noch einmal zu rufen. Wenige Zentimeter vor dem Mikrofon.
1: Aber jetzt ist sie doch wieder schweigsam geworden. Vielleicht wird sie doch gestört durch unsere Stimmen.
0: Anscheinend ja. Ich denke, nun leuchten wir nochmal hinein. Wir sehen also, wie unterhalb des Maules, des jetzt geschlossenen Maules natürlich, diese Kehlhaut, möchte ich sagen, leicht vibriert. Im Augenblick hat sie sich zusammengezogen,
1: aber
0: kleiner
1: ein,
0: gemacht.
1: Aber ein Auge riskiert sie, kann
0: ein
1: man
0: Auge
1: sagen.
0: Ein Auge riskiert sie, richtig. Aber nur halb.
1: Und sagen Sie, ist das jetzt das Männchen?
0: Das ist das Männchen, ja. Es hat ja das Eipaket oben.
1: Ja.
0: Ich finde, sowas sieht man ja selten und Sie wahrscheinlich noch weniger als ich.
1: Nein.
0: Ich werde sie nur doch mal rausholen, damit Sie sich das mal genau anschauen können.
1: Na, ich meine, passiert dir dann auch nichts?
0: Gar nichts, wir setzen sie nachher wieder rein. Übrigens ist da oben eine Schabe, sehen Sie?
1: Ja. Was fressen die denn eigentlich?
0: Diese Geburtshelferkröten fressen wie alle Lurche solches kleine Getier, also Käfer, Schnecken, Würmchen und was sie da so alles erwischen. Teils laufen ihnen die hier sozusagen in die Wohnung hinein, teils fangen sie sich auch, wenn sie da bei feuchterem Wetter mal herauskommen. Übrigens sind da zwei von den Burschen drin. Sie scheinen keine Eier zu haben. Moment, die kriegen wir jetzt raus.
1: Sitzen die Eier so fest, dass sie nicht
0: ich
1: abfallen können?
0: Nicht. Das ist eine, die ist ohne Eipaket.
1: Mit einem hellen Bäuchlein.
0: Ziemlich dicken Kopf haben die Burschen.
1: Ja.
0: Und da will ich mal was Schönes zeigen. Schauen Sie mal, die haben ganz goldene Augen. Können Sie sehen?
1: Ja, schön.
0: Also manche Leute sagen, ach, wie eklig, so ein Frosch oder so eine Kröte. Aber die haben so ein Tier nie aus der Nähe gesehen.
1: Auch die Händchen?
0: Ja, wie Händchen sehen die vorderbeine aus. So, jetzt will ich die mit den Eiern mal rausholen.
1: Oh. Ach!
0: Also das Eipaket um Hinterleib und Hinterbeine gewickelt.
1: Ja, ich überlege mir dann einen Vergleich.
0: Ein Vergleich, ja.
1: Mich erinnern die jetzt an diesen modernen Schmuck. Wissen Sie, es gibt so Ketten, so viele kleine Perlchen, nicht wahr?
0: Ja,
1: so verschiedene Schnüre. Und so sieht es
0: so
1: aus, finde ich.
0: Aus, ja.
1: Alle gleich.
0: Ein weiblicher Vergleich ist das, ja.
1: Naja, eben. Wie sind die nun miteinander verbunden? Das ist auch so eine galertartige Masse.
0: Das ist auch eine galertartige Masse, die natürlich etwas eintrocknet bei diesen Tieren hier. Im Gegensatz zu den Lurchen, die im Wasser ihre Eier ablegen, ist das etwas mehr aufgedunsen.
1: Wer ruft bei den beiden?
0: Die Männchen.
1: Und nur in der Paarungszeit oder auch?
0: Nur in der Paarungszeit. Mhm. Also. Allerdings, sie sehen über das Leichen hinaus. Und lässt sich natürlich nicht sagen, ob das zufällig zwei Männchen sind, von denen das eine noch kein Eipaket hat. Das ist auch denkbar. So, dann wollen wir ihnen die Wohnung wieder herrichten. So, sitzt sie hier etwa so 15 Meter vom Wasser weg. Und wenn ihr Instinkt ihr sagt, nur ist es Zeit, dass die Kinderchen kommen, dann steigt sie hinunter und entledigt sich ihrer Bürde.
1: Schwimmen die als gemeinsames Paket?
0: Nein, nein, nein, die bleiben überhaupt an dem Tier hängen. Also sie schlüpfen aus, während sie noch um das Tier herumgeschlungen sind.
1: Ah so.
0: Und die Larven schwimmen davon. Und wenn sie ausgeschlüpft sind, streift das Männchen dann diese restlichen Eihüllen einfach ab. Sehr wertlos.
1: Mhm.
0: Die Larven bleiben sich selbst überlassen. Irgendwelche Fürsorge für die Jungen oder für die Kahlquappen gibt es da natürlich nicht. Bei diesen Tieren.
1: Und von was ernähren sich diese Kaulquappen?
0: Die Kaulquappen sind Pflanzenfresser im Gegensatz zu den erwachsenen Tieren, die ja Fleischfresser sind. Sozusagen, man könnte sagen Raubtiere, sie räubern ja, nicht? Kleine Tiere. Also diese Kaulquappen ernähren sich von Algen und irgendwelchen Wasserpflanzenteilen, die sie da so benagen. Und erst in dem Augenblick, in dem sie zum Landleben übergehen, kommt die Umstellung vom Pflanzenfresser zum Fleischfresser. Da haben wir nun Glück gehabt, dass wir die so schön erwischt haben hier.
1: Ja.
0: Denn das ist schwierig.
1: Hier sieht das Bild nun wieder ganz anders aus. Das Schilf ist höher als wir beide. Jetzt sind nur noch wenig Sterne.

0: am Himmel, denn es ist inzwischen ja schon 2:30. Und ich glaube, es wird immer ein bisschen Geräusch sein, Herr Dr. Koch. Ob es nun die Eisenbahn ist oder ein Motorrad oder ein Flugzeug. Es ist nun mal so, dass auch die Tiere den Verkehrslärm des 20. Jahrhunderts gewohnt sind. Denn sonst würden wir all diese Vögel und diese Frösche und Tiere am Wasser nicht in der Nähe eines großen Werkes finden.
1: Ja, wir befinden uns hier nun gerade in unmittelbarer Nähe des Werkes der Hefrag in Weggesheim. Und zwar an einem Teich, der hier infolge des Braunkohlenabbaus entstanden ist. Unmittelbar hinter dem Werksgelände beginnen die Schilfwälder, in denen wir hier stehen. Und hier sind wir nun, um die Rohrsänger zu belauschen, die rings um uns herum in 3, 4, 5 Exemplaren ihren merkwürdigen Gesang vortragen. Gerade beginnt in der Nähe wieder einer.
0: Sind das nur Nachttiere?
1: Nein, also es sind keine ausgesprochenen Nachtvögel. Dieser Drosselrohrsänger hier, das ist der größte Einheimische, der singt den ganzen Tag über auch. Aber wie Sie hören, ist er auch nachts ganz aktiv. Das ist genau wie bei anderen Vogelarten auch. Zum Beispiel die Nachtigall singt ja durchaus nicht nur nachts, wie vielfach angenommen wird, sondern singt auch tagsüber, aber im allgemeinen Vogelkonzert fällt der Gesang da nicht so sehr auf.
0: Und haben die nun schon Junge?
1: Nein, nein, die haben um diese Zeit noch keine Jungen. Diese Vögel sind, ich möchte sagen, Charaktervögel dieses Schilfgebietes hier. Nicht nur der Drosselrohrsänger, auch der kleinere Teichrohrsänger, den wir vielleicht heute noch zu sehen bekommen. Und die bauen ihre Nester zwischen 3, 4, 5 Schilfhalmen hinein, schwebend, freischwebend. Und das können sie ja jetzt noch gar nicht, weil dieses Schilf ja noch, wie Sie sehen, das neue Schilf, das diesjährige, viel zu klein ist. Diese hohen Schilfhalme, von denen wir vorhin sprachen, die sind ja vorjährig, sind vertrocknet und die würden diese Nester nicht tragen. Das sind nur Männchen, die wir hier hören, also männliche Tiere. Die haben ihre Brutreviere hier ringsherum, sind durchaus verträglich und nicht zänkig und singen nun hier jeder in seinem Revier, bis die Zeit kommt, in der sie ihre Nester bauen können. Das wäre etwa in 2, 3 Wochen und in der sie dann zur Brut schreiten. Sie hören, wie der Gesang außerordentlich wechselnd und verschiedenartig ist, wie die einzelnen Tiere auch verschieden singen. Und ich muss immer sagen, gerade dieser Vogelgesang passt so sehr in diese etwas herbe, eintönige Landschaft.
0: Sie haben mir vorhin von der Heidelerche erzählt, die ja seltsamerweise auch hier in unserem Gebiet anzutreffen ist. Den etwas schwermütigen Gesang hätte ich gerne gehört.
1: Ja, mit den Heidelerchen hat es ja nur leider heute Nacht nicht geklappt. Wir waren ganz in der Nähe des Gebietes, in dem sie voriges Jahr in mehreren Paaren gebrütet haben, aber durch Zerstörung dieses Waldgebietes sind die Tierchen offenbar nicht wieder da. Übrigens hören wir jetzt hier beim Rohrsängergesang zwischendurch auch das Quaken von Fröschen. Es handelt sich da um den Wasserfrosch oder Teichfrosch. Ich hoffe, dass wir den auch noch besser reinbekommen heute.
0: Im Gegensatz zu dem anderen, den wir vorhin gesehen haben.
1: Ja, vorhin hatten wir den Laubfrosch gehört und auch gesehen. Und die Rufe sind etwas ähnlich, aber Sie werden nachher merken, man kann sie doch unterscheiden. Der eine meckert mehr, möchte ich sagen. Eben hat er wieder gerufen. Das ist aber jetzt sehr abgehackt, also wenn dann mehrere am Quaken sind, dann ist das auch ein mächtiges Froschkonzert, wie wir es vorhin ähnlich beim Laubfrosch hatten. Jetzt wird es langsam Tag. Und nun können wir dort hinten, hinter den Schilffeldern, die Wasserfläche leuchten sehen. Also ein ganz ansehnlicher Teich, der hier entstanden ist. Ist übrigens nicht der einzige, sondern eine ganze Reihe. Ich werde Ihnen nachher noch andere zeigen. Und hier ist dann auch allerlei Vogelleben entstanden. Also hier ist zum Beispiel der Haubentaucher zu Hause. Dann gibt es Blässhühner hier, verschiedene Wildentenarten. Und auch die kleine Rohrdommel oder Zwergrohrdommel. Ich habe die stille Hoffnung, dass wir vielleicht diesen merkwürdigen dumpfen Ruf dieses Vogels auch noch aufnehmen können. Das ist natürlich Glückssache.
0: Was war das eben für ein Ruf?
1: Und das kommt von einem Teichhuhn. Das ist eine Art Warnlaut, möchte ich sagen. Der sitzt nur ganz nah hier, der Rohrsänger. Zwei sind es. Da hinten schilpen die Rohrspatzen. Das sind Lochrohre von Teichhühnern. Jetzt die Kreuzkröte.

0: Man muss eben Geduld haben, nicht wahr? Dann melden Sie sich doch noch einmal.
1: Ja, und je mehr der Tag jetzt herankommt, umso reicher werden die Stimmen werden.
0: Aber sagen Sie mir noch eines. Wie sieht die Kreuzkröte aus? Welche besonderen Merkmale hat sie?
1: Sie sieht der Erdkröte ziemlich ähnlich, hat aber etwas kürzere Beine. Damit hängt es auch zusammen, dass sie weniger hüpft, sondern mehr läuft. Und ist leicht erkenntlich an einem hellen, möchte fast sagen weißen Strich längs des Rückens. Also die Bezeichnung Kreuzkröte ist nicht ganz richtig, denn es ist kein Kreuz, sondern ein Strich. Jetzt war sie wieder schön zu hören.

0: Wieder ist das Bild ein ganz anderes. Inzwischen ist die Sonne aufgegangen wie ein rotglühender Ball. Und man kann jetzt auch sehen, was man hört.
1: Diesmal haben wir den Teichfrosch oder Wasserfrosch vor uns. Das ist eine Art, die wohl auch nachts quakt, aber auch bei Tag, vor allen Dingen bei Sonnenschein, sich sehr laut hören lässt.
0: Das knarrt und das meckert richtig, nicht wahr?
1: Ja, und man kann auch sehen, wie die Burschen das machen. Wir sehen da die Tiere am Rand des Wassers sitzen und sehen, wie beim Schreien, im Augenblick rufen sie ja nicht, die Schallblasen hervortreten, die als Resonanzboden sozusagen von den Tieren benutzt werden, um diese doch verhältnismäßig starken Laute hervorzubringen.
0: Quaken die eigentlich, wenn sie schwimmen?
1: Ja. Bei dieser Witterung setzen sie sich meistens ins Wasser und wenn die Sonne dann kommt, setzen sie sich ans Land. Und diese Art hat zwei Schallblasen, seitlich, im Gegensatz zu dem Laubfrosch, den wir heute Nacht zuerst gehört hatten, der hat eine große unten auf der Kehle. Da hinten an dem Schilf, da sitzt ist ein ganzer Klumpen.
0: Ja, ich sehe es. Noch mindestens 10 oder 12.
1: Ja.
0: Man könnte sie kaum erkennen, wenn sie sich nicht bewegen würden, denn das Laub, was hier im Wasser liegt, das
1: sieht ganz ähnlich aus.
0: Ganz recht.
1: Ja. Und singt hier im Gebüsch ein Goldammer. Zwei, da eine und drüben eine.
0: Und was mich immer wieder verwundert, das ist das. Ob das nun heute Nacht war, an diesem zauberhaften See, in dem sich die Sterne spiegelten, oder jetzt heute, hier, wo man auf den Grund schauen kann und Lurche beobachtet, da stören sich die Tiere nicht an der Umgebung, dass in der Nähe eine Fabrik ihre Maschinen laufen lässt und dass Motorräder und Autos vorbeifahren, dass eine Kleinbahn ab und zu vorbei bimmelt. Sie leben hier friedlich, ziehen vielleicht einmal um, je nachdem, wie die Seen hier beschaffen sind.
1: Ja, und gerade hier in diesem Gebiet ist es ja so, dass die Landschaft sich oft verändert. Diese Seen sind, das sagte ich heute Nacht schon einmal, entstanden durch das Absinken des Bodens infolge des Braunkohlenabbaus. An anderen Stellen werden dann wieder Seen aufgeschüttet, der Abbau muss da hinein. Und so verändert sich die Landschaft ständig. Und wir haben dann, je nachdem, wie die Lebensbedingungen günstig sind, die Tierwelt hier oder dort. Mal findet man sie an dem einen Teich, mal an dem anderen.
0: Die Tierwelt lässt sich eben nicht beirren in ihrem Lebensrhythmus.
1: Ja, das erleben wir ja immer wieder in unserer Heimat und gerade in der eng besiedelten und von der Kultur und Zivilisation so sehr veränderten Landschaft finden sich dann doch immer wieder Fleckchen und Örtchen, an denen die Tiere ihre Heimat wiederfinden. Sich wieder einbürgern und sich wieder ansiedeln und ihren Lebenslauf dort leben. Hören Sie diese langen grünen Blätter, die wir dort sehen, das sind diese Schwertlilien, diese deutsche Schwertlilie, also die wilde Form der Arten, die wir als Iris im Garten haben. Leider sind wir etwas zu früh. Wenn wir 2, 3 Wochen später hier wären, würden sie blühen mit schönen, leuchtend gelben Blüten.
0: Und dann wäre auch das Schilfrohr höher, wie Sie vorhin gesagt haben. Und dann könnten wir vielleicht in ein Nestchen schauen, nicht wahr?
1: Ja, dafür sind wir etwas zu früh. Und ich sagte ja schon, diese Rohrsänger und überhaupt all die Vögel, die in ihrem Leben an die Schilflandschaft und die Moor- und Sumpflandschaft gebunden sind, die sind etwas später dran als die anderen, die vielleicht im Park oder im Wald oder im Garten nisten. Da finden wir jetzt schon Jungvögel, kleine Amseln fliegen schon herum, Rotschwänzen sind schon ausgeflogen und Meisen. Aber bei diesen Vögeln ist es eben durch die Natur, durch die Landschaft gegeben, alles etwas später.

0: Vielleicht hören Sie diese Stimmen einmal wieder, verehrte Zuhörer. Wenn Sie am frühen Morgen an einem Wiesenteich sitzen oder an einem schilfbestandenen Weiher. Oder Sie stehen nachts an einem kleinen, sumpfigen See im Wald. Und wenn der Wind die Laute herüberweht, schwingen vielleicht auch die Stimmen der Tiere mit, die wir Ihnen heute vorstellten. Die nächtlichen Stimmen der Tierwelt an Tümpeln und Teichen.
1: Das waren Aufnahmen aus den Jahren 1954 und 1955 von der hr-Reporterin Anneliese Aulbach. Sie war damals unterwegs in der Auenlandschaft des südhessischen Kühkopfs und in der Bäderstadt Bad Nauheim. Das waren unsere Archivschätze heute. Sie können sie auch nachhören in ARD Sounds unter der Rubrik HR Retro. Mein Name ist Christiane Kreiner und ich wünsche Ihnen ein schönes Wochenende und viel Vergnügen im Grünen.

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2: 15 Uhr. Trockenheit sorgt für Waldbrandgefahr in Hessen. CDU und SPD in Rheinland-Pfalz stimmen Koalitionsvertrag zu. Tankrabatt kommt nicht ganz bei Autofahrern an. Das Wetter viel Sonne, gegen Abend einzelne Schauer, 23 bis 28 Grad. Mein Name ist Katrin Rudolph. In Hessen ist es momentan ungewöhnlich trocken. In Romroth im Vogelsberg ist ein Waldbrand wieder aufgeflammt. Die Feuerwehr konnte ihn in der Nacht löschen. HR-Reporter Marco Schleicher.
3: Die Polizei meldet, dass eine Fläche von rund einem Hektar gebrannt hat. Das Feuer war schon gestern Nachmittag ausgebrochen. Einsatzkräfte haben dann neue Glutnester mit einer Drohne entdeckt. Das Feuer sei dann bis zum Morgen gelöscht worden. Die Ermittler vermuten, dass den Brand jemand gelegt hat. Zeitweise war die B49 gesperrt. Der dichte Rauch war auch auf der A5 zu sehen. Momentan gilt wegen der Trockenheit in Hessen Waldbrandgefahrenstufe 3 von 5. In einigen südhessischen Regionen sogar Stufe 4.
2: Die rheinland-pfälzische SPD hat den Koalitionsvertrag mit der CDU mit großer Mehrheit angenommen. Das hat die Wahlleitung bekannt gegeben. Noch Ministerpräsident und SPD-Verhandlungsführer Schweizer hatte zuvor für das Papier und eine Regierung mit der CDU geworben. Vorher hatte auch die CDU für den Koalitionsvertrag gestimmt. Der geplante Abzug von 5000 US-Soldaten aus Deutschland sorgt für Unruhe. Der außenpolitische Sprecher der Unionsfraktion Hart sagte im Deutschlandfunk, das beeinträchtige die Abschreckungsstrategie der NATO. Verteidigungsminister Pistorius ist für ein größeres NATO-Engagement der Europäer. Die Grünen-Verteidigungspolitikerin Nanni verlangte eine europäisch koordinierte Reaktion. Größte US-Stützpunkte sind Wiesbaden und Ramstein. Seit gestern gilt für 2 Monate der Tankrabatt. Was viele vermutet haben, zeigen jetzt auch Berechnungen des ADAC. Nämlich, dass die Mineralölkonzerne den Rabatt nicht komplett an die Autofahrerinnen und Autofahrer weitergegeben haben. Laut ADAC sind die Preise bei Diesel und Benzin nur etwa 14 Cent zurückgegangen und nicht um 17. In der zweiten Fußball-Bundesliga hat es folgende Ergebnisse gegeben: Bielefeld-Bochum 1:1, Dresden-Kaiserslautern 1:0 und Kiel-Braunschweig 2:0. In der Fußball-Bundesliga kämpft Eintracht Frankfurt um die Chance auf einen Platz im Europapokal. Dafür soll gleich ein Sieg gegen den Hamburger SV her. Aus Frankfurt HR-Sportreporter Dirk Schmidt.
4: Die Stimmung rund um Eintracht Frankfurt hat mit seiner gestrigen Medienschelte Trainer Albert Jera mal wieder gesetzt. Große Sprüche, Irritationen und gelinde gesagt Missverständnisse mit Führungsspielern wie Götze und Burkhardt prägen seine Amtszeit. Obwohl das Spiel heute gegen den HSV doch so wichtig ist und eigentlich im Mittelpunkt stehen sollte. Bei prächtigem Wetter haben die Fans das verstanden und wir erwarten einen stimmungsvollen sonnigen Fußballnachmittag im Frankfurter Stadtwald und einen Dreier für die Frankfurter Eintracht.
2: Erst Formel-1-Rennfahrer, dann Radrennfahrer. Der Italiener Alessandro Zanardi hat Renngeschichte geschrieben. Jetzt ist er im Alter von 59 Jahren gestorben. ARD-Reporter Moritz Pompel.
5: In den 1990er Jahren fuhr er bei mehr als 40 Formel-1-Rennen mit, war unter anderem Teamkollege von Ralf Schumacher. Nach seiner Karriere als Rennpilot verunglückte er bei einem Rennen schwer, verlor beide Beine. Doch Zanardi kämpfte sich zurück mit dem Fahrrad, das er mit Handkurbeln antrieb. Bei den Paralympics gewann er unter anderem 2012 in London und 2016 in Rio de Janeiro mehrere Gold- und Silbermedaillen.
2: Das waren die Nachrichten. Das Wetter heute Nachmittag scheint oft die Sonne neben ein paar lockeren Wolken. Gegen Abend sind im Westen auch Schauer und Gewitter möglich. Dazu Höchstwerte zwischen 23 und 28 Grad. In der Nacht kühlt es ab auf 15 bis 6 Grad. Morgen Sonne und Wolken.

0: örtlich auch Schauer, maximal 20 bis 26 Grad. Die weiteren Aussichten: am Montag erst teils sonnig, am Nachmittag zieht es dann zu und es regnet bei maximal 23 Grad und am Dienstag zeitweise Regen bis 20 Grad, die Zeit 15.04 Uhr.
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2: Dazu begrüßt Sie heute Christiane Hillebrand. Ich wünsche Ihnen einen schönen Samstagnachmittag.

Das Abendlied von Robert Schumann war das, aus den 12 Stücken für kleine und große Kinder, Opus 85, eigentlich für Klavier zu vier Händen. Und wir haben hier eine Bearbeitung für Cello und Klavier gehört. Steven Isserlis und Dennis Varjon haben hier zusammen gespielt. Ja, und Musik von Robert Schumann, die können Sie auch hören am 7. Mai in der St. Martin-Kirche in Kassel. Dann allerdings Musik, die für Kontrabass und Klavier arrangiert wurde. Am 7. Gesänge für Kontrabass und Klavier, so ist das Konzert überschrieben. Und da soll der Kontrabass eben mal so schön singen wie hier das Cello in der Aufnahme, die wir gerade gehört haben. Marc-André und Veronique Teruel werden dieses Konzert gemeinsam gestalten. Und auf dem Programm steht von Robert Schumann, jetzt muss ich gucken, stehen Lieder von Robert Schumann, die dann eben für Kontrabass und Klavier interpretiert werden, mit Kontrabass und Klavier interpretiert werden. Und jetzt herzlich willkommen nochmal zu HR2 Kultur, Musikland Hessen. Ja, es geht heute bei uns viel ums Singen. Es singt nicht nur der Kontrabass, sondern es singen natürlich auch Sängerinnen und Sänger in verschiedenen Chören. Es geht um 200 Jahre Sängerverein 1826 e.V., Offenbacher Oratorienchor. Dann geht es über Singen über Grenzen hinweg. Es ist ein deutsch-türkisches Chorprojekt, das jetzt in die zweite Runde geht. Und ich spreche mit Katharine Mehrling, Sängerin, Songschreiberin, Schauspielerin. Sie ist am 5. Mai in Wiesbaden zu Gast mit dem Programm Mehrling, Koski, Weil. Und dann schauen wir gleich nach Fulda. Dort findet aktuell das erste Festival für alte Musik statt. Ich spreche mit der künstlerischen Leiterin Lea Sutter, die auch selbst in vielen Formaten mitwirkt, wie zum Beispiel auch beim Abschlusskonzert. Und da steht auch Musik von Francesco Cavalli auf dem Programm.

0: Das war das Ensemble Sonatori della Gioiosa Marca mit Musik von Francesco Cavalli aus dem 17. Jahrhundert. Und Musik von Cavalli wird auch zu hören sein beim Abschlusskonzert des ersten Festivals für alte Musik in Fulda. Lea Suter ist die künstlerische Leiterin und mit ihr bin ich jetzt am Telefon verbunden. Hallo Frau Suter.
1: Hallo, guten Nachmittag.
0: Ja, das Festival, das läuft ja bereits seit Donnerstag, geht noch bis morgen. Und am Donnerstag haben Sie das Festival auch schon mit dem Weckmann-Konsort eröffnet. Also es ist in vollem Gange. Wie ist denn die Stimmung in Fulda?
1: Ja, das ist tatsächlich sehr viel los hier. Wir proben und arbeiten und unterhalten uns über Musik, über Texte, über Diminutionen und freuen uns auf das Abschlusskonzert, das mehr und mehr zusammenwächst aus den Teilnehmenden des Workshops.
0: Ein erstes Festival für alte Musik in Fulda. Wie kam es denn dazu?
1: Wir machen seit 4 Jahren diesen Workshop für alte Musik und im Zusammenhang mit diesem Workshop entstanden Formate wie die Coffee Lecture, in denen wir kurze Referate halten und die Zuschauer sozusagen und auch die Teilnehmer des Workshops beteiligen und natürlich eben Konzerte. Und das ist immer gewachsen über die letzten 4 Jahre und dieses Jahr haben wir dem Ganzen einfach einen größeren Rahmen gegeben und daraus entsteht dann ein Festival mit Konzerten, dem Workshop und diesen kleinen Coffee Lectures.
0: Da sprechen wir gleich mal ein bisschen genauer drüber, aber dieser Workshop nochmal, was genau wird da erarbeitet und wer macht da mit?
1: Das ist ein Workshop, der richtet sich an professionelle Musiker, die sich mit alter Musik beschäftigen wollen, an fortgeschrittene Amateure und auch Studierende. Und in diesem Jahr haben wir den Fokus auf die Diminutionspraxis, also die Verzierungskunst, gelegt und beschäftigen uns immer mal wieder in den Coffee Lectures und auch in den einzelnen Workshop-Teilen damit.
0: Und da gibt es ja, glaube ich, auch ein Abschlusskonzert dann am Ende. Ne? Da wird der Workshop, das, was erarbeitet wurde, kann man dann auch hören?
1: Richtig, morgen Sonntag um 16 Uhr.
0: Also das ist ja sowieso eine ganz besondere Praxis, die es eben in der alten Musik gibt. Wie kann man das erlernen? Wie wird das in den Workshops vermittelt?
1: Also grundsätzlich ist das so, dass man erst die Musik erarbeitet, die geschrieben ist. Das Grundgerüst muss erstmal stehen und daraus entstehen dann hier und da Gelegenheiten, Diminutionen anzuleiten, indem man sie ein paar Ideen vermittelt. Manchmal passiert es auch einfach so, man spielt sie, wenn ich selber zum Beispiel Continuo spiele und jemand fasst die dann auf und übernimmt die. Und dann geht es aber auch ganz einfach darum, Menschen, die gar keine Erfahrung haben, die einfach daran heranzuführen mit einfachen Übungen und ein paar Vokabeln, nenne ich das immer ganz gerne, die man eigentlich lernt, wie so, wenn man eine Sprache lernt, wie Wörter und die man dann immer wieder anwenden kann an verschiedenen Stellen.
0: Und da entwickelt jeder wahrscheinlich seine eigene Handschrift, oder?
1: Richtig, richtig. Und das wird wahrscheinlich, obwohl es sehr alte Musik ist, noch nie so geklungen haben.
0: Das ist dann auch das Schöne, die Vielfalt. Ne? Jeder, also richtig. Wenn man ein Stück dann von 5 verschiedenen Interpreten und Interpretinnen hört, dann hört man 5 verschiedene Musikstücke.
1: Richtig,
0: nicht ganz,
1: richtig.
0: Aber in richtig. Etwa, ja. Jetzt haben Sie diese Coffee Lectures auch erwähnt. Die haben ja auch mehrmals stattgefunden oder gehen noch weiter. Sie haben ja gleich auch eine Coffee Lecture um 17.15 Uhr, wer vielleicht um die Ecke wohnt und Lust hat, mal vorbeizuschauen. Was ist das genau? Wo kommt das Wort her auch?
1: Also erstmal ist es ein kleines Intermezzo, wo man eben bei einer Tasse Kaffee einem Freund oder jemanden, den man gut kennt, in 5 Sätzen erklärt, was zum Beispiel eine Diminution ist. Und das fordert von uns Dozenten, dass wir in sehr kurzer Zeit über eine Quintessenz eigentlich aus dessen, was wir uns Jahre, Jahrzehnte mit beschäftigen, eine Quintessenz quasi präsentieren. Und das ist so eine kleine Veranstaltung, die dauert so 20 Minuten. Es beinhaltet oft ein kleiner Vortrag. Es gibt auch Interaktion und es gibt natürlich eben auch Kaffee. Und die Idee war einfach in so einer etwas entspannteren Atmosphäre, die Einblicke zu gewähren und verschiedene Sichtweisen. Heute Morgen hat Bettina Pan eine Coffee Lecture gehalten aus der Sicht der Sängerin. Gestern haben Josca Piguet und Juan González mit Zink und Posaune über die Minuzone im Konsort etwas präsentiert. Und auch die Geigerin und Tänzerin Carla Dini hat gestern auch etwas präsentiert. Und jetzt später kommt noch eben die Coffee Lecture über die Minuzonen, wie man sie lesen kann aus Faksimiles oder wo man sie rauslesen kann, wenn ich das so sagen darf. Und morgen ist auch noch die letzte Coffee Lecture. Da geht es dann um die Funktion des Basses und des Fundamentes und die Möglichkeit, da die Minuzonen zu machen, zusammen mit dem Dulcian-Spieler Clemens Stemmer.
0: Da freuen Sie sich bestimmt über rege Teilnahme. Also morgen 11.30 Uhr im Dom zu Fulda und heute 17.15 Uhr im Dom zu Fulda. Ja, und das ganze Festival ist ja rund um die Christuskirche und den Dom zu Fulda. Und da entsteht so ein Begegnungsort auch für historische Aufführungspraxis, durch die Coffee Lectures natürlich auch. Also es soll ein lebendiger Ort werden jetzt für diese 4 Tage. Und ich höre das so raus, dass das auch gelungen ist bisher.
1: Ja, also angefangen bei der Atmosphäre, beim Wetter und auch die Räumlichkeiten, die bieten natürlich sehr viel Austausch. Und es ist ja immer so, dass man neue Leute kennenlernt und Freundschaften sich knüpfen. Und gerade beim Zusammenmusizieren ist das eine sehr schöne Atmosphäre, die dann entsteht.
0: Und man kann davon ausgehen, dass es auch ein zweites Festival geben wird. Im nächsten Jahr wird das fortgeführt.
1: Das wird fortgeführt. Wir sind ja schon in der 4. Edition des Workshops und haben das schon seit 4 Jahren hier in Fulda angesiedelt. Und das wird fortgeführt, ja.
0: Dann machen Sie noch ein bisschen Werbung auch für das Abschlusskonzert in der Christuskirche. 16 Uhr haben wir ja schon gesagt, da ist ein Konzert. Was wird da alles geboten?
1: Da wird ein Querschnitt aus dem ganzen Repertoire, was wir gearbeitet haben. Da sind großbesetzte Stücke deutscher Komponisten, von Selichius, von Knüpfer bis zu 17 Stimmen sind da zu hören. Aber auch kleinbesetzte Madrigale, die diminuiert werden von 2 Sopranen. Also die Kammermusikgruppe ist auch dabei. Und es ist eine Mischung aus Zinken, Posaunen, Gamben, Sänger, großen und kleinen Klängen, und wir wollten einfach präsentieren, was wir in diesen Tagen gearbeitet haben.
0: Ja, ganz herzlichen Dank, Lea Suter, Festivalleiterin des ersten Festivals für alte Musik in Fulda. Ich wünsche bis morgen noch eine tolle Atmosphäre und viel Publikum. Und Musik von Daniel Selichius habe ich jetzt auch, das ist, glaube ich, auch ein Stück, was gespielt wird. Gott sei uns gnädig. Und wir hören jetzt hier die Weser Renaissance Bremen. Herzlichen Dank.

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1: Sie hören H2 Kultur, die Sendung Musikland Hessen und apropos Vorverkauf. Das Stadttheater Gießen, das bietet allen, die Lust haben, mal wieder ins Theater zu gehen, einen Aktionspreis an. Morgen von 16 bis 18 Uhr, da gibt es im Haus der Karten in Gießen Tickets, zwei Tickets für den Preis von einem. Das Haus der Karten hat nämlich morgen geöffnet, ist es verkaufsoffener Sonntag in Gießen und von 16 bis 18 Uhr gilt diese Aktion für eine beliebige Vorstellung. Da läuft zum Beispiel gerade Gärtnerin aus Liebe oder auch das Opferfest im Schauspiel und beim Kauf von zwei Karten gibt es die zweite umsonst und dazu wird es einen Aktionsstand vor dem Haus der Karten geben. Am Staatstheater in Wiesbaden, da kann man am 5. Mai einen Kurt-Weil-Abend erleben mit Katharine Merling, Schauspielerin, Sängerin, Songwriterin. Ich spreche gleich mit ihr. Jetzt hören wir sie aber erstmal mit Straßen von Berlin.

0: Das bereichert sich alles gegenseitig, befruchtet sich gegenseitig und macht mich einfach glücklich, dass ich so unterschiedliche Sachen, Stile und Genres leben kann. Und das macht mich glücklich. Ja.
1: Es ist ja dann nicht leicht, Sie zu beschreiben in Ihrer Tätigkeit. Wie würden
0: Das
1: Sie
0: ist
1: sich selbst
0: richtig.
1: beschreiben?
0: Als Künstlerin, die sich die Freiheit nimmt, die künstlerische Freiheit, sich auszudrücken in dem, ja, Genre, das ich eben gerade mache. Also ob ich jetzt schreibe, ob ich auf der Bühne stehe als Schauspielerin oder eben in einem Kurt-Weil-Abend. Und gerade das, was ich tue, ist wunderbar bereichernd und befriedigend.
1: Wenn Sie solche Lieder schreiben, wie das, was wir jetzt gerade gehört haben, also das sind ja, das war sehr melancholisch, sehr,
0: Ja.
1: ja, das geht unter die Haut, ne? Auch diese Melodie und ja. In welchen
0: Ja.
1: Situationen schreiben Sie solche schöne Musik?
0: Das ist immer unterschiedlich. Ja, manchmal kommt ein Geistesblitz oder ich lese eine Geschichte, die mich berührt. Also es muss auch immer was mit mir zu tun haben. Es muss mich berühren, entweder eine, ja, Geschichte oder eine Melodie, die mir zufliegt oder etwas, was ich er selbst erlebt habe. Und dann, wenn es mich berührt, dann kann es hoffentlich auch andere Menschen berühren.
1: Sie kommen ja ursprünglich auch aus Hessen, wurden in Hanau
0: Ja.
1: geboren. Von dort ging es dann in die weite Welt, also London, New York, um nur mal so ein paar Stationen zu nennen. Fühlen Sie
0: Ja.
1: sich heute Hessen noch verbunden?
0: Absolut. Also ich habe sehr viele Freunde noch in Hessen im Frankfurter Bereich und meine Schwester und ihre Familie leben noch in dem Dorf, in dem ich aufgewachsen bin. Nidderau-Ostheim heißt es. Und ja, da bin ich ab und zu jetzt auch nächste Woche oder zur Konfirmation meines Großneffens. Also ich bin des Öfteren in Hessen und genieße es jedes Mal und freue mich aber auch, wenn ich wieder zurück in Berlin bin.
1: Ja, jetzt kommen Sie nach Hessen, nach Wiesbaden und dort wird es am
0: Richtig.
1: 5. Mai einen Abend geben, der heißt Merlin Koski Weil. Zur Musik von Kurt Weil, Sie haben es ja eben auch schon angesprochen, haben Sie auch eine enge Verbindung. Sie waren ja sogar mal Artist in Residence des Kurt Weil Fests in Dessau. Was ist denn das Spannende an Kurt Weil?
0: Er ist einfach unglaublich vielschichtig und ambivalent und seine Musik ist so mitreißend und immer am Abgrund. Also man kann sich nicht wirklich entspannen, wenn man Kurt Weil hört, weil es so fordert und durch die Texte von Bertolt Brecht, die ja so gesellschaftskritisch und provokant, aber auch sinnlich sind, bekommt es eine unglaubliche Dimension, wo auch Figuren beschreibt, die ja am Rande der Existenz sind und immer was sehr Existenzielles erfahren. Und die sind unglaublich zeitlos, diese Lieder. Und man kann sie ganz leicht in die heutige Zeit transferieren. Und das versuchen wir mit diesem Abend in Wiesbaden, mit einem fantastischen Orchester, mit dem Orchester der Komischen Oper und für mich neu geschriebenen Arrangements, ist es für mich ein absoluter Rausch, diese Musik zu singen.
1: Das ist ein Abend von der Komischen Oper Berlin, der jetzt nach Wiesbaden dann kommt. Merlin Koski Weil. Also man muss ja auch den Titel sich jetzt noch mal etwas genauer anschauen. Koski, der Regisseur Barry Koski, der spielt ja auch eine besondere Rolle. Also auch gerade in Bezug auf ihre Zusammenkommen mit den Kurt Weil, mit der Kurt Weil Musik. Seit wann arbeiten Sie mit ihm zusammen?
0: Ich arbeite mit Barry Koski seit 2013 zusammen für die Produktion Ball im Savoy, hat er mich an die Komische Oper geholt. Und es war auch seine Idee, mir Kurt Weil näher zu bringen und zu sagen, deine Stimme muss das singen. Deine Stimme hat all diese Facetten und Farben und Tiefen und Schattierungen, die diese Musik und diese Themen brauchen. Und ohne ihn hätte ich mich vielleicht auch gar nicht da an dieses ikonische Repertoire herangewagt. Wir haben dann erst einen Abend gegeben mit den Liedern aus dem Exil von Kurt Weill in Paris und New York mit

0: Liedern wie Yukali oder Speak Low. Er ging ja nach Paris und hat sich dem französischen Chanson angenähert. Dann hat er in New York den Broadway mit seiner Musik, mit seiner neuen Art für die Amerikaner zu schreiben, den Broadway revolutioniert. Und dann kam der große Berliner Abend mit dem großen Orchester der Komischen Oper, das Berliner Songbook mit Liedern wie Surabaya Johnny oder Die Seeräuber Jenny, Mackie Messer singe ich in 9 verschiedenen Sprachen und schlüpfe auch in 9 verschiedene Figuren in einer Berliner Nacht. Und das ist das Spannende an dem Abend, dass diese Figuren, die ich da kreiere, alle den Liedern von Kurt Weill entsteigen und dann ihre ganz eigene Geschichte erzählen.
1: Klingt sehr spannend. Und wenn ich Barry Kosky noch mal zitieren darf, Sie haben es ja eben auch so schön umschrieben, er hat gesagt, Sie, also damit sind natürlich Sie gemeint, Kathrine Merling, singt die Songs von Kurt Weill mit einer Stimme, die die Luft und den Dreck von Berlin, die Melancholie von Paris und den Showgirl-Glamour von New York in sich aufnimmt. Wunderbares Zitat. Wie ist das jetzt, wenn Sie in anderen Räumen singen? Sie haben jetzt ein Programm und Sie sind aber, ja, es ist ein anderes Publikum. Gut, das hat man jeden Abend, ein anderes Publikum. Es ist ein anderer Raum. Wie verändert das dann so ein Stück? Oder auch ihre Stimmung, ihre Atmosphäre.
0: Ja, das liegt auch immer ganz, ganz besonders im Austausch mit dem Publikum. Wenn das Publikum, wenn ich spüre, dass das Publikum bei mir ist und sich mitreißen lässt, dieser Abend ist auch ein bisschen wie ein Sog. Also man wird immer tiefer hineingezogen in diese Welt von Kurt Weill und Brecht und Berlin und den verschiedenen Zeiten, die der Abend ja auch mitnimmt. Und das ist ein Dialog mit dem Publikum und ein Austausch. Und ich hatte schon mal das große Vergnügen und die Ehre, im Staatstheater Wiesbaden auf der Bühne zu stehen mit dem Brecht-Abend Fremder als der Mond. Das war ein Gastspiel aus dem Berliner Ensemble vor 2 Jahren und habe mich dort sehr wohl gefühlt. Und das ist ein wunderschönes, besonderes Theater. Und ich glaube, dass unser Kurt-Weill-Abend, der ja auch den Untertitel trägt, und mit Morgen könnt ihr mich, ein Zitat von Bertolt Brecht, dass der da gut aufgehoben ist in dem wunderschönen Theater.
1: Am 5. Mai im Staatstheater Wiesbaden, Merling, Kosky, Weill mit Kathrine Merling. Und ich bedanke mich ganz herzlich für das Gespräch. Ich wünsche einen tollen Abend in Wiesbaden. Vielen
0: Dankeschön.
1: Dank.
0: Danke. Vielen Dank.
1: Und jetzt hören wir Sie nochmal mit dem Mondlied.

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6: Weiter geht's mit der Sendung Musikland Hessen in HR2 Kultur. Und wir schauen mal in die alte Oper und sagen Bühne frei. Und zwar für passionierte Amateursängerinnen und Sänger. Zum 3. Mal hat die alte Oper Chorliebhaberinnen und Liebhaber eingeladen zum Enthusiastenchor. So nennt sich ein Projektchor, der große Pläne hat, den gemeinsam mit dem Chor und dem Orchester der Frankfurter Hochschule für Musik und Darstellende Kunst bereiten sich Hobbysängerinnen und Sänger in kurzer Zeit auf ein anspruchsvolles Konzert vor. Und das wird dann im großen Saal der alten Oper stattfinden. Und zwar am 16. Mai ist es in diesem Jahr. Wer singt da mit? Wie laufen die Proben? Elke Ottenschläger hat sich das Ganze mal angeschaut bei einem Probenwochenende.

0: Stimmgewaltig und ziemlich professionell laufen die Proben am mittlerweile zweiten Probenwochenende des Enthusiastenchores. Ein Riesenensemble. Etwa 380 Sängerinnen und Sänger füllen den großen Saal der Hochschule für Musik und Darstellende Kunst in Frankfurt. Und sie sind hochkonzentriert. 110 von ihnen zählen zum Hochschulchor. Die anderen 270 sind reine Hobbysängerinnen und Sänger. Sie sind einem Aufruf der Alten Oper gefolgt, um Teil dieses gemeinschaftlichen Musikerlebnisses zu sein. So wie Agnes Kipper.
1: Ich heiße Agnes Kipper und singe.

0: Sopran 1. Ich bin dazu gekommen, ich sang in Offenbach in einem auch hochrangigen Chor und über eine Gesangskollegin bin ich auf dieses Projekt gestoßen. Ich habe früher als Kind Klavier gelernt, die Singerei war schon immer mein Ding. Ich habe im Schulchor schon gesungen, aber ich habe keine professionelle Ausbildung.
1: Professionell ausgebildet ist Agnes Kipper als Hotelfachfrau. Das ist ihr Beruf. Im Chor wird sie nun von einem musikalischen Profi angeleitet, von Florian Lohmann, Professor für Chorleitung an der Hochschule.
2: Für uns ist es eine tolle Gelegenheit, dass wir mal auf der großen Bühne im großen Saal der Alten Oper spielen und singen können. Und auch ist es natürlich für die Hochschule einfach eine schöne Gelegenheit, sich auch mal der Öffentlichkeit zu öffnen, dass man eben nicht nur Ausbildung und Wissenschaft im Elfenbeinturm macht, sondern eben mit ambitionierten Laiensängerinnen und Sängern zusammenarbeiten kann.
1: Seit 2023 hat die Alte Oper nun schon dreimal zum Mitsingen aufgerufen. Und jeder kann dabei sein. Naja, fast jeder, denn der musikalische Anspruch ist hoch.
2: Das Projekt richtet sich an wirklich ambitionierte Chorsängerinnen und Chorsänger, die auch ein bisschen alleine ihre Stimme halten können, sodass man nicht hört, dass da Einzelne die Qualität wirklich runterziehen würden, weil sie ihre Töne nicht treffen.
1: Der Zeitplan ist straff. An nur 2 Probenwochenenden und in ein paar Einzelproben wird das Brahms-Requiem erarbeitet. Für Anfänger ist das nicht zu schaffen. Hier unterscheidet sich der Enthusiastenchor der Alten Oper von vielen anderen Mitsingformaten, die zurzeit deutschlandweit im Trend sind und oft gar keine Leistungsansprüche stellen. Aber diese können sich die Organisatoren in Frankfurt auch leisten. Für die knapp 300 freien Plätze im Enthusiastenchor haben sich in dieser Saison über 500 Sangesfreunde gemeldet. Wer mitmachen wollte, musste daher ein Vorsingen überstehen.
2: Also bei den Vorsingen war es wirklich ein erfreulich hohes Niveau und es war dann wirklich schwierig, auch eine Auswahl zu treffen. Weil wir eben in den Plätzen so begrenzt waren, haben wir uns wirklich nur ganz kurze Notizen gemacht wie Minus, Plus, Plus, Plus und wir konnten wirklich am Ende eigentlich nur diejenigen aufnehmen, bei denen dann ein Plus, Plus stand.
1: Denn mehr als 380 Sänger plus Orchester auf einer Bühne, das geht nicht, selbst nicht im großen Saal der Alten Oper. Diese Vorsingen gab es auch schon in den vergangenen Jahren für den Enthusiastenchor. Abgeschreckt hat das aber kaum jemanden, denn die Bewerberzahl war von Anfang an hoch, meint Florian Lohmann. Zum dritten Mal steht übrigens aktuell ein Requiem auf dem Chorprogramm. Nach dem von Mozart und Verdi nun also von Brahms. Was macht diese Kompositionen für solche Projekte so passend?
2: Beim Deutschen Requiem von Johannes Brahms steht der Chor im Zentrum. Das ist ein Stück, was vom Chor getragen wird, wo der Chor wirklich im Mittelpunkt der Dramaturgie steht, den Text nicht nur vorträgt, sondern wirklich die Musik ganz maßgeblich prägt. Und es eignet sich deswegen auch gut für die Alte Oper und für den großen Saal, weil man es eben auch gut mit einer großen Chorbesetzung machen kann.
1: Zu dieser großen Besetzung zählt in diesem Jahr auch Thomas Hecker. Er singt im Bass.
3: Unser Sohn studiert an der Musikhochschule. Wir waren letztes Jahr bei der Aufführung des Verdi-Requiem in der Alten Oper als Zuhörer. Und da ist die Idee entstanden, dass ich dieses Jahr bei dem Brahms-Projekt mitsinge.
1: Auch er hat Chorerfahrung. Das Brahms-Requiem hat er schon in verschiedenen Chören mitgesungen. Dass er in den Enthusiastenchor aufgenommen wird, war ihm allerdings nicht gleich klar. Als im Februar aber dann die E-Mail mit der guten Nachricht kam, freute er sich sehr, denn
3: zum einen ist das eine fantastische Musik, das Requiem von Brahms. Zum anderen das Singen in Gemeinschaft, das motiviert ja. Man singt den ganzen Tag und ist trotzdem abends noch nicht abgesungen. Also das ist einfach schön und erfrischend.
1: Schön ist das Amateurprojekt übrigens auch für Chorprofi Florian Lohmann. Der musikalische Leiter der Veranstaltung hat zwar schon unzählige Chöre dirigiert, doch der Enthusiastenchor ist auch für ihn etwas Besonderes.
2: Man wird sehr viel darauf angesprochen, dass das ein tolles und wertvolles Projekt ist. Das ist das eine. Und das andere ist es schon auch so, dass ich selten Projekte mache mit 500 Mitwirkenden. Und das macht mir schon große Freude auch.
1: Und so ist er auch gegen Ende eines langen Tages noch hochkonzentriert mit seinen Enthusiasten am Proben.
4: Sopran, Alt, Tenor, Bass, Reprise. Absolute Ruhe bitte.

Eine Probe mit dem Enthusiastenchor. Das Konzert mit dem Chor und Orchester der Hochschule für Musik und Darstellende Kunst Frankfurt, das findet am Samstag, 16. Mai statt, im großen Saal der Alten Oper Frankfurt. Dafür gibt es aber leider keine Karten mehr. Ich habe gerade mal nachgeschaut. Es ist ausverkauft. Vielleicht haben Sie ein bisschen Glück, wenn Sie an der Abendkasse sind. Vielleicht wird da die eine oder andere Karte zurückgegeben. Aber Sie können sich schon mal den nächsten Projekt oder die nächste Projektphase vormerken, wenn Sie jetzt neugierig geworden sind. Wenn Sie selbst Chorerfahrung haben und gerne mal mit dabei sein möchten im Enthusiastenchor, dann sollten Sie sich den Monat September im Kalender anstreichen, denn Mitte September beginnt die Anmeldung für die nächste Chorsaison. Und dann stehen unter dem Motto Coronation und Celebration Werke von Georg Friedrich Händel auf dem Programm. Und wir hören jetzt Musik von Antonio Lotti, L'Umilità Coronata in Esta aus dem Oratorium von Lotti, einen Ausschnitt mit Nuria Rial und Valer Sabados und dem Kammerorchester Basel.

0: Bahn- und Countertenor Nuria Rial und Valer Sabados hier in einem Ausschnitt aus einem Oratorium von Antonio Lotti. Ja, Oratorium ist jetzt das Stichwort, denn es geht um den Offenbacher Oratoriumchor und der wird tatsächlich 200 Jahre alt oder ist es schon geworden in diesem Jahr. 200 Jahre, das ist wirklich ein stolzes Alter. Und ich begrüße ganz herzlich Judith Bergmann. Sie ist seit 2020 Chorleiterin des Chores. Herzlich willkommen.
1: Guten Tag.
0: Und Cordula Ulschner-Peetz. Sie ist im Vorstand und seit 1974 singt sie im Chor mit.
1: Das ist richtig.
0: Ja, so lange wie es den Chor gibt, kann man auch nicht mitsingen. Und über die Anfänge, damals gab es ja auch gar keine Frauen, über die Anfänge kann man auch nur lesen. 200 Jahre, Chor. Wie hat denn das alles mal angefangen?
1: Ja, 200 Jahre, eine ganz bewegte Chorgeschichte. Und sie begann am 6. Juli 1826, da sind 15 illustre Herren dem Turnverein in Offenbach angehörig, sehr sangesfreudig. Sie haben einen Wanderausflug gemacht auf den Feldberg in den Taunus und sie haben dort, man sagt, aus einer Laune heraus und ich denke auch sicherlich feuchtfröhlich, die Wurzeln für unseren Sängerverein, dem wir angehören, gelegt.
0: 15 Männerstimmen, 15 also es fing klein an.
1: Es fing klein an. Unter diesen 15 Männern waren 5 Herren aus der bekannten Offenbacher Musikerfamilie André. Da sind wir natürlich besonders stolz darauf, dass die Herren unsere Grundlagen gelegt haben. Ganz fantastisch und es steht bis heute gute Beziehung zum Hause André.
0: Der ist ja dann irgendwann immer mehr gewachsen. Wie schnell ging das dann?
1: Der ist relativ schnell gewachsen. Im Jahre 1830 waren bereits 30 Mitglieder und sie sind auch schon sehr bald dann öffentlich aufgetreten. Erstmalig beim Frankfurter Sängerfest, natürlich in großer Chorgemeinschaft. Und ja, es wurde schon bald beschlossen, neben den Sängern auch noch außerordentliche Mitglieder aufzunehmen, denn damals war ein Verein ein gesellschaftlicher Bund, man hat sich gerne getroffen, man hat gemeinsam Interessen gehabt, man hat gerne gemeinsam gefeiert. Also es wurden außerordentliche Mitglieder aufgenommen und wir haben fantastische Zahlen gelesen in den Archiven, bis zu 400 Mitgliedern, die also dann auch an den Feierlichkeiten, an den Vereinsfesten teilgenommen haben.
0: Mhm. Aber Frauen waren erstmal nicht mit dabei. Jetzt heute sitzen hier zwei Frauen aus dem Chor.
1: Frauen waren offiziell zu Beginn natürlich nicht mit dabei. Aber natürlich hat man bald auch gesagt, auch es wäre eigentlich ganz schön, einen gemischten Gesang. Man hat das kennengelernt bei den Sängerfesten. Und man hat dann begonnen, Damen einzuladen. Zunächst die eigenen Ehefrauen. Freundinnen der Familie.
0: Die durften da mal mitsingen, ja.
1: Genau, die mitgesungen haben. Und das hat doch eine ganze Weile gedauert, bis dann Frauen aufgenommen wurden. Mhm. Man hat dann schon vorgehabt, größere Werke zu singen, zumindest Teile aus größeren Werken. Und dazu waren Frauen notwendig. Um 1880 herum gab es dann den Antrag, Frauen aufzunehmen, aufgrund organisatorischer Gründe. Und das wurde abgelehnt. Zunächst. Erst 8 Jahre später kam der Antrag durch und es gründete sich ein eigener Damenchor mit einer eigenen Satzung. Also der Sängerverein bestand dann aus 2 Chören, aus dem Männerchor, aus dem Damenchor und erst 1919 verschmolzen beide Chöre zusammen. Und das war dann auch die Ära, wo die großen Oratorien aufgeführt wurden.
0: Also 100 Jahre etwa her, seitdem es dann den Chor in der Form gibt, in der er heute auch noch singt. Frau Bergmann, 2020 habe ich gesagt, haben Sie den Chor übernommen. Wie viel machen denn mit? Wie viele Sängerinnen und Sänger gehören heute dazu?
2: Aktuell sind wir etwa 24 aktive Sänger und Sängerinnen. Davon sind 21 Frauen und 3 Männerstimmen. Also der Anteil hat sich im Moment etwas verschoben. Und das macht natürlich auch so ein bisschen die Struktur des Chores im Moment aus, was die Besetzung angeht, für die Stückauswahl. Die ersten 150 Jahre der Chorgeschichte sind jetzt mit der Originalbesetzung erstmal gar nicht möglich. Und deswegen sind für uns gerade, was so die Strukturen dieser 150 Jahre angeht, insofern wichtig, dass wir in unterschiedlichen Besetzungen agieren müssen. Also wir haben ein Stück dabei, das Te Deum von Johann André. Das wurde für uns extra angepasst, dass wir uns mit Sopran 1 und 2, Alt- und Männerstimmen, dieses Werk jetzt aufführen können.
0: Drei Herren, da darf aber auch keiner krank werden, ne?
2: Es gibt durchaus Unterstützung von befreundeten Projektsängern, aber uns ist es auch wirklich sehr wichtig, ein Repertoire zu haben, mit dem wir immer und jederzeit auftrittsbereit sind. Und die Männer werden bei uns gut gepflegt,
0: kann man ja, so sagen. Vielleicht hat der eine oder andere ja Lust, sich das Ganze mal anzuschauen.
2: Ja, sehr gerne.
0: Was muss man mitbringen, um im Chor mitsingen zu dürfen?
2: Auf jeden Fall viel Freude. Bei uns wird viel gelacht. Es ist gleichzeitig ein sehr aktiver Chor, der sehr interessiert ist, auch viel auszuprobieren. Ich bin eine Chorleiterin, die sehr, sehr viel Aktionismus im Körper auch hervorrufen möchte. Und es braucht sehr viel Spielfreude und sehr viel Lust an der Kommunikation innerhalb der Menschen und im eigenen Körper.
0: Wie würden Sie das Niveau des Chors beschreiben? Man möchte natürlich auch immer das Beste rausholen.
2: Ja.
0: Wo steht der Chor gerade?
2: Es ist ein sehr ambitionierter Laienchor, der mit viel Freude singt und der wirklich auch ein sehr, sehr hohes Engagement mitbringt. Und ich finde es sehr schwierig, das Niveau einzuteilen. Also das ist, wir haben eine sehr große Bandbreite. Wir haben Brahms dabei, wir haben Björk dabei, wir haben Adele dabei, auf der anderen Seite wieder André, Teikeli, alles mögliche, Gershwin. Und das erfordert eine große Flexibilität in der Stimme. Und ich würde schon sagen, dass wir ein sehr guter und ambitionierter Laienchor sind und da schon auch sehr, sehr schöne Musik machen können.
0: Muss man bei Ihnen vorsingen, wenn man mitsingen möchte? Das nicht. Also man darf dann einfach mitsingen,
2: man
0: wird dann auch merken, ob man reinpasst.
2: Ja, ich glaube, das ergibt sich auch ganz von selbst bei uns, schon allein, wenn das Einsingen losgeht, das sehr körperorientiert ist. Ja, und auch im Miteinander, wer passt. Im Chor geht es ja auch darum, dass die Harmonie innerhalb der einzelnen Chormitglieder stimmt. Das macht auch die Harmonik eines Chores aus. Nicht nur die Stimme an für sich, sondern passt es innerhalb des Chores. Und das ergibt sich dann bei uns, glaube ich, automatisch ganz von selbst.
0: Frau Oeschner-Petz, Sie sind ja jetzt schon so lange dabei, seit 1974. Also das heißt ja, das macht Ihnen sehr viel Spaß. Was gibt Ihnen das gemeinsame Singen? Was gibt Ihnen die Chor, die Mitgliedschaft, sage ich jetzt mal?
1: Also das macht tatsächlich sehr viel Spaß. Also singen kann man in jeder Lebenslage und das habe ich tatsächlich auch erfahren. Also in schönen Situationen, ja, singe ich gerne, aber auch in Situationen, in denen es mir nicht so gut geht. Singen gibt Kraft. Die Chorproben sind anstrengend, aber sie ermüden nicht. Sie schenken Kraft für das nächste Vorhaben. Nein, also es ist einfach, man kann seine Seele reinlegen in das Singen und das hält gesund, es hält wach.
0: Wann war das 150. Jubiläum? Das müssten Sie doch dann auch noch aktiv mitbekommen
1: 1976,
0: haben.
1: 1976,
0: ja. Ja, da waren Sie gerade am Anfang.
1: Da haben wir die Schöpfung gesungen.
0: Haben Sie,
1: also ich habe noch die Ära von Herrn Welter mitbekommen, unser langjähriger Chorleiter, 42 Jahre lang bis 1991. Und da wurden nur ausschließlich Oratorien aufgeführt. Aber immer in Chorgemeinschaft, denn auch damals gab es schon den berühmten Männermangel. Wir haben immer in Chorgemeinschaft mit nicht befreundeten, aber mit nächstliegenden Chören gehabt. Und ja, das war eine tolle Erfahrung, ein solches Oratorium zu singen. Die Zeit danach mit Frau Wilke, die auch 27 Jahre unsere Chorleiterin war, sie hat schon versucht, dass der Chor mehr ein Alleinstellungsmerkmal bekommt. Also da wurden auch größere Werke aufgeführt, aber auch sehr schöne kleinere Programme, die teilweise an geschichtlichen Daten sich festmachten, wie zum Beispiel eine Büchner-Revue zum 200. Geburtstag von Georg Büchner zum Beispiel. Das war sehr spannend. Da konnten wir ja eigentlich auch so ein bisschen schauspielern. Wir haben das szenisch aufgeführt, wir haben auswendig gesungen. Das war mit Lesung. Ja, also es waren sehr spannende Projekte, die uns damals auch ausgezeichnet haben neben den Oratorien. Und dann ging einfach die Entwicklung dahin, dass wir mehr auf andere Chorliteratur umgestiegen sind. Mhm. Aber ich muss sagen, jede Zeit war spannend. Und wir singen momentan ja sehr viel

0: A cappella auch. Das ist eine besondere Herausforderung, die wir zusammen meistern. Und da kann ich einfach nur sagen, dass wir mit der Stimmbildung von Frau Bergmann, was sie uns jeden Montag, wie sie uns jeden Montag anleitet, sämtliche Muskeln von Kopf bis Fuß, jedes einzelne Häutchen, jeden Muskel zu spüren und richtig einzusetzen. Das ist sehr spannend und das bringt uns sehr, sehr viel weiter. Und es macht Spaß auf jeden Fall. Ja, und es ist einfach schön, in einer großen Chorgemeinschaft zu singen.
1: Und der Name, jetzt haben Sie ja gesagt, es gab eine große Entwicklung, der Name Oratorienchor ist aber geblieben und der soll auch bleiben.
2: Im Moment auf jeden Fall. Ja, und es ist ja auch nicht so, dass das Oratorium heute gar keine Rolle mehr spielt. Also wir werden mit Sicherheit in Zukunft im Zusammenspiel vielleicht mit anderen Chören oder wenn die Besetzung einfach wieder wechselt, auch mal wieder das Oratorium ins Programm nehmen. Aber ich glaube, es ist auch wichtig, innerhalb einer so langen Zeit auch noch mal zu schauen, dass man einfach viele Schwünge macht und auch manches ins Boot holt, um einfach eine große Bandbreite zu haben. Aber im Moment ist das einfach ein Chorname, der sehr gewachsen ist, der auch sehr tief verwurzelt ist mit Offenbach und einen Namen, der einfach so viel Geschichte hinten dran hat, schnell zu wechseln, das wollen wir einfach nicht. Also wir fühlen uns damit wirklich sehr verwurzelt, auch wenn es vielleicht momentan unser Programm nicht ganz widerspiegelt.
1: Und diese Geschichte, 200 Jahre Offenbacher Oratorienchor, die kann man ja auch in einer Ausstellung demnächst sehen, ne? Es wird eine Ausstellung geben. Was kann man da alles sehen?
0: Genau, wir haben sehr intensiv im Offenbacher Stadtarchiv geschaut und haben auch sehr viele eigene Unterlagen noch zu Hause gehabt, die sich immer von Vorstand zu Vorstand weitergeben. Und wir wollen nach unserem Konzert, nach dem Jubiläumskonzert, wollen wir im Rahmen einer Ausstellung die Geschichte des Chores etwas darstellen. Also wir werden einen Auszug aus einem alten Protokollbuch sehen können. Wir sehen Fotos, historische Fotos aus den 1890er Jahren, die Herrschaften in Wanderkleidung zum Feldberg wandernd. Das ist natürlich Pflichtprogramm bei einer jeden Jubiläumsfeier. Große Essen im Schlosshotel Kronberg, glaube ich, war das gewesen. Also es sind sehr schöne historische Aufnahmen dabei, auch von Offenbach, vom ehemaligen Stadttheater in Offenbach. Und wir zeigen dann Notenmaterial, was sich angesammelt hat über die Jahre, dass man einen Eindruck bekommt von den Oratorien über die moderneren Stücke. Wir werden auch eine Vitrine bestücken mit Materialien aus dem Archiv, die sich um die Zeit zwischen 1933 und 1945 dreht. Es ist uns im Rahmen unserer Recherchen bewusst geworden, dass unser Chor da auch eine ganz unleidliche Geschichte natürlich hatte, wie es sehr viele Vereine seinerzeit hatten. Der Chor musste auftreten im Rahmen von Kraft durch Freude und war dementsprechend gebunden an das politische Programm. Der Vorstand ist damals ausgewechselt worden und Chorsänger haben wohl teilgenommen an einem Hitlerchor zu Hitlers Geburtstag. Und gut, also das will ich nicht weiter ausführen.
1: Das gehört zur Geschichte dazu.
0: Es gehört dazu. Wir werden das sicherlich weiter recherchieren, weil wir das jetzt nicht im Genauen. Aber diese Dinge zum Beispiel und dann natürlich Poster von ganz, ganz vielen Jahren. Also wir haben bis, glaube 1950, also seit nach 45 gibt es also alte Programme, Konzertprogramme und Poster, die wir also auch zeigen.
1: Und das Ganze wird zu sehen sein vom 13. bis 18. Mai.
0: 13. bis 28.
1: Mai. Bis 28. Mai sogar.
0: Und das ist im Offenbacher Rathaus im ersten Stock. Man kann jederzeit hinein zu den Öffnungszeiten des Rathauses. Wir werden am 13. um 17.30 Uhr unsere Ausstellung eröffnen, gemeinsam mit unserem Oberbürgermeister, Herr Dr. Felix Schwenke. Und wir dürfen da auch eine Ehrung erwarten. Die goldene Ehrenplakette des Landes Hessen, vom hessischen Ministerpräsidenten unterzeichnet. Also wir freuen uns darauf. Da werden wir auch einen kleinen Auszug aus unserem Konzertprogramm nochmal präsentieren und dann anstoßen auf eine schöne, auf eine gute Zukunft, die...
1: Die nächsten 200 Jahre. Aber wir sprechen noch über das Jubiläumskonzert. Das ist nämlich am nächsten Samstag, am 9. Mai um 19 Uhr. Da haben Sie eine große, bunte Auswahl zusammengestellt, Frau Bergmann. Ne? Wahrscheinlich zusammen mit dem Chor oder wie läuft das bei so einer Programmzusammenstellung?
2: Also schon im Zusammenspiel, das auf jeden Fall. Und es ist eine sehr bunte Mischung, die sich an dem Zeitstrahl 200 Jahren entlang orientiert in etwa. Es geht los mit Brahms, wir gehen über Bruckner und hin zu Hugo Wolf, Gershwin. Wir haben von Schlager aus den Golden Twenties dabei. Wir gehen aber auch hin Richtung Björk, Richtung Adele, bis hin zu Frank Tickley, der mit dem Stück Earth Song einfach unser Gefühl widerspiegelt, warum man immer und immer und immer wieder in die Musik geht, was letztlich auch die 200 Jahre Chorgeschichte widerspiegelt.
1: Und wo ist das Konzert? Wo findet es statt?
2: Das findet in der Lutherkirche statt, in Offenbach.
1: Lutherkirche Offenbach, 19 Uhr, 9. Mai. Und ein Stück aus dem Programm, und zwar Musik von Anton Bruckner, hören wir jetzt auch im Anschluss an unser Gespräch, Tantum Ergo, einen Hymnus für Chor a cappella. Aber zuvor bedanke ich mich ganz herzlich für das Gespräch und wünsche Ihnen eine tolle Zukunft, Judith Bergmann und Cordula Uschner-Petz vom Offenbacher Oratorienchor.
0: Vielen Dank. Wir bedanken uns auch, dass Sie uns eingeladen haben.

Tantum Ergo, Hymnus für Chor a cappella in D-Dur von Anton Bruckner. Sie hören die Sendung Musikland Hessen in HR2 Kultur. Und ich möchte auf eine Aktion der Hochschule für Musik und Darstellende Kunst Frankfurt aufmerksam machen. Da geht es um Klavierliteratur. Und zwar lädt die Hochschule für Musik und Darstellende Kunst vom 6. bis 8. Mai zu den Klaviertagen ein. Das ist eine dreitägige Konzertreihe und die befasst sich mit den Übergängen zwischen musikalischen Epochen. Schnittstellen der Epochen in der Klavierliteratur, so ist dieser Klavierzyklus überschrieben. Und Studierende und Lehrende der Fachgruppe Klavier, die begeben sich auf eine Spurensuche nach Momenten, in denen sich musikalische Stile verändern, Grenzen verschwimmen und Neues entsteht. Der erste Konzertabend, der ist am 6. Mai, der widmet sich der späten Wiener Klassik und ihren Ausläufern in den 1820er Jahren. Da sind dann späte Sonaten von Beethoven, Werke von Schubert oder auch Kompositionen Webers zu hören. Und die demonstrieren dann den Übergang zur Romantik. Am 7. Mai steht die Klaviersonate selbst im Mittelpunkt, als Gattung im Wandel. Und am 8. Mai werden zuvor erkundete musikalische Schnittstellen dann nochmal aufgegriffen und in ihrer ganzen Bandbreite erlebbar gemacht, so steht es in der Ankündigung. Die Klaviertage 2026, Schnittstellen der Epochen in der Klavierliteratur mit Lehrenden und Studierenden der Hochschule für Musik und Darstellende Kunst vom 6. bis 8. Mai, jeweils 19.30 Uhr im großen Saal der Hochschule. Und wir hören jetzt Musik von Franz Schubert aus der Klaviersonate die Klaviersonate in A-Moll, Deutschverzeichnis 784.

Klaviermusik von Franz Schubert. Das war das Finale aus der Sonate in A-Moll. Und Mitsuko Uchida hat hier gespielt. Und jetzt schauen wir nochmal nach Lich im Kulturzentrum Lich. Da wird es am 7. Mai ein Konzert geben mit Kadri Vorand. Vor 6 Jahren war die estnische Sängerin, Songwriterin und Pianistin schon mal zu einem Konzert in Lich. Und jetzt kommt sie mit ihrem Bassisten Mikkel Melgant und ihrem neuen Album im Gepäck am kommenden Donnerstag wieder nach Lich. Und sie wird im Kulturzentrum um 19.30 Uhr dann in der ehemaligen Synagoge eben aus ihrem neuen Album Songs to Hold You spielen. Und wir hören jetzt schon mal rein in das Album und hören den Titel Tunistus.

0: Sie hören die Sendung Musikland Hessen in HR2 Kultur und diese Klänge, die wir hier gehört haben, hat mein Gast mitgebracht, Burcu Seymen, die ich jetzt ganz herzlich begrüße in der Sendung. Herzlich willkommen, schön, dass Sie da sind.
1: Vielen Dank, ich freue mich hier zu sein. Vielen Dank für die Einladung.
0: Was

0: sogenannten türkischen Fünf, gesungen vom türkischen National mehrstimmigen Chor unter der Leitung Ibrahim Yazıcı. Das ist ganz wichtig, auch als Dirigent und Komponist. Saygun ist sehr wichtig.
1: Ja, diese Klänge haben Sie uns mitgebracht, sozusagen als Einstimmung auf ein ganz besonderes Projekt, was jetzt wieder stattfindet in Frankfurt, das Mein Bosporus-Projekt. Also da steckt das Wort Bosporus schon drin, aber auch das Wort Mein. Was ist das genau für ein Projekt?
0: Mein Bosporus-Klang heißt das Projekt. Zum ersten Mal 2023 wurde stattgefunden als deutsch-türkische Chortage. Und kam an diesem Jahr auch aus dem Erdbebengebiet Antakya ein Jugendchor und aus Istanbul ein Gastchor. Und sie waren auch am 3. Oktober beim Deutschland singt und klingt auf der Bühne, auf dem Römer. Und wir hatten auch diese Chorbegegnung ist ganz wichtig bei diesem Projekt, diese interkulturelle Chorbegegnungen. Und jetzt nach 3 Jahren sind wir wieder dran. Ich wollte den Namen behalten, weil Bosporus ist zwischen, also in Istanbul steht ja Bosporus zwischen asiatische und europäische Seite verbindet eigentlich. Und das ist, passt eigentlich für die internationale Chortage. Deshalb heißt es dann, ab jetzt ist dann mein Bosporus-Klang internationale Chortage. Es wird dann vom 13. bis 18. Mai stattfinden. Und genau, wichtigster Abschlusskonzert ist dann am 17. Gebunden mit Tag
1: für die
0: vom
1: Musik.
0: HR2.
1: Ja, genau. Der Tag für die Musik, da findet ja eine ganze Menge statt. Also da machen Sie dann auch mit. Von 13 bis 21 Uhr habe ich gesehen. Also das wird dann ein längeres Projekt bei freiem Eintritt im Dr. Hochs Konservatorium.
0: Genau.
1: Aber da können wir gleich nochmal ein bisschen drüber sprechen. Erst nochmal, also Sie leiten dann diese Chortage oder teilen Sie sich das
0: noch? Ich bin auch selber Chorleiterin und Musikpädagogin. Leite viele Chöre und studiere ich auch nebenbei an der Hochschule für Musik in Frankfurt, Musikpädagogik im Master, auch mit Fach Chorleitung. Und mein Chorleiter ist dann Benjamin Hartmann, Dozent für die Chorleitung an der HFMDK. Und ich hatte Glück, dass ich ihn dann auch gewinnen konnte für den Projektchor. Also er leitet den Projektchor sozusagen. Ich bin die künstlerische Leiterin und Initiatorin vom Projekt, den ich gerne leite. Ich werde aber auch teilweise Kinder- und Jugendchöre im Projektchor leiten.
1: Benjamin Hartmann konnte leider heute nicht kommen, aber er hat uns ein Tondokument geschickt, das wir jetzt mal hören möchten.
0: Ja.
2: Unser Thema ist sehr aktuell, erschreckend aktuell, möchte ich sagen, denn man muss nur in die Nachrichten schauen und Kriege und Konflikte sind leider sehr, sehr präsent. Die Aufgabe von Musik muss es daher meiner Ansicht nach sein, zu verbinden, Menschen unterschiedlicher Kulturen und Sprachen zusammenzubringen, gemeinschaftsstiftende Ereignisse zu ermöglichen. Und mein Bosporus-Klang will genau das tun. Aus der Türkei und aus Deutschland stammende SängerInnen zusammenbringen, gemeinsam künstlerisch etwas erarbeiten, Freude an der Begegnung haben, Interesse am anderen, gemeinsames Musizieren, all das wird mit dabei sein. Und zu all dem lade ich Sie und lade ich euch ganz herzlich ein. 16. und 17. Mai in Frankfurt am Main. Ich freue mich, wenn viele dabei sind.
1: Ja, soweit Benjamin Hartmann, Chorleiter und von der Hochschule für Musik und Darstellende Kunst in Frankfurt und der auch mitmacht bei dem Mein Bosporus Klang Projekt Singen über Grenzen hinweg, so ist ja auch das Motto. Wie genau muss man sich das vorstellen? Also wenn jetzt vom 13. bis 18. findet es statt, da kommen viele zusammen, die singen, welches Alter haben die, dürfen die haben?
0: Hauptsächlich dieser Projektchor ist zusammen mit Benjamin Hartmann ist für den gemischten Chor, eher Erwachsenenchor. Aber ich verbinde immer, weil ich auch mit selber Kinder habe und sehr viel mit Jugendlichen und Kindern arbeite, verbinde immer Kinder- und Jugendchöre mit. Deshalb ein Teil

0: Vom Konzert- und Projektchor wird es dann auch so Kinder und Jugendliche, also für alle Alter eigentlich. Und Projektchor wird es dann für eher Chorerfahrene sein, damit wir es dann am 16. schon anfangen zu erarbeiten, das Programm, und dann am 17. nochmal ab 13 Uhr dann diese Workshops haben, ein bisschen Probe, und danach am Ende unsere Werkstatt zu zeigen, so mit einem Konzert. Und besonders dran ist, dass aus der Türkei, aus Istanbul, Yücel Elmas Korosu noch kommt. Er ist, ich bin die Gründerin von diesem Chor. Wir sind zwei Chorleitende. Ich reise immerhin oder probe online. Genau, mit Hakan Bacı, der Chorleiter, sind wir, leiten wir zusammen dem Chor. Sie kommen dann ab 11. Mai nach und nach nach Frankfurt. Und ab 13., es ist deshalb das 13., es ist dann, da läuft nicht direkt zusammen, aber neben diesem Projekt noch von der Hochschule für Musik und mit der Alten Oper zusammen Brahms Deutsches Requiem-Projekt.
1: Da haben wir auch gerade Enthusiastenchor.
0: Genau,
1: Haben wir auch vorhin darüber berichtet.
0: Genau, Florian Lohmann, genau. Und einige vom Yücel Elmas Korosu, vom Gastchor, singen auch bei diesem Projekt mit. Ich auch, natürlich.
1: Ach, Sie singen auch mit beim Blatt.
0: Ich,
1: Schön.
0: genau. Ich bin auch vom Musikausschuss vom Frankfurter Chorverband, das ist dann auch Partner von Mein Bosporus Klang ist. Aus Frankfurter Chorverband singen auch einige schon Chormitglieder bei diesem Projekt. Und deshalb müssten wir auch genau anpassen, wann wir proben, weil es gibt sehr viele Proben für Brahms. Genau, wir müssen auch dabei sein, was sehr schön ist, das ist ein tolles Projekt. Deshalb ist dann ab 13. Mai gibt es so Chorbegegnungen mit anderen Chören, wo unser Gastchor auch besucht, die anderen Chöre. Oder es ist dann, ich habe es dann noch nicht erwähnt, ist unser Trägerverein ist eigentlich Mein Ses. Ses heißt dann Stimme. Mein Ses Chor und Ensemble e.V. Das ist dann, wir sind dann Hessens erste türkische mehrstimmige Chor oder Chöre. Seit 2 Jahren besteht der Verein. Das war mein Traum, diesen Verein zu gründen, und wir sind die einzige türkische mehrstimmige Chöre. Es gibt so Kinderchor und mehrstimmigen Chor, den wir es dann nach und nach entwickeln, auch mit dem Orchester. Das ist dann Träger von diesem Projekt eigentlich hauptsächlich, mit dem Frankfurter Chorverband. Genau, diese Begegnung, mal türkische und internationale Begegnung, das ist ganz wichtig. Genau, hauptsächlich, aber am 16. und 17. findet diese Workshops für den Projektchor. Und davor werde ich dann bei einigen Proben noch intensiv proben mit den Chören. Das wird noch angekündigt.
1: Jetzt hören wir erstmal ein bisschen Musik, dann sprechen wir da noch mal ein bisschen weiter über den zeitlichen Plan. Sie haben Musik mitgebracht, da hören wir jetzt nur mal kurz rein. Was ist es genau?
0: Das ist vom Yücel Elmas Korosu, vom Gastchor, Yeni Hayat, Neues Leben. Das Besondere dran, es ist dann, Text stammt vom Roman von Orhan Pamuk, Nobelpreisträger, und Musik und Chorsatz vom Aykut Önder Sarıçiftçi. Er ist auch bei uns dann als Sänger und Gastchorleiter auch im Chor. Das ist wieder Leben und Liebe mit der Hoffnung, dass man altes Leben auch zurücklässt. Für Neues bereit ist, dann ganz tief irgendwo sieht man die Hoffnung. Genau.
1: Da hören wir kurz rein, weil es eine schlechte Tonqualität ist.
0: Genau,
1: Sie
0: das ist
1: haben es
0: live
1: irgendwo live
0: aus einem
1: mitgeschnitten.
0: genau, Chorfest. Genau.
1: Aber mal, um einen Eindruck zu haben.
0: Genau.

0: Ja, ein kleiner Ausschnitt. Hier haben wir auch eine Solistin gehört. Ist das auch typisch für die Musik? Also
1: Das ist eher eigentlich vom 2022 als neue Komposition.

0: Das ist Solo, genau, Sopran-Solo ist eigentlich viel übrig auch. Aber was, das ist eine neue Komposition. Seven Childs hat es dann gesungen.
1: Jetzt muss ich nochmal fragen, also dieser Workshop, der stattfinden
0: Genau.
1: soll, der da geplant ist, wer kann da mitmachen? Kann man sich noch anmelden? Oder ist
0: Genau,
1: das schon,
0: nein,
1: dann machen
0: eigentlich,
1: wir,
0: es
1: wir wollen ja
0: wurde,
1: aufrufen, ne? Genau.
0: genau, ich, das ist, genau, wichtig, dieser Aufruf. Es kommt morgen, also richtig so mit Details, wird noch veröffentlicht. Die alle Chorerfahrene von dem Erwachsenen können da mitmachen. Und für Kinder und Jugendliche, da können alle eigentlich mitmachen. Es wird dann zwei getrennte Workshops stattfinden. Die Proben am 16. Mai wird es dann im Stadtraum vom AMKA und also Kulturamt wird es dann auch gefördert stattfinden. Vormittags von 10 bis 13 Uhr am 16. Mai. Inhaltlich beim gemischten Chor ist es eigentlich ganz breit, vom Duke Ellington Freedom. Der Motto ist ja Friedensspuren. Das heißt es dann. Look at the World von John Rutter, Mendelssohn Verleihungsfrieden. Also ganz so schnell machbare Lieder, auch moderne Stücke sind dabei. Und ein Stück, also ein türkisches haben wir auch ausgewählt. Genau, wir werden so in der Küche sozusagen alles bearbeiten und dann schauen, wie es dann am Ende klingt.
1: Also das Programm ist sehr gemischt. Es
0: Genau.
1: ist nicht nur türkische Musik, weil
0: Nein.
1: jetzt, was wir gehört haben, war ja eher aus der Ecke, sondern es ist wirklich gemischt, sodass
0: Gemischt.
1: man auch mal diese andere Kultur, die anderen Klänge kennenlernt und sich da auch mal dran
0: Genau,
1: tastet.
0: auch stilistisch, so ganz klassisch, typisch, auch Pop-Jazz-Richtung. Internationale Chortage, weil es dann so heißt, ist dann geplant, immer noch geplant ist. Ich kann erstmal keine so direkte Chöre nennen, weil nächste Woche noch die Bestätigungen kommen, aber es ist dann gedacht, ist außer diese Gastchor, dass die international geprägte Chöre aus Frankfurt auch eigene Lieder singen. Es gibt so, zum Beispiel schwedische Chor, Svensktorn, chinesische Chor, lettische Chor. Es gibt sehr viele amerikanische Chor, viele Chöre. Aber die letzte Bestätigung fehlen bei mir, deshalb wollte ich keinen Namen nennen. Das ist deshalb so internationale Chortage, wo man auch alle zusammen dann im Projektchor mitsingen, aber auch, dass wir dann einzelne Chöre auch hören können.
1: Wo kann man sich denn melden, wenn man Interesse hat, da mitzumachen?
0: Genau, mein Bosporus Klang, wir sind auf Instagram und auch,
1: Es gibt auch eine Website, ne?
0: genau,
1: Ja.
0: Webseite ist noch nicht aktualisiert, aber mein Bosporus Klang, wir sind dann unter
1: Da kann
0: genau,
1: man.
0: Instagram überall erreichbar eigentlich. Auch Frankfurter Chorverband ist dann, auch Mainzer sind.
1: Vielleicht ist ja der ein oder andere dabei, der das jetzt hört und sagt, ich habe es
0: Hoffe.
1: nicht geschafft, in
0: Genau.
1: den Enthusiastenchor zu kommen, aber
0: Ja.
1: vielleicht kann ich ja da mitmachen. Aber man sollte auch Chorerfahrung mitbringen, ne? Haben Sie gesagt. Aber,
0: Ja,
1: oder ist es
0: damit es, also
1: oder dann die
0: ich
1: Freude
0: sage,
1: am Singen?
0: ich schließe es nicht niemanden aus, aber man kann kommen und schauen, vielleicht das klappt es da auch beim ersten Mal.
1: Ja,
0: Ja.
1: wunderbar. Dann hoffe ich, dass da viele mitmachen. Und das Abschlusskonzert ist ja, das haben wir eben gerade gesagt, ist dann auch am Tag für die Musik. Da ist
0: Genau.
1: ja jede Menge los. Und das wird dann am 17. Mai im Dr. Hochs Konservatorium sein. Und da kann man dann einfach reinschnuppern, da wird da den ganzen Tag gesungen.
0: Also vom 13.
1: Von
0: Von
1: 13.
0: 13 Uhr bis 17 Uhr wird es wieder Workshop von diesem Projektchor stattfinden. Aber man könnte vielleicht als Zuhörer, Zuschauer vielleicht dazukommen. Aber hauptsächlich um 18 Uhr ist das Konzert. Da
1: Aber man kann ja vielleicht auch mal reinschnuppern, wie wird
0: ja,
1: sowas
0: gerne.
1: erarbeitet,
0: Gerne,
1: ne? Und
0: natürlich,
1: dann das
0: natürlich.
1: 18, um
0: Und
1: 18 Uhr
0: wir
1: das Konzert.
0: werden sicherlich auch mit dem Publikum gemeinsam singen. Das gehört immer dazu. Wir hatten mit meinem CES erstes eigenes Chorkonzert am 14. Februar. Da haben wir auch am Konservatorium alle gemeinsam gesungen.
1: Ja, wunderbar. Ganz herzlichen Dank, Burcio Selman, für dieses Gespräch. Und ich
0: Vielen
1: hoffe,
0: Dank.
1: dass viele mitmachen. Ein Musikstück haben Sie uns noch mitgebracht. Und bevor wir das hören, können Sie uns noch ein bisschen dazu erzählen.
0: Genau. Nini, das was andere Richtung geht, das ist eigentlich A la Nanita, das ist eine spanische Komposition vom Manuel Oltra. Mein Chorleiter ist ein Yücel Elmas von diesem Chorname, ist dann

0: gestorben, leider. Deshalb haben wir diesen Chor gegründet. Er war in Spanien als Student, Chorleitungsstudent. Und er hat das Stück dann in die Türkei mitgebracht und dann adaptiert auf Türkische. Da hören wir auch viele Solistinnen. Es stammt aus Pandemiezeit, deshalb, genau. Also so richtige Produktion, aber mit anderen Mitteln, sozusagen einzelne Aufnahmen.
1: Dann hören wir das zum Abschluss und nochmal ganz herzlichen Dank, Burcu Selman, für das Gespräch.
0: Herzlichen Dank auch.

Nini, so heißt dieses Stück. Jetzt haben wir es 7:07 und einen letzten Konzerthinweis habe ich noch in dieser Stunde für Sie. In Kassel, am Staatstheater Kassel, da gibt es ein viertes Kammerkonzert und das ist überschrieben mit dem Titel Eine musikalische Reise von Italien über Frankreich nach Tschechien. Und es werden Werke von Amédée Rassetti, Luis Ferranc, Erwin Schulhoff und Bohuslav Martinů zu hören sein. Musik kennt keine Grenzen. Zwei Ensembles gestalten gemeinsam diesen Kammermusikabend am 4. Mai im Foyer des Interim und sie laden zu einer Entdeckungsreise ein durch die Klanglandschaften Europas. Ja, und wir hören jetzt noch bis zu den Nachrichten Musik von Louis Ferranc. Jetzt muss ich gucken, ich weiß gar nicht, was ich ausgewählt habe. Doch, von Louis Ferranc und das Ensemble Louis Ferranc. Das hören wir jetzt auch. Und zwar den letzten Satz, das Finale. Ich sage Ihnen jetzt auch noch, was Sie da hören. Ein Quintett für Violine, Viola, Cello, Kontrabass und Klavier A-Moll, Opus 30.

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2: 17 Uhr. Geplanter Teilabzug von US-Truppen aus Deutschland sorgt für Kritik. Tankrabatt kommt nicht ganz bei Autofahrern an. Abschied von Mario Adorf. Das Wetter in der Nacht 14 bis 6 Grad, morgen Sonne und Wolken, örtlich auch Schauer bis 26 Grad. Mein Name ist Katrin Rudolph. Der geplante Teilabzug von US-Soldaten aus Deutschland stößt auf Kritik. US-Präsident Trump hatte angekündigt, 5.000 der etwa 36.000 US-Soldaten aus Deutschland abzuziehen. Georg Schwarte.
3: Für den Vorsitzenden des Verteidigungsausschusses Thomas Röwekamp, CDU, ist das ein Weckruf zu mehr Verantwortung für Deutschland. Grund zur Panik bestehe nicht, sagte er der Rheinischen Post. Zugleich kritisierte der CDU-Politiker den US-Präsidenten. Eine Sicherheitspartnerschaft sei kein Deal und die NATO kein Bazar. Ähnlich scharf attackierte die SPD-Verteidigungsexpertin Siemtje Möller Trump in der Welt am Sonntag. Dessen Drohungen seien erratisch, der Teilabzug strategielos.
2: Papst Leo XIV. Hat einen ehemaligen Flüchtling in den USA zum Bischof ernannt. Evelio Menrifa Ayala aus El Salvador in Mittelamerika hatte sich 1990 im Kofferraum eines Autos illegal über die Grenze in die Vereinigten Staaten bringen lassen. Der heute 55-Jährige ist nun Bischof einer Diözese im US-Bundesstaat West Virginia. Die Ernennung wird von vielen auch als Zeichen gegen die Migrationspolitik von US-Präsident Trump gewertet. Die Mineralölkonzerne haben den Tankrabatt bei der Einführung gestern offenbar nicht vollständig an die Autofahrer weitergegeben. Laut ADAC gaben die Spritpreise nur um etwa 13 Cent nach. Durch die Steuersenkung hätten es fast 17 Cent sein müssen. Aus der Nachrichtenredaktion Elke Martens.
4: Am ersten Tag des Tankrabatts gestern gab es laut ADAC deutschlandweit Durchschnittspreise bei Super E10 von 1,99 Euro. Bei Diesel lag der Literpreis im Schnitt bei 2,08 Euro. Das entspricht laut ADAC nicht den Erwartungen, auch weil die Rohölpreise zuletzt nachgegeben hätten und es deshalb Spielraum gäbe, so eine ADAC-Sprecherin. Der ADAC fordert die Mineralölkonzerne nun dazu auf, den Steuerrabatt in voller Höhe weiterzugeben.
2: Nachdem es lange nicht geregnet hat, ist in Romrod im Vogelsberg ein Waldbrand wieder aufgeflammt. Einsatzkräfte hatten gestern Glutnester mit einer Drohne entdeckt. Die Feuerwehr konnte das Feuer dann in der vergangenen Nacht löschen. Laut Polizei war eine Fläche von rund 1 Hektar betroffen. Momentan gilt wegen der Trockenheit in Hessen Waldbrandgefahrenstufe 3 von 5, in einigen südhessischen Regionen sogar Stufe 4. Trauerfeier für Mario Adorf. In München haben Angehörige, Kollegen und Weggefährten Abschied genommen von dem Schauspieler, der vor 3,5 Wochen gestorben war, mit 95 Jahren. Unter den Trauerrednern waren seine Schauspielerkollegen Axel Milberg und Iris Berben. Beigesetzt wird Adorf aber nicht in München, sondern später in Saint-Tropez an der französischen Mittelmeerküste. Seine Witwe stammt aus Südfrankreich, das Ehepaar lebte in Paris. In der zweiten Fußball-Bundesliga hat es folgende Ergebnisse gegeben: Bielefeld-Bochum 1:1, Dresden-Kaiserslautern 1:0 und Kiel-Braunschweig 2:0. Das waren die Nachrichten. Das Wetter: am Abend ist es weiter meist sonnig, im Westen kann es einzelne Schauer und Gewitter geben. In der Nacht kühlt es dann ab auf 14 bis 6 Grad. Meist bleibt es trocken, im Westen können noch einzelne Schauer fallen. Morgen ist es mal stark bewölkt, mal sonnig, hier und da sind Schauer möglich bei 20 bis 26 Grad. Die weiteren Aussichten: am Montag wechseln sich Sonne und Wolken ab, am Nachmittag können Wolken aufziehen, teilweise auch Schauer und Gewitter, maximal 23 Grad. Am Dienstag viele Wolken, ab und zu Regen oder Gewitter, bis 20 Grad, am Mittwoch weiter unbeständig, dann bis 26 Grad. Die Zeit 17.04 Uhr.
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5: Und dazu begrüßt Sie noch einmal Christiane Hillebrand. Schön, dass Sie mit dabei sind. Heute hören Sie Ausschnitte aus einem Kammerkonzert mit Musikerinnen und Musikern des Haar-Sinfonieorchesters aus der Kammermusikreihe 2024-25. Vor fast genau einem Jahr, am 18. Mai 2025, da gab es im HR-Sendesaal ein Konzert unter der Überschrift »Im Gedenken – Kammermusik, 80 Jahre Ende Zweiter Weltkrieg«. Und gespielt wurde Musik für Streichquartett und Musik.

Musik für Violine und Klavier. Zu Beginn stand das Stück Peace von Jesse Montgomery auf dem Programm. Sie hören hier die Aufnahme mit Rachel Hunt und Nami Ejiri.

Rachel Hunt und Nami Ejiri vom HR Symphonieorchester waren das mit dem Stück Peace von Jesse Montgomery. Und weiter ging es im Kammermusikkonzert am 18. Mai 2025 mit den Memories für Violine und Klavier von Michiru Oshima. Sowohl die amerikanische Komponistin Jesse Montgomery als auch die japanische Komponistin Michiru Oshima greifen in ihrer Musik die Gedanken des Friedens wie des Erinnerns auf und wollen die Sinne öffnen. Michiru Oshima ist eine japanische Komponistin und Arrangeurin und sie hat viel Musik für Film, Anime und Videospiele geschrieben. Hier ihr Stück Memories und es spielen wieder Rachel Hunt und Nami Ejiri.

Rachel Hunt und Nami Ejiri mit Musik von Michiru Oshima, Memories für Violine und Klavier. Sie hören heute Ausschnitte aus einem Gedenkkonzert zu 80 Jahre Ende Zweiter Weltkrieg mit Musikerinnen und Musikern des Haar-Symphonieorchesters. Und weiter geht es mit der Sonate für Violine und Klavier von Aaron Copland. Der Amerikaner war während des Zweiten Weltkriegs vom Tod eines befreundeten Leutnants betroffen und er verarbeitete dies 1943 in seiner einzigen Violinsonate. Hier spielen jetzt Laurent Weibel Violine und Nami Ejiri Klavier.

Auch Musik von Dmitri Schostakowitsch stand auf dem Programm. Mit seinem 8. Streichquartett hat der Russe Dmitri Schostakowitsch den Opfern des Faschismus und Krieges im Jahr 1960 ein bewegendes musikalisches Denkmal gesetzt. Es spielen Rachel Hunt, Violine, Laurent Weibel, Violine, Stefanie Pfaffenzeller, Viola und Daniela Schemer, Violoncello.

Das war das Streichquartett Nummer 8, Opus 110 von Dmitri Schostakowitsch mit Rachel Hunt, Laurent Weibel, Stefanie Pfaffenzeller und Daniela Schemer. Wir haben heute Ausschnitte aus einem Kammerkonzert vom 18. Mai 2025 gesendet aus dem HR-Sendesaal. Mitglieder des HR-Symphonieorchesters haben dieses Konzert im Gedenken an 80 Jahre Ende Zweiter Weltkrieg zusammengestellt. Mit Musik von Arvo Pärt ging das Konzert zu Ende mit dem Da Pacem Domine und das hören Sie jetzt auch hier noch und damit geht auch unser Konzert aus Hessen für heute zu Ende. Ich verabschiede mich und wünsche Ihnen ein schönes Wochenende. Mein Name ist Christiane Hillebrand.

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1: 18 Uhr. Geplanter Teilabzug von US-Truppen aus Deutschland sorgt für Kritik. Tankrabatt kommt nicht ganz bei Autofahrern an. Eintracht Frankfurt verliert im Kampf um Europapokalplätze. Das Wetter? In der Nacht 14 bis 6 Grad, morgen Sonne und Wolken, örtlich Schauer bis 26 Grad. Mein Name ist Katja Irle. Der geplante Teilabzug von US-Soldaten aus Deutschland stößt auf Kritik. US-Präsident Trump hatte angekündigt, 5.000 der etwa 36.000 US-Soldaten aus Deutschland abzuziehen. Georg Schwarte.
2: Für den Vorsitzenden des Verteidigungsausschusses Thomas Röwekamp, CDU, ist das ein Weckruf zu mehr Verantwortung für Deutschland. Grund zur Panik bestehe nicht, sagte er der Rheinischen Post. Zugleich kritisierte der CDU-Politiker den US-Präsidenten. Eine Sicherheitspartnerschaft sei kein Deal und die NATO kein Bazar. Ähnlich scharf attackierte die SPD-Verteidigungsexpertin Siemtje Möller Trump in der Welt am Sonntag. Dessen Drohungen seien erratisch, der Teilabzug strategielos.
1: Die Mineralölkonzerne haben den Tankrabatt bei der Einführung gestern offenbar nicht vollständig an die Autofahrer weitergegeben. Laut ADAC gaben die Spritpreise nur um etwa 13 Cent nach. Durch die Steuersenkung hätten es fast 17 Cent sein müssen. Aus der Nachrichtenredaktion Elke Martens.
3: Am ersten Tag des Tankrabatts gestern gab es laut ADAC deutschlandweit Durchschnittspreise bei Super E10 von 1,99 Euro. Bei Diesel lag der Literpreis im Schnitt bei 2,08 Euro. Das entspricht laut ADAC nicht den Erwartungen, auch weil die Rohölpreise zuletzt nachgegeben hätten und es deshalb Spielraum gäbe, so eine ADAC-Sprecherin. Der ADAC fordert die Mineralölkonzerne nun dazu auf, den Steuerrabatt in voller Höhe weiterzugeben.
1: Papst Leo XIV. Hat einen ehemaligen Flüchtling in den USA zum Bischof ernannt. Er stammt aus El Salvador in Mittelamerika und hatte sich 1990 im Kofferraum eines Autos illegal über die Grenze in die Vereinigten Staaten bringen lassen. Der heute 55-Jährige ist nun Bischof einer Diözese im US-Bundesstaat West Virginia. Die Ernennung wird von vielen auch als Zeichen gegen die Migrationspolitik von US-Präsident Trump gewertet. Die frühere Hochspringerin Ulrike Nasse-Meifert hat den Umgang mit Erfolgen ihrer DDR-Sportkollegen kritisiert. Der Welt am Sonntag sagte sie, erfolgreichen Ostathleten werde immer noch wenig Respekt gezeigt. Die Erinnerungskultur im Sport sei auf Westdeutschland fokussiert. Das mache sie sauer. Der DDR-Sport werde immer wieder mit Doping und Stasi-Mitgliedschaft in Verbindung gebracht. Das Individualdoping in Westdeutschland dagegen ignoriert. Nasse Meifert kommt aus Frankfurt und ist Olympiasiegerin von 1972 und 1984. Eintracht Frankfurt hat einen Dämpfer im Kampf um die Europa-League-Plätze erlitten. In der Fußball-Bundesliga verlor die Eintracht gegen den HSV mit 1:2. Für Hamburg war es dagegen womöglich der entscheidende Schritt in Richtung Klassenerhalt. HR-Sportreporter Dirk Schmidt.
4: Die Frankfurter waren zunächst durch Usun mit 1:0 in der 49. Minute in Führung gegangen. Und da dachte man, jetzt hat die Frankfurter Eintracht den Dreh raus und wird die Hamburger auch schlagen können. Aber ab diesem Zeitpunkt spielten nur noch die Hamburger, erzielten den Ausgleich durch Grönbeck in der 51. und den Führungstreffer und auch den Siegtreffer durch Vieira in der 59. Minute.
1: Das waren die Nachrichten. Das Wetter. Am Abend und in der Nacht kann es im Westen Schauer und Gewitter geben. Es kühlt ab auf 14 bis 6 Grad. Morgen Sonne und Wolken, örtlich auch Schauer, maximal 20 bis 26 Grad. Die weiteren Aussichten. Am Montag teils erst sonnig, später Wolken, zeitweise Regen bis 23 Grad. Am Dienstag viele Wolken, einzelne Gewitter bis 20 Grad. Die Zeit, es wird gleich 18.04 Uhr.
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6: Gemeinschaften werden ja oft auch gebildet, also soziale Gemeinschaften, durch Zeichen auf der Haut. Ja? Und das ist ja etwas, was sich immer mehr ausbreitet. Also bei jüngeren Leuten kann man fast von jedem Zweiten mittlerweile sprechen.
7: Die Leute, die sich von mir tätowieren lassen, kommen immer zu mir, müssen sich eine Zeichnung aussuchen, die ich schon gemacht habe. Und dann wird die sozusagen mit einer Übertragungstechnik übertragen und dann tätowiere ich sie eigentlich nur noch nach. Also für mich ist das Tätowieren als Praxis eigentlich erstmal nur ein reines Handwerk, wo ich nachziehe.
8: I work basically all the time in all of the surfaces, be it a canvas, a skin, a wall. I do also installations where I scratch the walls. So I work with scratching abstract lines throughout all these surfaces.
6: Ich bin Kunsthistorikerin, ich habe kein Körperbild an meinem eigenen Leib, aber fand es dann schon faszinierend, wie Künstler, Künstlerinnen das in ihrer eigenen Kunst mit aufnehmen. Das heißt, sie sind an Akademien ausgebildet,

0: Sie haben dann auch erst spät angefangen zu tätowieren, meist nach der Ausbildung als freischaffende Künstlerin, Künstler. Und dann loten Sie neue Grenzen aus. Und das fand ich schon sehr, sehr interessant.
1: Unter die Haut, Tattoos im Blick. So heißt die neue Ausstellung in den Opel-Villen in Rüsselsheim. Und wieder einmal ist es eine spannende Entdeckungsreise, die wir hier zusammen mit der Leiterin und Kuratorin Beate Kempfert machen können. Wir haben sie gerade schon gehört. Junge Kunst, die unter die Haut geht, und eine eindrucksvolle Fotosammlung zum Thema Tätowierungen bringt Beate Kempfert in dieser Schau zusammen. Wir sprechen gleich ausführlich darüber. Schon der Ötzi war tätowiert. Die über 5000 Jahre alte Gletschermumie gilt als der älteste Fund eines Menschen mit Tätowierung. Dutzende Figuren, Linien und Punkte fand man auf seiner Haut. Manche sind heute als Akupunkturpunkte bekannt. Die Praxis des Tätowierens ist in mehreren Weltregionen unabhängig voneinander entstanden. Für europäische Augen erschienen Tattoos dennoch immer wieder exotisch, wie der Beitrag von Mario Scala zeigt.
2: Als der große Seefahrer James Cook von seiner ersten Südseereise heimkehrte, brachte er auch Nachrichten von erstaunlichen Körperbemalungen der Polynesier zurück nach Großbritannien. Cook nannte das noch Tetatau, doch bald schon hatte sich das Wort Tattoo für diese Hautzeichnungen etabliert. Ob James Cook sich selber ein Tattoo stechen ließ, um den ungläubigen Briten das zweifelsfrei zu belegen, ist umstritten. Sicher ist jedoch, dass einige Matrosen nach der zweiten und dritten Südseereise mit Körperbemalungen zurückkehrten. Georg Forster, bei der zweiten Reise mit an Bord, beschrieb das, was er noch das Punktieren der Haut nannte.
3: Beide Geschlechter waren durch sonderbare schwarze Flecke geziert oder vielmehr verstellt, die aus dem Punktieren der Haut und durch nachheriges Einreiben einer schwarzen Farbe in die Stiche entstehen. Bei den gemeinen Leuten, die mehrenteils nackt gingen, waren dergleichen vornehmlich auf den Lenden zu sehen. Ein Beweis, wie verschieden die Menschen in Ansehung des äußerlichen Schmucks denken und wie einmütig sie alle darauf gefallen sind, ihre persönliche Vollkommenheit zu erhöhen.
2: Bei den Tattoos der Tahitianer handelte es sich nicht nur um schmückende Ornamente. Sie trugen die Geschichte der Familie und des Stammes auf ihrer Haut mit sich herum. Geburt und Tod waren gängige Themen, genauso wie Tiermotive, die eine symbolische Bedeutung besaßen. Viel später, als die Körperbemalung längst Body Art genannt wurde, ist noch in einem Zitat des Schauspielers Johnny Depp davon etwas zu spüren.
3: Mein Körper ist mein Tagebuch und meine Tattoos sind meine Geschichte.
2: Die Matrosen von James Cook sahen diese kunstvollen Symbole und Zeichnungen ebenfalls schnell als bedeutungstragende Elemente. Ein Anker sollte Sicherheit bedeuten und Schwalben standen für zurückgelegte Seemeilen. Eine Schwalbe entsprach 5000 Meilen. Dennoch war es lange schwer mit der künstlerischen Hautbemalung. Noch 1961 erließ die Stadt New York ein Gesetz, das das Tätowieren der Haut verbot, aus Angst vor grassierender Hepatitis durch die Nadeln. Die Folge war allerdings nur, dass diese Praxis im Untergrund florierte und gedieh und das Tätowieren in die Kunstszene wanderte. Es konnte sogar multimedial eingesetzt werden. 1996 erschien der Film »Die Bettlektüre« von Peter Greenaway, einem ehemaligen Maler. Dort schreibt Nagi Ko, Tochter eines Kalligraphen, mit Tinte auf dem Körper ihres Liebhabers und schickt den von Ewan McGregor gespielten Lover zu ihrem Verleger. Dieser akzeptiert ihn als menschliches Buch. Nagi Ko sagt,
4: »Der Geruch des weißen Papiers ist wie der Duft der Haut eines neuen Liebhabers.« Und die schwarze Tinte ist wie lackiertes Haar. Und die Feder? Nun, die Feder ist wie ein Instrument des Vergnügens, dessen Zweck nie im Zweifel steht, aber dessen überraschende Effizienz immer vergessen wird.
2: Als der Liebhaber stirbt, wird aus seiner beschriebenen Haut ein Buch gefertigt. Mit diesem Film hat Greenaway nicht nur daran erinnert, dass die menschliche Haut als Grundlage für große Kunst dienen kann. Sie ist sogar ein ganz besonderes Medium, weil sie einen persönlichen und existenziellen Einsatz fordert. Darauf nimmt auch die US-amerikanische Künstlerin Shelly Jackson Bezug. 2003 schuf sie ein Werk namens The Skin Project, das Hautprojekt. Sie verfasste eine Geschichte von 2095 Wörtern. Gedruckt wurde sie nie, jedenfalls nicht auf Papier. 2095 Freiwillige

0: konnten sich jeweils ein Wort der Geschichte auf ihre Haut schreiben lassen. Wie viele Leser die Geschichte bislang hatte, ist allerdings unklar.
1: Tattoo als Kunst. Das ist auch der Fokus der neuen Ausstellung in den Opelvillen in Rüsselsheim. Zeichnungen, Videos, Installationen und immer wieder Fotografie sind die Medien der Annäherung an die tätowierte Haut.
2: Die Fotografie der Tätowierung ist so der einzige Moment, wo man die Tätowierung ja auch so konserviert, als das, wie sie aussieht nach dem ersten Tag. Also man sieht der Fotografie eigentlich an, dass das teilweise vielleicht auch ein bisschen schmerzhaft war, weil die Haut noch so gerötet ist. Man weiß, dass da irgendwie eine Person dahinter steht, die sich dazu entschieden hat, das zu machen. Und das sind irgendwie alles so Effekte, die mich so als fotografisches Material irgendwie so interessiert haben, um dann damit irgendwie weiterzuarbeiten, in dem Fall jetzt so als eine Art Skulptur.
3: The only thing that's left with you is in fact a picture of it, because it's a very ephemeral practice we do, right? There is this feeling of tattoos are forever. In fact, they're for your own personal forever. It's the forever of your own personal life, and also for us that we do it. You tattoo someone, and then off they go, and they have their own life. The tattoos, they have their own life within them. So photography has been a big part of the tattoo practice. The focus of my practice, whether if it goes from paintings to printmaking, to drawing, to tattooing or performance art, it's been always trying to bridge tattooing with other art forms and trying to make a link in between.
1: Das waren Michele Servadio und David Schießer, zwei von fünf Künstlern, die eigens zur Eröffnung nach Rüsselsheim in die Opelvillen gekommen waren. Unter die Haut, Tattoos im Blick, so heißt die neue Ausstellung, die die Leiterin der Opelvillen, Beate Kempfert, kuratiert hat. Ich habe mit Beate Kempfert gesprochen und sie zunächst gefragt, ob sie auch selbst ein Tattoo hat.
4: Ich habe kein Tattoo und ich werde auch kein Tattoo bekommen. Also ich habe wirklich in meiner eigenen Biografie eine sehr negative Vorbelastung. Also mein eigener Großvater, als religiös verfolgt, nicht als Jude, aber wurde auch durch seine Haltung inhaftiert, im KZ gekennzeichnet mit einer Tätowierung. Und man kann sich so als Kind daran erinnern, man sah das dann ab und zu und dann hat er eigentlich immer seinen Ärmel drüber gemacht. Also es war dann nie Thema, es wurde nie ausgesprochen. Aber da ist immer ganz merkwürdig. Also es ist wirklich so eine Brandmarkung, die sich auch bei mir im wahrsten Sinne des Wortes eingebrannt hat. Und dazu natürlich im Norden gibt es sehr schlechte Tattoos, die Gefängnistattoos oder diejenigen, die aus der Seefahrt kommen. Es sind ja nicht ästhetisch unbedingt schöne Dinge, sondern die waren dann auch immer negativ besetzt. Und so, wenn ich jetzt heute Menschen sehe, die sich eben Geburtsdaten, also auch für die KZ-Nummern in die Arme tätowieren lassen, bekomme ich ehrlich gesagt immer eine Gänsehaut. Auch, also das, mein eigenes Wissen um die Tätowierung kommt dann auch immer wieder hoch.
1: Trotzdem haben Sie gesagt, als Kunsthistorikerin stelle ich mich diesem Thema. Und das ist ja immer das Prinzip, was Sie bei den Opelvillen haben, dass Sie eigentlich selbst auf eine Recherchereise gehen. Diesmal tatsächlich in eine Welt, die Ihnen erstmal ja möglicherweise auch suspekt war. Welche ästhetische Faszination konnten Sie für sich entdecken an den Tattoos? Und an welcher Stelle hat sich das für Sie in konkreter Kunst gezeigt?
4: Ja, für mich war das dann einmal sehr faszinierend, auch zu sehen, wie weibliche Künstlerinnen in dieser eigentlich männlich geprägten Domäne sich auch behaupten. Also ist eine Künstlerin zu sehen, Ruth Martin, die jetzt dann schon auf die 80 zugeht. Und Ruth Martin hat in den 70er Jahren in New York tätowiert, im Untergrund quasi, weil es damals noch verboten war. Und sie hat ausgesprochen feministisch agiert und auch eben Frauen, die sich emanzipiert haben, mit dem Tattoo dazu verholfen, sich auch anders zu behaupten. Also das sind sicherlich auch kulturgeschichtliche Prozesse, aber dazu gehören eben auch Vali Export, die österreichische Künstlerin, erklärte Feministin, die sich ein Strumpfband hat auf die Oberschenkel tätowieren lassen. Auch das sieht man in der Ausstellung, die dafür gekämpft hat, eben auch den Körper selbst zu gestalten, aber eben auch dieses Fetisch, was ja Männer oft haben mit dem Strumpfband, dann sozusagen auch zu sprengen. Ja. Und das fand ich jetzt sehr interessant. Also welche Ansätze gibt es? Und dazu kommt dann eine jüngere Künstlerin wie Sarah Dubner aus Prag, die sich als Queere Künstlerin bezeichnet und eben das Tattoo auch nutzt, um wieder auch Grenzen aufzusprengen, auch was Identität angeht, sich aber auch wiederum bezieht auf den Ötzi. Das fand ich auch interessant, weil der erste von uns bekannte tätowierte Mensch hat Male, quasi Striche und Linien, an noch heute bekannten Akupunkturpunkten im Körper. Ja. Und das ist also dieses Heilende oder eben auch ja, teilweise Aggressionen in Zeichnungen zu übertragen, die dann auf den Körper kommen. Und von ihr sieht man eben Malereien. Da würde man erstmal denken, wow, das sind tolle abstrakte Gemälde. Aber dann lernt man, okay, die sind mit einer Tätowiernadel gestochen und auch da eben ganz schnell aggressiv auch gearbeitet. Und so sehen auch ihre Tattoos aus. Und dazu gehört eben auch Michele Servadio, eigentlich aus Italien, aber der in England lebt. Ein Künstler, der verschiedene Disziplinen zusammenbringt, also jetzt nicht nur Zeichnung, Malerei, Tattoo, sondern auch Performance, Sound, Klang. Also er hat vor ja, fast über 10 Jahren eine Performance-Reihe gegründet, die heißt Body of Reverbs, also Hallkörper. Also das ist auch sehr, sehr laut, das Tätowiergeräusch wird sehr laut übertragen und man sieht einzelne Menschen dann auch in einer Gemeinschaft liegend. Teilweise hat das fast sakrale Ausmaße, so ganz archaisch, und werden von ihm tätowiert, aber auch eher nach Akupunktur oder medizinischen Gesichtspunkten, unterhält sich auch sehr stark da eben auch mit Ärzten und kommt da an verschiedenste andere Forschungsgebiete.
0: Sagt Beate Kempfert, die Leiterin der Opelwillen in Rüsselsheim. Michele Servadio, geboren 1986 in Italien, heute in London zu Hause, zeigt hier neben Gemälden und Videoinstallationen auch Aufnahmen von seinen Performances, die das Tätowieren als archaisches Ritual inszenieren.
3: Tattoos were related to acupuncture, were related to some healing process and medicine, and I wanted to take tattooing back to its primal form in a way. So I imagine a past where tattooing was related to medicine, was related to collective rituals, because now it's, you know, it's very far from it. It's a product that you can buy.
5: Especially in like queer context, I think the conscious decision of traumatizing your own skin can be empowering moment, because conscious traumatization is very different from being traumatized, for example, by some events or feeling like you've been traumatized. But when you consciously decide to traumatize your own skin and decide to undergo some painful experience, I think for many people, and myself included, it can be very empowering experience, not only to undergo the pain and trauma yourself, but also in the aesthetic manner to decide how you want to be read by the society.
0: Die bewusste Traumatisierung durch das Tätowieren als Empowerment in der queeren Community. Das Tattoo als Entscheidung über das eigene Bild in der Gesellschaft. So beschreibt es Sarah Dubner, Künstlerin und Tätowiererin aus Prag. Ihre Leinwände mit geritzten, schwarzen und roten Linien füllen einen ganzen Raum in den Opelwillen. Eine ganz andere Oberfläche nutzt der US-amerikanische Künstler und Tätowierer Duke Riley. Er ritzt seine Zeichnungen in vom Meer angespülte alte Plastikflaschen und verwandelt sie so in beinahe kultische Objekte. Seine Gravurtechnik und seine maritimen Motive erinnern an die Walfänger, die im 18. und 19. Jahrhundert Walknochen verzierten. Zwischen den aktuellen künstlerischen Positionen sind immer wieder Schwarz-Weiß-Fotos zu sehen, die von dem Pionier der Tattoo-Fotografie in Deutschland stammen, von Herbert Hoffmann. Sein Nachlass mit hunderten Bildern war der Ausgangspunkt der Recherche von Beate Kempfert zu Tattoos und Kunst. Wer war dieser Herbert Hoffmann?
6: Auch das habe ich Beate Kempfert gefragt.
4: Also Herbert Hoffmann, nach seinen eigenen Aussagen, war schon als kleiner Junge, als Heranwachsender fasziniert von Tätowierungen. Also er hat sich das angeschaut, hat das natürlich mehr auf der Straße gesehen, auch bei Bauarbeitern und so weiter, und wollte nach dem Zweiten Weltkrieg, nach seinen Erfahrungen auch im Krieg, unbedingt tätowiert werden. Er hatte dort in Riga in einem Lager, war er gefangen genommen, auch jemanden kennengelernt, der ein Tattoo hatte. Leider hat man in dem Lager nicht die Möglichkeit gehabt, eben an Nadeln und Tinte zu bekommen. Also es war eine Obsession fast von ihm, endlich ein eigenes Körperbild zu haben. Es dauerte dann noch sehr lange, bis man nach dem Zweiten Weltkrieg auch Menschen wieder getroffen hat, die mit dem Tätowieren begonnen haben. Früher ist er dann zur Fotografie gekommen, weil er wollte alle Menschen, die er sieht, auch festhalten, ja, und dann waren das gar nicht unbedingt seine eigenen Tattoos, also die er tätowiert hat, sondern eben einfach interessiert an Menschen, die tätowiert sind. Und das wurde eine riesige Leidenschaft. Also Fotos, würde ich mal sagen, hat er zwischen 400 bis 500, so seine eigene Schätzung, aber er sagt, er hat vielleicht bis zu 50.000 Menschen tätowiert, ja. Das ist dann schon eine riesige Zahl, wenn man sich das so vorstellt. Und das sind teilweise, sagt er, auch wirklich Dauerkunden gewesen, die dann auch immer wieder gekommen sind. Oder eben einige, die einfach so reingeschneit sind in sein Tattoo-Studio. Das war in St. Pauli, in der Nähe der Reeperbahn. Da kann man sich schon vorstellen, dass da der eine oder andere einfach mal gesagt hat, sowas möchte ich auch.
1: Das heißt, er hat aber auch in seiner Lebenszeit im 20. Jahrhundert eigentlich die Erfahrung gemacht, dass Tätowierungen eher noch ein schlechtes Image hatten. Es wurde in Verbindung gebracht mit Strafgefangenen, mit Matrosen, vielleicht noch so ein bisschen Halbwelt oder sowas. Hat sich das Tätowieren als Kunst oder einfach auch als Form, mit dem eigenen Körper umzugehen, emanzipiert von diesem schlechten Image?
4: Also es ist völlig richtig, als Herbert Hoffmann so in den 50er Jahren anfing, also seine Leidenschaft erst als Fotograf, dann als Tätowierer umzusetzen, war das absolut gesellschaftlich verpönt. Also das war wirklich negativ besetzt auch. Er selber, das war ja auch sein Ziel, es wirklich zu zeigen, also das sind nicht nur Verbrecher, das sind nicht nur Seeleute, das sind auch Akademiker, das ist auch die Hausfrau. Alle, die es lieben, quasi eben Körperbilder, Tätowierungen zu bekommen. Was ihm vielleicht geglückt ist, kann man sagen, auch die Vielfalt zu zeigen. Also dass es eben nicht nur eine Motivik war, die aus der maritimen quasi Folklore-Sprache kam, sondern auch Motive dazu kamen, die durch andere Einflüsse geprägt worden sind, ob das jetzt die japanische Kultur ist oder eben indigene von dem Maori. Da gab es immer wieder so Bewegungen, wie sich das auch alles vermischte, auch auf den Körpern. Eine große Erzählung quasi. Und natürlich die Menschen haben sich auch Bilder und Geschichten tätowiert, die ihnen sehr, sehr wichtig waren. Ich würde aber sagen, Hoffmann ist 2010 gestorben. Er war in den letzten Jahren zurückgezogen gewesen, aber er hat auch noch mal ein Buch herausgegeben mit seinen Tattoo-Motiven. Das ist ungefähr so 6-7 Jahre vor seinem Tod gewesen. Und ab da hat sich sein Leben geändert. Er wurde auf jede Tattoo-Messe, Konvent, überall hin eingeladen und er wurde wirklich verehrt als Legende. Also das hat er noch selbst miterlebt auch. Und ich glaube, das ist sozusagen seine Erfüllung auch in seinem Leben gewesen. Aber die große Verbreitung von Tattoos, weiß ich nicht, ob das nicht jetzt erst wieder ist oder ob das auch wieder der Peak schon überschritten ist. Das war ja auch so eine Frage, ob das vielleicht schon wieder rückläufig ist.
1: Diese Bilder von ihm ziehen sich auf jeden Fall durch die Ausstellung, sind auch ein Stück Zeitgeschichte, sind auch oft sehr intim, weil Leute sich natürlich ausziehen müssen, um ihre Tattoos zu zeigen und haben von daher einfach auch nochmal so eine ganz anrührende Dimension. Und dazu kommen die jungen Künstlerinnen und Künstler, die Sie schon erwähnt haben, aus Prag, aus Mailand, aus London, aus Frankfurt, die ihre Arbeiten zeigen. Wie würden Sie das beschreiben? Wie steht da die künstlerische Produktion und das Tätowieren, was Sie ja zum großen Teil eben auch selber praktizieren? In welchem Verhältnis steht das? Also wird die Zeichnung zum Entwurf für das Tattoo oder inspiriert das eine das andere? Wie ist da sozusagen die Kunst auf Papier oder auf Leinwand im Zusammenhang zu sehen mit der Kunst auf der Haut?
4: Ja, wir haben eine Künstlerin, auch die multidisziplinär arbeitet, Franziska Naas, die tatsächlich noch Tätowieren bei Herbert Hoffmann gelernt hat. Das ist ja ganz interessant, weil er hat ja auch quasi Motivbuch gehabt und musste es ja auch wieder abpausen auf die Haut. Ja? Und auch die heutigen Künstler, die tätowieren, also ich habe mir dann schon auch angeschaut, wie schauen die sich die Fotos an. Die sehen das nochmal ganz anders. Die sehen auch diese Tattoos nochmal ganz anders und auch, in welchen Stellen sie angebracht sind und so.

0: weiter, weil die erste Zeichnung ist auf dem Papier. Also wir haben keinen Künstler, Künstlerin hier, die digital arbeiten oder eben Vorlagen von anderen übernehmen, sondern es sind ihre eigenen Zeichnungen. Und die müssen ja auch wieder auf die Haut übertragen werden. Also das ist dann quasi wie so eine Art Blaupause und dann hat man die Zeichnung und dann werden quasi die Linien wieder auch nachgezeichnet. Ja. Also die Verfahren, würde ich sagen, sind immer noch ähnlich, also wenn man das so im weitesten Sinne sagen kann. Wobei dann die hier auch vertreten sind, dann auch unterscheiden. Herbert Hoffmann hat dann auch mit der elektronischen Tätowiermaschine irgendwann gearbeitet. Die haben hier beides, aber die sind sozusagen auch noch in dieser, sag ich mal, simplen Technik, nämlich die kleinen Punkte so nebeneinander zu setzen. Für mich war jetzt nur interessant, weil am Anfang habe ich gedacht, okay, du, ich habe jetzt dieses Konvolut. Wie mache ich jetzt die Ausstellung? War von einigen Positionen fasziniert. Und das ist ja wirklich die Frage, wie kommt das zusammen? Und dann habe ich denen irgendwann gesagt, nee, ich möchte das nicht trennen. Ich möchte das in eure Räume. Und wie steht ihr dazu? Habt dann Fotos geschickt, auch im Aufbau. Die kamen dann zwar später, aber ich musste es ja vorher auch schon konzeptionell durchdringen. Und die haben alle gesagt, unbedingt. Das ist ein Hero. Das ist unsere Legende und so weiter. Also sie wollten auch mit ihm in Verbindung gebracht werden.
1: Beate Kempfert, ich würde Sie gerne zum Schluss fragen. Sie haben gesagt, Sie haben kein Tattoo, Sie wollen auch keins. Sie haben jetzt trotzdem eins auf dem Arm. Was hat es damit auf sich?
0: Wir haben Klebetattoos herstellen lassen für die Ausstellung und gehen natürlich von Motiven aus, die sich dafür eignen, also von Herbert Hoffmann und auch von einer japanischen Künstlerin und Tätowiererin namens Itoyo. Das sind sozusagen Stickermotive und diese Stickermotive kann man sich dann temporär auf die Arme bringen, so wie das vielleicht auch schon wir als Kinder geliebt haben. Oder auch heute Kinder lieben. Also Tattoos, die eng mit der Ausstellung zu tun haben, aber die dann auch wiederum abwaschbar sind.
2: Beate Kempfert war das, die Leiterin der Opel-Villen in Rüsselsheim und Kuratorin der neuen Ausstellung Unter die Haut – Tattoos im Blick. Zu sehen bis zum 13. September in den Opel-Villen. Wie immer gibt es ein umfangreiches Begleitprogramm. Unter anderem kann man sich an bestimmten Tagen von der Frankfurter Fotografin Sandra Mann fotografieren lassen. Sie zerlegt die Porträts in Fragmente und setzt diese zu dreidimensionalen Objekten zusammen, die in der Ausstellung als eine Art Mobile aufgehängt werden. Unter die Haut. Es gibt viel zu entdecken in den Opel-Villen. Und das war HR2 Kulturkompakt. Mein Name ist Christoph Schäffer.
3: Bis zum Beginn der 19 Uhr Nachrichten haben wir noch Zeit für Musik von Joseph Haydn. Das Kammerorchester Basel unter der Leitung von Giovanni Antonini spielt die Sinfonie Nummer 61 in D-Dur.

Das war von Joseph Haydn die Sinfonie Nummer 61 in D-Dur in einer Aufnahme mit dem Kammerorchester Basel unter der Leitung von Giovanni Antonini. Gleich folgen hier in HR2 Kultur die 19 Uhr Nachrichten und danach geht es weiter mit Jazz and Mo. Gute Unterhaltung.

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3: 19 Uhr. Ermittler in Österreich nehmen Verdächtigen im Fall Hip fest. Trauerfeier für Mario Adorf in München. Eintracht Frankfurt verliert im Kampf um Europapokalplätze. Das Wetter: in der Nacht 14 bis 6 Grad, morgen Sonne und Wolken, örtlich auch Schauer bis 26 Grad. Mein Name ist Katja Irle. Im Erpressungsfall um den Babynahrungshersteller Hip ist in Österreich ein Verdächtiger festgenommen worden. Laut Staatsanwaltschaft Eisenstadt handelt es sich um einen 39-jährigen Mann. Nach einem Medienbericht soll er ein Einzeltäter sein. Aus Wien ARD-Reporter Oliver Schosch.
4: Der Festgenommene wird verdächtigt, den deutschen Nahrungsmittelhersteller Hip erpresst zu haben. Er soll 2 Millionen Euro in Kryptowährung verlangt haben. Der Erpresser hatte 6 manipulierte Hip-Gläschen mit Karotten-Kartoffelbrei in Umlauf gebracht. Im österreichischen Bundesland Burgenland, in Tschechien und in der Slowakei. 5 davon wurden gefunden. In einem untersuchten Glas wurde Rattengift sichergestellt. Ein Gläschen ist immer noch im Umlauf. Über Geschädigte ist bislang nichts bekannt.
3: Kritik an geplantem Teilabzug der US-Truppen aus Deutschland. Die SPD-Verteidigungsexpertin Möller sagte der Welt am Sonntag, die Präsenz der US-Truppen in Deutschland sei nicht nur in unserem Interesse, sondern auch dem der USA. Deshalb sei die Ankündigung von US-Präsident Trump strategielos. Trump will 5.000 der über 35.000 US-Soldaten aus Deutschland abziehen. Der Vorsitzende des Verteidigungsausschusses Röwekamp von der CDU spricht von einem Weckruf. Dennoch gäbe es keinen Grund zur Panik. Abschied von Mario Adorf. Zu einer Trauerfeier in München sind heute Angehörige, Schauspielkollegen und Weggefährten gekommen. ARD-Reporter Manuel Rauch.
5: Iris Berben sagte in ihrer Trauerrede an Mario Adorf gewandt: Für mich warst du immer ein Komplize der Kunst, ein Komplize des Lebens. Und seine Tochter Stella Maria Adorf schloss mit den Worten: Vielen Dank, Mario, vielen Dank, Papi, für alles. Mario Adorf war am 8. April im Alter von 95 Jahren in Paris gestorben. Dort lebte er bis zuletzt zusammen mit seiner Frau Monique Fay. Auch in München hatte er eine Wohnung. Beigesetzt wird Adorf im südfranzösischen Saint-Tropez.
3: Nachdem es lange nicht geregnet hat, ist in Romroth im Vogelsberg ein Waldbrand wieder aufgeflammt. Einsatzkräfte hatten gestern Glutnester mit einer Drohne entdeckt. Die Feuerwehr konnte das Feuer dann in der vergangenen Nacht löschen. Laut Polizei war eine Fläche von rund 1 Hektar betroffen. Momentan gilt wegen der Trockenheit in Hessen Waldbrandgefahrenstufe 3 von 5, in einigen südhessischen Regionen sogar Stufe 4. Eintracht Frankfurt hat im Kampf um die Europapokalplätze den nächsten Dämpfer kassiert. Gegen den Hamburger SV verlor die Eintracht mit 1:2. HR-Sportreporter Tim Brockmeier.
6: Die Fans hatten einen richtig dicken Hals nach diesem einmal mehr ganz schwachen Auftritt ihres Teams, das völlig zu Recht dem HSV mit 1:2 unterlag. Zwar brachte Usun die SGE in Führung, aber der HSV kam fast postwendend zum Ausgleich, machte kurz später dann auch den Führungs- und Siegtreffer. Frankfurt einmal mehr defensiv zu löchrig, offensiv ideenlos, unkreativ, einfach schwach und daher verdient unterlegen.
3: Außerdem spielten Bayern München Heidenheim 3:3, Hoffenheim Stuttgart 3:3, Union Berlin Köln 2:2 und Bremen Augsburg 1:3. Das waren die Nachrichten. Das Wetter. Am Abend und in der kommenden Nacht kann es im Westen Schauer und Gewitter geben. Es kühlt ab auf 14 bis 6 Grad. Morgen Sonne und Wolken, örtlich auch Schauer, bei maximal 20 bis 26 Grad. Die weiteren Aussichten: am Montag erst teils sonnig, später dann Wolken und zeitweise Regen bis 23 Grad maximal. Und am Dienstag gibt es viele Wolken, zeitweise Regen, ab und zu auch mal Gewitter möglich. Das Ganze bis 20 Grad maximal. Die Zeit, es wird gleich 19.04 Uhr.
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7: Mit Jürgen Schwab am Mikrofon. Guten Abend. Vom kammermusikalischen Duo bis zur Big Band ist heute alles dabei und wir legen gleich los, großorchestral, mit dem Debütalbum von Gregor Schur. Der 1998 in Leverkusen geborene Musiker hat zunächst in Mainz Saxophon studiert und zuletzt in Frankfurt den Masterstudiengang Big Band absolviert. Nun legt er sein Debütalbum als Big Band-Komponist vor. Smetterling heißt das Stück, mit dem sein Album und auch diese Sendung beginnt.

Schmetterling, komponiert von Gregor Schor und mit Improvisationen versehen von Nico Klöffer am Bass und Steffen Weber am Tenorsaxophon. Der ist nicht nur normalerweise Mitglied der HR Big Band, sondern er war auch Gregor Schors Saxophondozent an der Mainzer Musikhochschule. Am Grund heißt das hörenswerte Album von Gregor Schor, das mit weiteren Musikern aus den Reihen der HR Big Band sowie Helen Stern aus der jungen Szene des Rhein-Main-Gebiets hervorragend besetzt ist. Am Grund ist bei Jazzsick Records erschienen. Mit jungen Musikern will auch Joachim Kühn auf seine alten Tage unbedingt zusammenspielen. Zwar gibt er seit seinem 80. Geburtstag nur noch wenige ausgewählte Konzerte, aber trotzdem ist er produktiver denn je. Sein Tagesablauf dreht sich nach eigenem Bekunden komplett um die Musik und deshalb genügt es ihm nicht, allein für sich zu komponieren und zu improvisieren. Auf der Suche nach Musikern, die ihn herausfordern, hat er 4 junge Ausnahmetalente gefunden und mit ihnen das Album Joachim Kühn and Young Lions aufgenommen. Jakob Bentsch an der Trompete, Nils Kugelmann am Bass, Sebastian Wolfgruber am Schlagzeug und Andres Koll an der Marimba messen ihre Kräfte mit dem alten Löwen am Klavier und der klingt kein bisschen müde.

Joachim Kühn and Young Lions, gerade beim Münchner Label Act erschienen, ist eine musikalische Tour de Force von Alt und Jung. Mit dabei der Marimba-Phonist Andres Coll, den Joachim Kühn in seiner Wahlheimat Ibiza entdeckte und seitdem fördert. Ein unglaubliches Talent, sagt er, und man könne meinen, dass sich zwei Virtuosen an zwei verwandten Instrumenten gegenseitig im Weg stünden, doch das Gegenteil ist der Fall. Coll spielt nicht weniger dicht und intensiv als Kühn, aber statt sich gegenseitig den Raum zu nehmen, verschmelzen ihre Noten, mischen sich wie Farbtupfer auf einem Gemälde zu neuen, noch intensiveren Tönen. Beim Deutschen Jazzfestival 2026 Mitte Oktober kann man Andres Coll mit seiner eigenen Band live erleben. Der Vorverkauf hat bereits begonnen. Wir lassen es jetzt etwas ruhiger angehen mit drei Musikern, die ebenfalls gern frei miteinander agieren, dabei aber eine kammermusikalische Klangästhetik pflegen. Der österreichische Pianist David Six, der ungarische Saxophonist Janos Avet und der deutsche Schlagzeuger und Vibraphonist Thilo Weber nennen ihr Trioalbum The Transcendent Triptych, daraus eine Komposition von Thilo Weber mit dem Titel Da fällt es ab von ihm.

kammermusikalischer Trio-Jazz zwischen Komposition und Offenheit, gespielt von Janosch Awet, Saxophon, David Sixx, Klavier und Thilo Weber am Schlagzeug. Der 1990 in Aachen geborene Weber, der auch Komponist ist, lebt schon lange in Berlin und ist aktiv in einem breiten Spektrum von Projekten, das von der Elektro-Jazz-Formation Y Otis bis zu einem Projekt für Streichquartett und Schlagzeug reicht. Das Trio-Album The Transcendent Triptych ist beim ungarischen Label Budapest Music Center, kurz BMC, erschienen. Und hier kommt gleich noch ein Trio, allerdings mit Bass statt Saxophon. Klassisches Klaviertrio könnte man meinen, nicht jedoch, wenn der Schwede Jasper Heuby den Bass zupft und die Kompositionen schreibt. Nach seinem über zwei Jahrzehnte richtungsweisenden Trio Phronesis führt er dessen musikalisches Konzept weiter mit seiner Formation Three Elements. Klare Melodien, oft vom Bass vorgestellt, und komplexe Rhythmen bereiten den Boden für ein intensives Zusammenspiel von Heuby mit dem spanischen Pianisten Xavi Torres und der spanischen Schlagzeugerin Naima Acuña.

High Sky, ein Stück von Conversations of Hope, dem bereits dritten Album von Jasper Heubys Three Elements. Mit dieser Formation knüpft der Bassist und Komponist nahtlos an das Konzept von Phronesis an, auch weil Xavi Torres am Piano und die Schlagzeugerin Naima Acuña jene Energie entfachen können, die Phronesis zum aufregendsten Pianotrio des frühen 21. Jahrhunderts gemacht hat. Conversations of Hope von Jasper Heubys Three Elements ist bei Edition Records erschienen. Und damit kommen wir zu dem Duo, das ich zu Beginn dieser Ausgabe von Jazz and More versprochen hatte. Der US-amerikanische Gitarrist John Stoll und der Darmstädter Bassist Norbert Dömling begegneten sich erstmals 2022 im hessischen Großrohrheim, wo sie von einem Veranstalter für ein Duo-Konzert gebucht worden waren, ohne sich zu kennen. Die einzige Vorabsprache vor dem Konzert, außer der Auswahl der Stücke, war eine Bemerkung von John Stoll, der sagte, dass er nichts gegen Walking-Basslinien habe, aber er liebe es, rhythmisch und harmonisch mit offener Auffassung zu spielen, eher wie ein gemeinsames Gespräch und nicht so sehr fixiert in einer Verteilung der Rollen von Solist und Begleiter. Damit lag er auf einer Wellenlänge mit Norbert Dömling, dessen elastisch federndes und immer melodisches Bassspiel wie geschaffen ist für diese Art von Dialog. Hier sind die beiden mit Body and Soul.

John Stoll, Gitarre und Norbert Dömling am Kontrabass mit Body and Soul, dem Titelstück ihres gerade erschienenen Albums. Seit ihrer ersten Begegnung 2022 macht Stoll, der in Portland, Oregon lebt, regelmäßig bei Norbert Dömling Halt, wenn er nach Europa kommt, und sie spielen zusammen. Auch für diesen September sind wieder Konzerte geplant. Bei der letzten Begegnung im Herbst 2025 entstand eine Reihe von Aufnahmen, die jetzt als digitales Album unter dem Titel Body and Soul auf den üblichen Streaming-Plattformen zu finden sind. Und das ist nicht das einzige neue Album von Norbert Dömling. Auch sein Duo Flute and Bass, das er mit der Flötistin Stefanie Wagner unterhält, hat gerade eine neue Veröffentlichung am Start. Nachdem ihr erstes Duo-Album Traces aus dem Jahr 2023 noch ganz akustisch gehalten war, erweitern sie auf Elektrolyte die Besetzung auf elektrische Bassgitarre, diverse Effektgeräte und vor allem zwei Looper, die gewissermaßen als weitere Mitspieler fungieren. Trotzdem ist nichts vorproduziert und alles entsteht aus dem Moment.

Stefanie Wagner Flöte und Norbert Dömling Bass bilden zusammen das Duo Flute and Bass. Auf ihrem aktuellen Album Elektrolyte erkunden sie die Möglichkeiten der Elektronik, ohne jedoch ihr Konzept der spontanen Duo-Improvisation aufzugeben. Elektrolyte ist bei Jazzhaus Musik erschienen. Auch das letzte Album dieser Sendung stammt von einer Flötistin. Naysam Jalal heißt die mehrfach ausgezeichnete Französin, die in einer Familie syrischer Einwanderer aufgewachsen ist. Nach einer klassischen Ausbildung auf der Flöte entdeckte sie zunächst den Jazz und setzte sich später außerdem intensiv mit arabischer und indischer Musik auseinander. Landscapes of Eternity heißt ihr aktuelles Album, das beim französischen Label Les Couleurs du Son erschienen ist. Am 15. Oktober dieses Jahres wird Naysam Jalal beim Deutschen Jazzfestival Frankfurt auftreten, als Gast der österreichischen Formation Shakestew. Alle Infos zum Festival finden Sie unter hr2.de/jazzfestival. Das war Jazz and More für heute, eine Produktion von hr2 Kultur. Die Playlists mit allen Angaben zu den vorgestellten Alben finden Sie auf unseren Websites. Die komplette Sendung zum Nachhören oder Weiterempfehlen in ARD Sounds. Mein Name ist Jürgen Schwab, danke fürs Zuhören und machen Sie es gut.

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2: Um 20 Uhr mit Katja Irle. Festnahme im Erpressungsfall um den Babykosthersteller Hipp. Wie die Staatsanwaltschaft Eisenstadt in Österreich mitteilte, handelt es sich bei dem Verdächtigen um einen 39-jährigen Mann. Er soll versucht haben, das Unternehmen mit Rattengift in Babynahrung zu erpressen. In Österreich, Tschechien und der Slowakei waren insgesamt 5 vergiftete Gläser gefunden worden. Ein weiteres Glas soll noch im Umlauf sein. Abschied von Mario Adorf. Zu einer Trauerfeier in München sind heute Angehörige, Schauspielkollegen und Weggefährten gekommen. Aide

0: Reporter Manuel Rauch.
1: Iris Berben sagte in ihrer Trauerrede an Mario Adorf gewandt: Für mich warst du immer ein Komplize der Kunst, ein Komplize des Lebens. Und seine Tochter Stella Maria Adorf schloss mit den Worten: Vielen Dank, Mario, vielen Dank, Papi, für alles. Mario Adorf war am 8. April im Alter von 95 Jahren in Paris gestorben. Dort lebte er bis zuletzt zusammen mit seiner Frau Monique Fay. Auch in München hatte er eine Wohnung. Beigesetzt wird Adorf im südfranzösischen Saint-Tropez.
0: Bei einem Hausbrand in Weidenhausen im Werra-Meißner-Kreis ist ein Schaden von rund 300.000 Euro entstanden. Laut Polizei brannte der Dachstuhl komplett aus. Das Gebäude ist vorerst nicht bewohnbar. Die Feuerwehr konnte verhindern, dass die Flammen auf andere Gebäude übergriffen. Verletzt wurde niemand. Die beiden Hausbewohner kamen vorübergehend bei Bekannten unter. Warum das Feuer ausgebrochen ist, ist noch unklar. Rückschlag für Eintracht Frankfurt im Kampf um die Europapokalplätze. Das Team verlor in der Fußball-Bundesliga das Heimspiel gegen den Hamburger SV mit 1:2. HR-Sportreporter Matthias Merget mit weiteren Ergebnissen.
2: Der FC Heidenheim verpasst in München die Riesensensation und haut sich in der 10. Minute der Nachspielzeit ein Eigentor zum 3:3 Endstand rein. Im Kampf um die Champions League Plätze trennen sich Hoffenheim und Stuttgart 3:3. Der VfB bleibt Vierter vor den punktgleichen Hoffenheimern. Und Bremen unterliegt Augsburg mit 1:3 und rutscht weiter in Richtung Abstiegszone.
0: Außerdem trennten sich Union Berlin und Köln 2:2. In Miami ist Formel-1-Weltmeister Lando Norris zum Sprintsieg gefahren. Zweiter wurde sein Teamkollege Oscar Piastri. Auf dem dritten Rang kam Charles Leclerc im Ferrari. Der einzige deutsche Fahrer Nico Hülkenberg verpasste den Sprint in Miami, weil sein Audi vor dem Start Feuer fing. Das waren die Nachrichten. Das Wetter: In der Nacht im Osten und Südosten oft klar, sonst Wolken, einzelne Schauer und Gewitter. Es kühlt ab auf 15 bis 3 Grad. Morgen im Südosten und Osten freundlich, sonst mehr Wolken als Sonne, örtlich Schauer und Gewitter bei maximal 30 Grad. Die weiteren Aussichten: Am Montag Sonne, dichte Wolken, Schauer und Gewitter, 13 bis 26 Grad. Die Zeit 20.03 Uhr.
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5: Das ist die Begrüßung unserer amerikanischen Kollegin Deborah Lou Harder. Um eine Stunde zeitversetzt übertragen wir eine Samstagsmatinee der Metropolitan Opera in New York City. Eugen Onegin von Peter Tchaikovsky. Mein Name ist Maren Ulrich. Herzlich willkommen zu einer neuen Folge unserer Reihe ARD Oper. Diesmal präsentiert von BR Classic. New York erlebt heute einen bewölkten Tag mit 14 Grad Celsius Außentemperatur. Das Lincoln Center New York erlebt aber auch eine weltweit umjubelte, in mancher Hinsicht großartige Sopranistin im Fokus der Met, Azmik Grigoryan in der Rolle der Tatiana. Seit ihrer Salzburger Salome 2018 gilt die litauische Sängerin als leuchtender Stern am Opernhimmel. Vor 2 Jahren kam ihr Met-Debüt zustande als Cho-Cho-San in Puccinis Madame Butterfly. Ausführlich wird Azmik Grigoryan später ein aktuelles Porträt gewidmet sein. Nach dem ersten Akt gegen 21.30 Uhr. Die Titelpartie des Onegin singt in dieser Vorstellung ein Ukrainer. Der Bariton Yuri Samoilov, der das größte Opernhaus Amerikas 2022 ebenfalls mit einer Rolle Puccinis kennengelernt hat. Mit Schonach in La Bohème. 12 Jahre früher schon, 2010, ist ein Landsmann von Yuri Samoilov erstmals an die Met gekommen, der Bassbariton Alexander Tsimbaliuk. Damals, als Ferrando in Verdis

0: Vatore, heute als Fürst Gremin. Mit der Rolle des Don Ottavio in Mozarts Don Giovanni wurde 2019 der lyrische Tenor Stanislas de Barberac dem New Yorker Publikum vorgestellt. In der aktuellen Aufführungsserie von Eugen Onegin stellt der Franzose einen der bemitleidenswerten Tenor-Antihelden des romantischen Repertoires dar, Lenski. Ein echter Hausdebütant, der steht am Dirigentenpult, der aus Moskau stammende, gerade mal 32-jährige Timur Sangiev.
1: Er read the novel and spent a sleepless night thinking up what the opera would be like.
2: Not unlike our heroine, Tatiana, spending a sleepless night writing a love letter to Eugene Onegin.
1: Tchaikovsky definitely identified very strongly with Tatiana and with the character of the sensitive poet Lenski. The composer enlisted an actor friend of his to collaborate on the libretto, but he ended up doing a lot of it himself with his brother Modeste as a sounding board. He called the form of the opera lyric scenes in three acts.
0: Und während sich die New Yorker Moderatorin Deborah Lou Harder mit ihrem Kollegen Ira Siff unterhält, von mir ein paar Anmerkungen zum Entstehungshintergrund des Eugen Onegin. Inhaltlich lässt sich die Oper so auf den Punkt bringen. Erst will sie, aber er nicht. Dann will er, aber sie nicht. Symmetrisch ergeben sich gegenseitige Zurückweisungen. Am Ende haben wir den Eindruck, der plötzlich doch noch entflammte Onegin scheint für die einst in ihn verliebte Tatjana nur noch eine Erinnerung an ihre Jugend zu sein. Bei ihr, der inzwischen verheirateten Fürstin Gremina, ist für Onegin nichts mehr zu holen. Was war das nur für ein Vorschlag, Puschkins achtbändigen Versroman Onegin aus den Jahren 1823 bis 1830 eine Ikone der russischen Literatur in Musik zu setzen? Er kam von Tschaikowskis Professorenkollegin Jelisaweta Lavrovskaya, einer Sängerin, die ebenfalls am Moskauer Konservatorium unterrichtete. Der russische Literaturkritiker Vissarion Belinsky hat Puschkins zentrales Werk als Enzyklopädie des Lebens bezeichnet. Man sieht darin einen historischen Roman, ohne dass auch nur eine der Figuren historisch wäre. Das Libretto zu dieser fünften von 10 Opern Tschaikowskis schrieb der Komponist selbst. Der Dramaturg und Literat Konstantin Schilowski, ein Jugendfreund und Reisebegleiter Tschaikowskis, entwarf nur das Szenario und die wenigen französischsprachigen Szenen. Jede Menge Originalverse Puschkins finden sich im Libretto wörtlich wieder. Eugen Onegin weist eine überraschende Genrebezeichnung auf. Lyrische Szenen. In slawischen Opern gibt es episch aneinandergereihte Bilder öfter. Das Neue am Onegin sind die komplizierten inneren Vorgänge von Menschen im Alltag. Das scheinbar Kleine und Unauffällige tritt an die Stelle des Großen und Exemplarischen. Alles mutet wie ein Spiegelbild moderner Psychologie an. Zerstückelte Fragmente von Lebenserfahrung finden zueinander. Das Resultat ist eine Art Kammerspiel als musikalisches Poesiealbum. Die Komposition der lyrischen Szenen entstand innerhalb von 8 Monaten, 1877 und 78 teilweise in Russland, teilweise im italienischen Sanremo. Dem Aufbau nach liegt ein Werk vor, das zwar konventionelle Gesangsnummern bietet, ansonsten aber auch viel Konversation. Tschaikowski wählt dazu einen Parlando-Stil. In Melodien schwelgt das Orchester mehr als die Sänger. In Moskau, wo man übrigens von Onegin statt Onegin spricht, kam es am Mali-Theater zur Uraufführung im März 1879 mit Studenten des Moskauer Konservatoriums unter der Leitung von Nikolai Rubinstein. Wir haben die Etappe der russischen Frauenbewegung in den zurückliegenden Jahren zu bedenken, vor deren Hintergrund eine Figur wie Tatjana ihre Wirkung nicht verfehlen konnte. Doch kaum mehr als höfliches Achselzucken war die Publikumsreaktion. Nennenswerten Erfolg hatte weder diese noch eine Vorstellungsserie am berühmten Bolschoi-Theater 2 Jahre später. Erst in St. Petersburg erlebte die Oper 1884 ihren Durchbruch. Unter den großen Dirigenten, die sich als erste für sie einsetzten, war Gustav Mahler. Er leitete Feuertaufen in Hamburg und Wien. Arturo Toscanini machte sich dafür an der Mailänder Scala stark. So wurde das Stück langsam zum Welterfolg. Heute gilt es

Es als meistgespielte russische Oper. Was passiert auf der Bühne in der ersten Szene des ersten Aktes? Es ist ein Abend auf dem Lande. Man sitzt beieinander. Die Schwestern Tatjana und Olga singen eine Romanze. Ihre Mutter, die Witwe Larina und die Filippjewna hören ihnen zu. Der Gesang der Mädchen weckt in den beiden Erinnerungen an ihre Jugend. Ein Nachbar stimmt ein anderes Lied an, das alle kennen und mitsingen. So viel Melancholie an einem Abend, das hält Larina nicht aus. Sie verlangt nach fröhlicherer Musik. Die Stimmung wird ausgelassener. Tatjana träumt. Olga holt ihre Schwester unsanft in die Wirklichkeit zurück. Larina und Filippjewna machen sich Sorgen um Tatjana, die ihnen plötzlich ganz blass erscheint. Tatjana kann alle beruhigen. Ein Roman habe sie stark mitgenommen. Verständnisvoll erklärt Larina das Lesen zur vorübergehenden Erscheinung der Jugendjahre. Unerwarteter Besuch sorgt für Aufregung. Wladimir Lenski, seit langem mit Olga liiert, schaut vorbei und bringt jemanden mit. Seinen Freund Eugen Onjegin. Der aus der Großstadt auf Besuch gekommene junge Mann macht auf alle starken Eindruck. Tatjana glaubt an eine schicksalhafte Begegnung und verliebt sich Hals über Kopf. Die Alten lassen die Jungen unter sich. Lenski himmelt Olga an. Onjegin versucht ein Gespräch mit Tatjana. Man ruft zum Essen. Die jetzt wieder gespielte, 13 Jahre alte New Yorker Inszenierung stammt von Regisseurin Deborah Warner und Ausstatter Tom Pye. Die beiden versetzen das Geschehen in die Entstehungszeit der Oper. Wenn sich der Vorhang hebt, befinden wir uns im Inneren eines Wintergartens. Die Rückwand besteht aus hohen Fenstern und Fenstertüren mit Musselinvorhängen. Dahinter stehen Birken. Die Gartenmöbel sind robust und rustikal. Die Kostüme aus dem 19. Jahrhundert umfassen für die Frauen bodenlange Kleider mit Schleppe. Tatjana trägt eine geblümte Peplumjacke und einen dazu passenden langen Rock in Braun- und Cremetönen, während Olgas Kleid ein blau-weißes Blumenmuster aufweist. Die Männer tragen leichte Sommerjacken. Lenski eher rustikal, über einer grauen Tunika mit Gürtel und hellbraunen Hosen, die in braune Stiefel gesteckt sind. Onjegin wirkt elegant, über einer Weste mit Krawatte, dazu trägt er einen Strohhut. Die Bauern tragen einfache Arbeitskleidung. Ihr Tanz ist äußerst lebhaft, wobei eine der Damen in einem leuchtend roten Rock wiederholt in die Luft geworfen wird. Und gleich geht es los. Wir müssen nur noch warten, bis Timur Sangiev den Orchestergraben betritt und seinen Einsatz gibt. 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

Klassik, die heutige Samstagsmatinee der Met in New York. Lenski hat seinen Freund Onjegin einer Gutsbesitzerfamilie vorgestellt. Tatjana ist auf Anhieb hingerissen von dem Fremden. Das war der Beginn von Tschaikowskis Eugen Onjegin mit Tatjana als Mik Grigorian, Onjegin Yuri Samoilov, Lenski Stanislas de Barberac. Und zur Besetzung der kleineren Rollen. Olga ist die russische Mezzosopranistin Maria Barakova, die vor 4 Jahren ihr Met-Debüt als Sonietka in Schostakowitschs Lady Macbeth von Metzenz gegeben hat. Madame Larina liegt in Händen der Landsfrau und Fachkollegin Jelena Zaremba, die 1999 mit Verdis Azucena im Trovatore die Met erobert hat. Und auch Filipjewna stammt aus Russland und ist Mezzosopran. Larissa Djatkova feiert gerade ihr 30-jähriges Met-Jubiläum, denn schon 1996 war sie hier als Madelon in Giordanos Andrea Chénier dabei. Zur zweiten Szene des ersten Aktes. Tatjana ist noch wach. Auch die Filipjewna macht keine Anstalten, schlafen zu gehen und kommt ins Plaudern über die Vergangenheit. Tatjana will etwas über die Liebe hören. Doch Filipjewnas Geschichten sind traurig. Sie heiratete einen von den Eltern ausgewählten Mann. Tatjana wirkt krank und fiebrig. Die Filipjewna macht sich Sorgen. Tatjana gesteht, sie sei verliebt. Mehr ist aus ihr nicht herauszubekommen. Endlich geht die Filipjewna zu Bett. Tatjana erlebt schwindelerregende Gefühle. Sie versucht, ihnen einen Namen zu geben und formuliert eine unerhörte Liebeserklärung. Der Tag bricht an. Tatjana drückt der Filipjewna eine Botschaft in die Hand, die sie diskret und zuverlässig Onjegin zustellen soll. Motivisch kann die berühmteste Briefszene der Musikgeschichte als Keimzelle der Partitur gelten. Wir wissen, Tschaikowski hat sie als erstes komponiert. Hier sind Tatjana als Mik Grigorian, die Filipjewna, Larissa Djatkova und am Pult des Met Orchestra Timur Sangiev.

0: Nach einer schlaflosen Nacht schickt Tatjana Onjegin einen Liebesbrief. Das war Asmik Grigorian mit der berühmten und hörbar bejubelten Briefszene in der zweiten Szene des ersten Aktes von Tschaikowskis Eugen Onjegin. Das Publikum wird hier zum Zeugen der allmählichen Verfertigung von Gedanken beim Schreiben. Schlaflosigkeit steuert den Gang zum Schreibtisch. Die Angst vor dem leeren Blatt Papier, die Abfolge schreiben, lesen, verwerfen, nachdenken, aufgeben, wieder neu ansetzen. Bis zum Entschluss, aus der in diesem Fall eine gestärkte Frau hervorgeht. Am Ende steuern sehnsüchtige Violoncelli auf einen alles überflutenden C-Dur-Rausch zu. In der dritten Szene des ersten Aktes ist inzwischen spät Nachmittag. Tatjana wartet ungeduldig auf eine Reaktion Onjegins. Er kommt persönlich vorbei. Tatjana taumelt zwischen Jubel und Scham. Onjegin dankt ihr für die aufrichtige Botschaft. Sachlich, nett und sehr verständnisvoll erklärt er ihr, dass er ihre Gefühle nicht erwidern kann. Er sei kein Mann für das Leben mit einer Frau. Abschließend rät er Tatjana, in Zukunft ihre Gefühle besser zu beherrschen, um nicht vom ersten besten Mann ausgenutzt zu werden. Tatjana versinkt in Schweigen. Neben Asmik Grigorian steht wieder Yuri Samoilov in der Titelrolle der Oper, unterstützt vom Dirigenten Timur Sangiev.
1: Let's hear Act 1, Scene 3 of Eugene Onegin, live from the Met.

0: Onegin rejects and admonishes Tatiana, leaving her heartbroken and mortified. We've heard Act One of Tchaikovsky's Eugene Onegin live from the Met, starring Yuri Samoilov, Asmik Grigoryan, Stanislas de Babarak, Maria Barakova, Larisa Diadkova, and Elena Zaremba, with Timur Zangiev conducting the Met Orchestra and chorus. I'm Deborah Lou Harder, commentator Ira Siff is with me, and we're about to join Cinema HD host...
1: Tatianas Akt impulsiver Leidenschaft endet in einer Demütigung und Herzschmerz. Das war der erste Akt von Tschaikowskis Eugen Onegin aus der Metropolitan Opera in New York City mit Asmik Grigoryan und Yuri Samoilov in den Hauptrollen. Dirigiert von Timur Zangiev. BR Klassik überträgt die heutige Samstagsmatinee aus New York eine Stunde zeitversetzt für die Kulturwellen der ARD. Und wir gönnen uns eine Verschnaufpause. Wie angekündigt, folgt ein Porträt der zentralen Sängerin dieser Vorstellung, Asmik Grigoryan. Ihren Weg in die Champions League des Operngesangs zeichnet für uns Silvia Schreiber nach.
2: Hi, my name is Asmik Grigoryan, I'm singing Tatiana. She's a young woman with love, with hate, with troubles, with joy. We can see, I think, 1,000 different pictures of Tatianas. My Tatiana, I think, you know, she's very vulnerable at the same time, very strong person.
3: Viele kleine Schritte hat Asmik Grigoryan gemacht, nach vorne und auch zurück, bis zur Tatiana aus Tschaikowskis Eugen Onegin an der Metropolitan Opera in New York. So begann ihre Karriere. Asmik ist 5 Jahre alt, als die Eltern das Mädchen in der Nationalen Kunstschule in Vilnius anmelden. Beide sind Sänger, Musik liegt also nicht nur ein bisschen in der Luft, sondern durchdringt den Alltag und die Abende gleich noch dazu. Jetzt ist es so, dass solche Musikschulen zu Sowjetzeiten weniger Wert auf eine individuelle Entwicklung legen. Auch geht es nicht darum, sowas wie Spaß mit Chopin und Wagner herauszukitzeln. Vielmehr handelt es sich um eine Kaderschmiede für Notensoldatinnen und Soldaten. Die hochsensible Asmik Grigoryan nimmt daraus vor allem mit, nie gut genug zu sein, weil es naturgemäß immer noch besser geht. Als sie mit 18 vor die Wahl gestellt wird, ob sie Pianistin oder Sängerin wird, entscheidet sich Asmik fürs Singen, vor allem wegen ihres Vaters. Er ist der armenische Tenor Gegam Grigoryan.

0: Ich habe viele Dinge von ihm gelernt. Ich hätte diesen Beruf nicht gewählt, wenn ich meinen Vater nicht als Vorbild gehabt hätte. Mein Vater war so ein lebendiger und liebender Mensch. Bis heute ist die Kunst etwas ganz Wunderbares für mich. Dieser Beruf ist fantastisch. Aber nichts ist für mich so wichtig wie die Freundschaft, die Liebe, die Familie, das Leben, die Freude und die Sonne. Das ist die schönste Kunst für mich als Mensch. Das waren alles Dinge, die ich von meinem Vater gelernt habe.
1: Most beautiful art for me, it's a human being. And those all things I really learned from my father.

0: Noch als Studentin wird Azmik Grigorian zum ersten Mal Mutter. Weil sie Geld verdienen muss, nimmt sie unzählige neue Rollen an. Für die junge Stimme ist das Repertoire reinfressen auf Teufel komm raus kein Segen.
1: It was a danger and yes, I killed myself by doing everything always too much, always too difficult.
2: Es war eine gefährliche Zeit. Ich habe mich fast umgebracht, indem ich viel zu viel und auch alles viel zu kompliziert gemacht habe. Als ich 30 war, war ich total fertig. Meine Stimme war in einem sehr

0: I share my happiness with so many people who helped me, and I'm enjoying that. So that's the thing which I learn in my life. Always ask for the help.
1: Asmik Grigorian hat gerade ihren 40. Geburtstag gefeiert, als sie sich in Salzburg einen abgeschlagenen Kopf auf dem Silbertablett bestellt. Und zwar bei keinem Geringeren als Herodes. Den blutigen Schädel küsst sie. Damit rauscht ihr Erfolg heran, so fantastisch und schnell wie eine Megawelle am Strand von Praia do Norte, dem berühmtesten Surferparadies in Nazaré in Portugal.

0: Jetzt kommt's nur noch drauf an, oben zu bleiben auf der Big Wave. Kein leichtes Unterfangen. Surfer wissen das. Alle anderen ahnen es. Der Schattentanz der Salome beginnt.
1: When I started my first production after Salome, I felt like, okay, somehow it doesn't work. I don't feel it so much.
2: Als ich meine erste Produktion nach Salome begann, fühlte es sich so an. Okay, irgendwie klappt es nicht. Ich fühle es nicht wirklich. Ich hatte die ganze Zeit von mir erwartet, bei jeder Rolle, die ich singe, den gleichen Erfolg zu haben wie bei Salome. Bis ich verstand, dass das nie mehr passieren kann. Man kann nur einmal einen solchen Sprung auf ein völlig neues Level machen. Das kann ich nicht wiederholen. Ich habe immer wieder mit mir selbst gesprochen, um mich wirklich zu verstehen. Und irgendwann aufgehört, von mir zu erwarten, dass ich mich wiederhole. Damit ich nicht hängen bleibe im Erfolg. Und ich muss akzeptieren, dass die Salome mich den Rest meines Lebens begleiten wird.
0: Auch wenn die Prinzessin in der Oper von Richard Strauss am Ende mit dem Leben bezahlt, hat Salome der Sängerin Azmik Gregorian viel Freiheit geschenkt. Salome ist ihr Schatten, aber eben auch ihr Sprungbrett. So wurde die Sopranistin nach der Salome zwei weitere Male mit dem Opera Award als beste Sängerin ausgezeichnet. Trotzdem knüpft sich Azmik Gregorian aus den Schleiern der Salzburger Salome keine gemütliche Hängematte. Gerade das Hören will sie immer weiter verfeinern. Genau das verändert sich ja auch mit jeder neuen Rolle, mit jedem Tag des Lebens. Innerer Gesang nennt sich die Technik.
1: In a singing, it's like you should never listen your voice.
2: Innerer Gesang. Du sollst nie nur auf deine Stimme hören, wie sie direkt in deinem Kopf klingt. Man muss immer hören, wie sie durch den Mund strömt und zurück durch die Ohren kommt und dann klingt. Das ist der einzige Weg, wie man seine eigene Stimme wirklich kontrollieren kann.

0: Ine, könnte man meinen. Genauso wie die Verbeugung, die dankbaren Kusshändchen ins Publikum, in den Orchestergraben, in den Souffleurkasten und schließlich der verdiente Applaus. Nun heißt es noch husch husch ins Hotelbettchen. Das steht für die Sopranistin mal in Madrid bereit, mal in München, mal in Vilnius, Salzburg oder in New York. Während das Publikum noch an einem Gläschen dies oder das nippt und über jenes plaudert. Nach einem tragischen und tollen Opernabend, wo man endlich mal die Gregorian gehört hat. Trotzdem, und das spürt man, egal ob man Shampoos oder Schorle schlürft, irgendwas ist anders, wenn Asmik Gregorian eine Salome singt, eine Chuchu-San, die Rusalka, Jenufa oder eben die Tatjana. Sie schlüpft nicht in eine Rolle wie in einen geschmeidigen Neoprenanzug. Es geht nicht um das reinste C oder ein gehauchtes Piano, um die perfekte Blubberübung vorab oder schöngeistige Opernunterhaltung.
1: Till now I never ever searched my roles somewhere out of me.
2: Bis jetzt habe ich die Rollen nie außerhalb meines Lebens gesucht. Alle Figuren habe ich bis jetzt in mir selbst gefunden, in meinen Erfahrungen. Ich kann mir vorstellen, jede von diesen Figuren zu sein. Das meine ich, wenn ich sage, ich kann jede Rolle in mir finden.
1: What means when I say I can found every role in me.

0: Für jede Rolle, so scheint es, balanciert Azmik Grigorian auf einem Schwebebalken. Der ist mit nur 10 Zentimetern recht schmal. Entsprechend rudert sie mit den Armen, sucht das Gleichgewicht, ringt mit Knien aus Gummi um Stabilität. Und das Publikum zittert im weichen Opernsessel mit und möchte ihr am liebsten die Hand als Stütze reichen. Am Ende verpatzt die Frau auf der Bühne die Kür eines schnurgeraden Lebens und stürzt vom Balken. Mal im Nachthemd, mal im Rüschenkleid, mal im Jogginganzug, je nach Inszenierung. Jetzt kann man sagen, ist ja klar, so ein dramatischer Abgang liegt in der Natur ihrer Rollen.
1: I'm always doing the role through the music.
2: Ich begegne den Rollen immer in der Musik. Die Musik ist die Hauptsache. Das ist der Grund, weshalb ich nie analysiere. Eigentlich mache ich es immer nach Gefühl. Erst wenn die Musik beginnt, beginne ich zu verstehen.
1: When the music plays, that's what gives me the real understanding.

0: Asmik Grigorian entfesselt das Menschliche in den Kunstfiguren. Egal, ob sie eine maßlose Prinzessin gibt oder eine verknallte Tatjana, die vom versnobten Onjegin verlacht wird und deren Verständnis von Treue am Ende mehr wiegt als ihre einstige Liebe. Jeden Abend aufs Neue knüpft Asmik Grigorian eine Verbindung zwischen ihrer Gefühlswelt und der Figur auf der Bühne, als wäre es eine unsichtbare elektrische Leitung, durch die 220 Volt laufen. Jeden Abend knistert es ein wenig anders. Und die Kraft dafür, die Energie, liefern ihr Familie, Freunde und die Natur. Mit dem Leben jenseits der Bühne lädt sie ihre Batterien auf und schürft dann aus sich das zutiefst Menschliche heraus. Das, woraus ja einstmals Komponisten und Librettisten die Figuren auch modelliert haben. Ganz klar, dass man mit so einer Herangehensweise nicht auf den ewig grüßt das Murmeltier-Effekt bauen kann. Asmik Grigorian riskiert einen Balanceakt auf dem Schwebebalken und setzt damit auf die ganz große Welle.
1: I am Asmik. Yes, I am a singer, but I am Asmik. And I love to risk.
2: Silvia Schreiber mit einem Porträt der Sopranistin Asmik Grigorian. Und damit wenden wir uns dem zweiten Akt von Eugen Onjegin zu. In der ersten Szene ist Tatjanas Namenstag der Anlass für ein großes Fest. Das Haus voller Gäste. Überredet von Lenski kommt auch Onjegin. Er gratuliert und tanzt mit Tatjana. Die Leute tratschen. Sie halten die beiden noch immer für ein ideales Paar. Onjegin spürt die Blicke und das Gerede. Er spannt Lenski die Tanzpartnerin aus und tanzt von nun an mit Olga. Tatjana fühlt sich auf der eigenen Feier fehl am Platz. Lenski wird eifersüchtig und überschüttet Olga mit Vorwürfen. Die Gäste können weder Tatjanas noch Lenskis Stimmung aufheitern. Onjegin nähert sich Lenski, doch er stößt auf schroffe Abweisung. Er versucht ein klärendes Gespräch. Die Unterhaltung wird zum Streit. Die Gäste werden hellhörig. Lenski beleidigt Onjegin vor allen Anwesenden, kündigt ihm die Freundschaft und fordert ihn zum Duell. Diese Szene rund um Tatjanas großes Fest, das ist übrigens die Lieblingsszene von Yuri Samoilov, wie er auf dem Instagram-Account der Metropolitan Opera erzählt. Onjegin provoziert, angetrieben von seinem Ego und Langeweile. Kurz darauf könnte man meinen, er hätte sich zum Besseren verändert, doch er bleibt laut Samoilov, Zitat, ein Manchild, ein Junge im Körper eines Mannes. Er sagt, Onjegin mag zwar der Titelheld sein, das macht ihn aber nicht zum tatsächlichen Helden. Was diesen Mann so faszinierend macht, ist diese selbstverschuldete Tragödie. Er ist das Opfer seiner eigenen Taten. Onjegin ist distanziert. Nicht nur gegenüber der Gesellschaft, sondern auch gegenüber sich selbst. Jemanden zu lieben, das ist für ihn nicht unmöglich, doch die Gefühle für Tatjana, so

Asmik Grigorian verkörpert vor allem sensible Frauentypen. Die sind eben mindestens verrückt, verdreht oder verzweifelt und meistens tot, wenn der Vorhang fällt. Wenn Asmik Grigorian solche Charaktere in rund 50 Vorstellungen pro Jahr darstellt, wird der Absturz zur Routine.

0: stellt es Juri Samoilow fest, die gesteht er sich zu spät ein. Was für den Sänger etwas ganz Besonderes ist in dieser Produktion, dass er seine Freundschaft zu Asmik Grigorian auf die Bühne bringen darf. Denn menschlich und künstlerisch schätzt er die Sopranistin sehr. In der Reihenfolge ihrer Auftritte hören wir den Bassbariton Ben Brady, der aus Denver stammt, erst seit letztem Jahr an der Metropolitan Opera auftritt und heute als Hauptmann zum Ensemble gehört. Als nächstes den Bariton Juri Samoilow als Onjegin, den Tenor Stanislas de Barberac als Lenski, die Mezzosopranistin Maria Barakowa als Olga, den Tenor Tony Stevenson als Triquet. Der US-amerikanische Tenor Tony Stevenson hat sich vor Ort 1993 erstmals bewährt als einer der Gefangenen in Beethovens Fidelio und seitdem eine Vielzahl von kleineren Partien am Haus übernommen. Dann tritt in der nächsten Szene auch die Mezzosopranistin Nazaremba als Larina auf, sowie Asmik Grigorian als Tatjana. Chor und Orchester der Met unter der Leitung von Timur Sangiev. Die Regisseurin Deborah Warner zeigt die Feier in einem Ballsaal, der gemütlich, aber nicht prunkvoll wirkt. An der Wand, da befindet sich ein großes Portal. Dahinter lässt sich erahnen, dass dort noch mehr getanzt wird. Die Gäste erscheinen in ihrer festlichen Landkleidung. Tatjanas Kleid ist sehr schlicht. Ein braun-rotes Muster mit weißem Kragen. Sie ist nicht der Typ, der im Mittelpunkt stehen möchte, selbst an ihrem Namenstag nicht. Es sind Kinder in Tierkostümen da, die ein selbstgemachtes Schild mit der Aufschrift Heilige Tatjana tragen.
1: Here is Act 2, Scene 1 of Tchaikovsky's Eugene Onegin. And we have Timur Zangiev coming to the pit. We are live from the Met.

0: Lenski rushes away from Tatiana's party, having challenged Onegin to a duel. That was Act 2, Scene 1 of Tchaikovsky's Eugene Onegin, live from the Met, and soon we'll hear Scene 2. It takes place early the following morning.
1: Onegins Flirt mit Olga hat Lenski so aufgebracht, dass er seinen Freund zum Duell fordert. So endet die erste Szene des zweiten Aktes von Tchaikovskys Eugen Onegin, auch an der Met in New York. Mit Asmik Grigorian als Tatjana, Stanislas de Barberac als Lenski und Yuri Samoylov als Onegin. Es dirigiert Timur Zangiev. Bei der Figur des Lenski, da schwingt eine Pose des Stürmers und Drängers mit, ganz nach dem Vorbild des jungen Schiller. Das vergegenwärtigt uns auch die nächste Szene. Vor Tagesanbruch wartet Lenski ungeduldig auf Onegin, der verspätet zum Duell erscheint. Lenski nimmt innerlich Abschied vom Leben und seiner Liebe. In seiner großen Arie vor dem Duell lässt er wahre Gefühle erkennen, abgrundtiefe Traurigkeit. Wie Tatjanas Briefszene erklärt auch diese Gesangsnummer die enorme Wirkung der Oper. Sobald sich die Freunde Lenski und Onegin als Gegner gegenüberstehen, erschrecken sie über die entstandene Fremdheit. Keinem gelingt es, mit einer Geste der Zuneigung das Duell abzuwenden. Der Sekundant Zaretsky drängt zur Eile. Die Regeln sind schnell erklärt. Onegin zielt und schießt. Er trifft seinen Freund tödlich. In Russland gab es übrigens in der ersten Hälfte des 19. Jahrhunderts einen regelrechten Duellwahn, einen Ehrenkodex mit Satisfaktionsforderungen. Ein Duell im Morgengrauen war ein aristokratischer Sport unter Lebenskünstlern. Wer gewann, galt keineswegs als Mörder. Irritierend eigentlich, dass auch Puschkin bei einem ähnlichen Pistolenduell wie Lenski starb. Puschkins Ehefrau Natalia wurde eine Liaison mit einem französischen Offizier vorgeworfen. Dieser Mann forderte Puschkin nach dessen Beleidigungen zum Duell, was den 38-jährigen Dichter den Tod brachte. Möglicherweise steckte eine Intrige von Zar Nikolaus I. dahinter, einem Verehrer Natalias. Wenn sich der Vorhang hebt, zeigt die Inszenierung eine winterliche Landschaft mit kahlen Bäumen, die sich als Silhouetten abzeichnen. Auch Sternbilder am Morgenhimmel. Der Boden ist vereist und ein umgestürzter Baum liegt quer darüber. Lenski trägt einen langen, dunklen Mantel mit einem dicken Pelzkragen. Während seiner Arie hält er ein dünnes Buch fest. Vielleicht seine Gedichte. Auch Onegin trägt einen langen, schweren Mantel, als er eintrifft. Doch vor dem Duell legen beide Männer ihre Mäntel ab. Ensemblemitglied des Hauses ist auch der gebürtige New Yorker Bassist Richard Bernstein, seit 1995 dabei, heute als Zaretsky. Er tritt in der nächsten Szene als Erster auf, gefolgt von Stanislav

0: Neither Lenski nor Onegin truly wanted to duel. And now Onegin has killed his friend. That was the second act of Tchaikovsky's Eugene Onegin, live from the Metropolitan Opera. We just heard Stanislas de Barbarak as Lenski and Yuri Samoilov in the title role. 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Today's performance is also being shown.
1: Widerwillig hat Onegin seinen Freund Lenski im Duell getötet. Wir hörten den zweiten Akt von Tchaikovskys Eugen Onegin in der heutigen Samstagsmatinee der Met in New York. Mit Stanislas de Barbarak als Lenski und Yuri Samoilov als Onegin. Das Orchester der Met musiziert, Timur Zangiev dirigiert. BR Klassik überträgt im Rahmen der Reihe ARD Oper. Bevor es dem bitteren Ende der Oper entgegengeht, halten wir nochmals für ein paar Minuten inne und werfen den Blick hinter Libretto und Bühnengeschehen. Tchaikovsky hat brieflich zu gewissen Angriffen und Vorwürfen Stellung genommen, mit denen er konfrontiert wurde. So etwa gegenüber Sergei Tanjejew, der die Musik lobte, die Dramaturgie tadelte.
2: Es kann durchaus sein, dass Sie recht haben, wenn Sie sagen, meine Oper sei nicht bühnenwirksam. Aber ich antworte Ihnen darauf, dass ich auf eine Bühnenwirksamkeit pfeife. Ich suche ein intimes, aber starkes Drama, das auf Konflikten beruht, die ich selber erfahren oder gesehen habe, die mich im Innersten berühren können. Ich sagte Ihnen schon, dass wenn, wie Sie behaupten, die Oper Handlung ist und bei mir im Onegin diese fehlt, ich bereit bin, den Onegin nicht Oper, sondern wie Sie wollen zu nennen. Szenen, szenische Aufführung, Poem, wie es Ihnen gefällt. Ich wollte eine musikalische Illustration zum Onegin schreiben. Dabei musste ich unausweichlich zur dramatischen Form greifen und bin bereit, alle Folgen meines berüchtigten Unvermögens zu tragen, bühnengerecht zu arbeiten und Handlungen auszusuchen. Über die Musik werde ich Ihnen sagen, dass, wenn irgendwann einmal Musik mit aufrichtiger Liebe zum Sujet und zu den handelnden Personen desselben geschrieben wurde, dann ist es Musik zum Onegin. Ich schmolz dahin und bebte von dem unbeschreiblichen Genuss, als ich sie schrieb. Und wenn sich auf den Hörer auch nur ein Bruchteil dessen überträgt, was ich empfand, als ich diese Oper komponierte, dann werde ich sehr zufrieden sein, und mehr will ich nicht. Möge der Onegin eine sehr langweilige Vorstellung

0: Nächte, leichten Inspirationen, der kalten Beobachtung des Verstandes und der traurigen Anmerkungen des Herzens. Auffällig ist an der Vita des Dichters tatsächlich seine ausschweifende Jugendzeit als zynischer Charmeur und Salonlöwe in Petersburg, so dass die Figur des Onegin autobiografische Züge trägt. Als des Luxus und der Launen Kind hat Puschkin seinen Onegin bezeichnet, einen Mann, der jedes aufkeimende Gefühl in sich selbst abwirkt und daher zumindest anfangs liebesunfähig wirkt. Dabei imitiert der elegante Aristokrat Lord Byron, der die Form des Versepos gepflegt hat. Onegin macht sich Byrons Attitüde und dessen egozentrische Bon-Vivant-Gesten zwischen Weltschmerz und Sarkasmus zu eigen. Modisch gekleidet, versteht sich. Der Titelheld wird aufgrund seiner kritischen bzw. rebellischen Haltung gegenüber gesellschaftlichen Konventionen zum Unheilstifter. Onegin wirkt arrogant, snobistisch, als verwöhnter Star der Petersburger Gesellschaft. Tschaikowski hielt Onegin für einen kalten, herzlosen Lackaffen. Darum vertont er dessen Text auch weitgehend kühl und nüchtern. Erst am Schluss ändert sich das, weil der blasierte, hochnäsige Onegin plötzlich von Liebe spricht. Doch Tatjana will nichts mehr von ihm wissen. Vergegenwärtigen wir uns nochmals Tschaikowskis Notizen. Aus ihnen geht hervor, dass der Komponist sich auf besondere Art von Tatjana angezogen gefühlt hat.
1: Ich war bezaubert, als ich das Werk las. In dieser Nacht konnte ich nicht schlafen. Das Ergebnis? Die Skizze zu einer köstlichen Oper. Du kannst dir nicht vorstellen, wie wild ich auf dieses Sujet bin. Ich bin verliebt in die Gestalt Tatjanas. Ich bin von den Versen Puschkins bezaubert und schreibe auf sie Musik, weil es mich dazu treibt. Einfachheit und Alltäglichkeit schließen Poesie und Drama nicht aus. Tatjana ist nicht nur ein kleinstädtisches Fräulein, das sich in einen großstädtischen Dandy verliebt. Sie ist ein vom wirklichen Leben noch unberührt gebliebenes, jungfräuliches Wesen von reiner, echt weiblicher Schönheit. Sie ist eine träumerische Natur, die ein unbestimmtes Ideal sucht und es leidenschaftlich zu erhaschen strebt. Es braucht nur eine Persönlichkeit zu erscheinen, die äußerlich von ihrer Umgebung absticht, da bildet sie sich auch schon ein, das sei das Ideal, und sie wird bis zur Selbstvergessenheit von ihrer Leidenschaft ergriffen. Da ich mich völlig in die Komposition vertieft hatte, identifizierte ich mich so sehr mit Tatjana, dass sie für mich eine lebende Person wurde. Ich liebte Tatjana und war wütend und empört über Onegin. Nachdem ich einen zweiten Brief von Fräulein Miljukova erhalten hatte, schämte ich mich wegen meiner Haltung ihr gegenüber. In meinem Geist verband sich alles mit dem Gedanken an Tatjana. Es schien mir, als hätte ich mich ungleich niedriger verhalten als Onegin, und ich fühlte einen wahren Zorn auf mich selbst wegen meiner herzlosen Haltung gegenüber dem Mädchen.
0: Wie ist, was Tschaikowski hier formuliert, genau zu verstehen? Hat der Komponist etwa seine persönliche Lebenslage mit der Kunstfigur Tatjana überblendet? Tschaikowskis Abwehrstrategie gegenüber Gerüchten um seine Homosexualität war eine übereilte Eheschließung mit Antonina Miljukova. Auf deren Liebesbriefe wollte Tschaikowski nicht genauso abweisend reagieren wie Onegin auf das Geständnis Tatjanas. Darum heiratete er. Tschaikowski muss Onegin für seine Zurückweisung Tatjanas bis zu einem gewissen Grad verabscheut haben. Um den Fehler Onegins nicht selbst zu machen bzw. zu korrigieren, hat der Komponist als Privatmann dem Antrag Antoninas nachgegeben. Schauen wir aber noch genauer auf das zentrale Dreiecksverhältnis der Oper, ihre Personenkonstellation und Vertonung. Dem Duell zwischen Lenski und Onegin geht ein weiteres kurzes Duett voraus, aber was für eines. Die satztechnische Besonderheit besteht darin, dass Tschaikowski einen streng geführten Kanon schreibt. Die Männer sagen das Gleiche, ohne einander zu verstehen. Das symbolisiert die innere Entfernung der einstigen Freunde zueinander. Die Alternative wäre für Tschaikowski ein Duett voller terzenseliger Eintracht gewesen. Durch den Kanon aber wird die Absurdität des Duells deutlich. Dazu ist interessant, dass es die Hypothese der homosexuellen Neigungen Lenskis gibt. Eine genaue Betrachtung des Gesangstextes von Lenskis Arie zeigt, dass er kurz vor dem Duell tatsächlich Onegin seine Liebe erklärt, nicht etwa der offiziell mit ihm in Verbindung gebrachten Olga. Anders als bei Puschkin spricht sogar auch Onegin im Libretto, während

des ersten Bildes des zweiten Aktes Lenski gegenüber von Liebe, nicht nur von Freundschaft. Und das wirft eine brisante Frage auf. Fühlt Onegin sich als verratener Liebhaber, wenn er Lenski zum Duell fordert und tötet? Es drängen sich bei präziser Betrachtung noch andere Fragen auf. Erklärt sich Onegins spätes Interesse an Tatjana vielleicht dadurch, dass er jemanden braucht, um sein Trauma namens Lenski zu verarbeiten? Reißt der Tod des einstigen Freundes, an dem er die Schuld trägt, Onegin eine Wunde, die nicht vernarbt? Schon nach der berühmten Briefszene drängt sich der Eindruck auf, dass Onegin durch Tatjanas Geständnis verunsichert sein könnte. Weil er spürt, mit einer mutigen Frau, einer ihm vielleicht sogar überlegenen, starken Frau konfrontiert zu sein, die sich leidenschaftlich äußert. Seine Zurückweisung ist insofern eine Unverschämtheit, als aus Tatjanas Brief nicht etwa der Wunsch nach ehelicher Häuslichkeit spricht, sondern der nach Selbstverwirklichung einer Frau. Wenn Sinnlichkeit zu spät erwacht, verursacht sie Leidensdruck. Es kommt jedenfalls vor dem Finalduett Tatjana Onegin im dritten Akt zu einer Gefühlsumwandlung der Titelfigur. Sein zum falschen Zeitpunkt kommendes Liebesgeständnis gegenüber Tatjana am Ende der Oper greift das Anfangsmotiv von Tatjanas Briefszene auf. Als würde er ihre einstige Situation plötzlich verstehen können und vor dem Tsunami einer Liebe nicht mehr zurückschrecken. Vielleicht ist eine solche Leidenschaft inmitten einer Seelenwüste wie der Onegins auch nur gespeist aus geborgten Gefühlen. Für den Schluss der Oper hatte schon Puschkin, danach auch Tschaikowski, ursprünglich den Selbstmord Onegins vorgesehen. Auch über die Möglichkeit einer gemeinsamen Flucht von Onegin und Tatjana wurde nachgedacht. Schließlich fiel die Entscheidung zugunsten einer wenig publikumswirksamen Variante. Onegin bleibt resigniert zurück, als der kläglich Gescheiterte. Nur durch seinen Bruder Anatoli ließ sich Tschaikowski davon abbringen, am Ende Gremin auftreten zu lassen, der Onegin hinauswirft. Jedenfalls will Tatjana keine zweite Anna Karenina sein, die den Mann verlässt und dem Geliebten folgt. Aber warum stößt sie ihn eigentlich zurück? Sind ihre Gefühle für ihn wirklich erloschen? Will sie davon nichts mehr wissen, um sich selbst zu schützen? Aus Furcht vor neuen Verletzungen? Oder einfach nur deshalb, weil Tatjana sich mit Gremin, ihrem edlen Gatten, solidarisch erklären will? Fragen über Fragen. Tschaikowskis Interpretinnen und Interpreten müssen bedenken, dass der Komponist nicht primär theatralischen Effekt erzielen wollte, sondern Ehrlichkeit. Er wünschte sich ein sensibles Einfühlungsvermögen statt opernhafter Emotionsausbrüche. Zugleich glaubte er, niemals Künstler finden zu können, die auch nur annähernd seinen Forderungen entsprechen. Kommen wir in der heutigen Aufführung der Met in New York zur ersten Szene des dritten Aktes. Die Erinnerungen an Lenski lassen Onegin noch nach Jahren nicht los. Ihn quälen Schuldgefühle. Frustriert über sein Leben kehrt er nach jahrelangen ziellosen Reisen aus dem Ausland zurück. In der Hauptstadt trifft er unerwartet Tatjana wieder, die inzwischen mit Gremin verheiratet ist, einem angesehenen Mitglied der Gesellschaft. Gremin führt Onegin sein Eheglück vor und schwärmt von seiner bezaubernden Frau. Er macht die beiden miteinander bekannt. Sie geben zu, sich schon einmal begegnet zu sein in einer anderen Zeit. Der Ball findet bei Regisseurin Deborah Warner in einem prächtigen Herrenhaus in St. Petersburg statt. Wir sehen 8 gewaltige Säulen, hinter denen die Gäste im Hauptsaal die Polonaise tanzen. Onegin hält sich abseits und schlendert abseits des Tanzes umher. Tatjana betritt den Saal in einem tiefroten, ärmellosen Samtkleid mit Goldstickerei und langen weißen Handschuhen. Im hochgesteckten Haar trägt sie eine Feder. Eugen Onegin gehört auch zu den Opern mit eingelegten Orchesterstücken, die sich irgendwann verselbstständigen. Jederzeit können wir der populären Polonaise auf dem Konzertpodium begegnen. Der Polonaise folgt eine der beliebtesten Arien der Oper. Ein Bassist wird um Würde und Wärme gebeten. Es handelt sich um eine Liebesarie, adressiert an Tatjana. Gremin ist bei Tschaikowski ein Sympathieträger.
In der Reihenfolge ihrer Auftritte hören wir den Bariton Yuri Samoylov als Onegin, die Sopranistin Asmik Grigorian als Tatjana und den Bassisten Alexander Zimbaljuk als Fürst Gremmen. Am Pult von Chor und Orchester der Met steht Timur Zangiev. And long white gloves with a plume in her upswept hair. Let's hear Act 3, Scene 1 of Eugene Onegin by Tchaikovsky, live from the Met.

Mörder, Sultist!

0: Onyegin has fallen in love with Tatiana years after he rejected her. That was Act 3, Scene 1 of Tchaikovsky's Eugene Onyegin, live from the Met, and it's time now for the opera's final scene. Tatiana has received a love letter from Onyegin.
1: Jahre nachdem Tatiana sich in Onyegin verliebt hat, verliebt er sich nun in sie. Doch sie ist verheiratet mit einem anderen Mann. Das war die erste Szene des dritten Aktes von Tchaikovskys Eugen Onegin, live aus der Metropolitan Opera in New York. Mit Yuri Samoilov als Onegin, Azmi Grigorian als Tatjana und Alexander Zimaljuk als Gremin, den das Publikum eben mit begeistertem Szenenapplaus bedachte. Es dirigiert Timur Zangiev. Und damit zur letzten von sieben Szenen der in drei Akte gegliederten Oper. Tatjana wartet auf Onegin, der um ein Gespräch unter vier Augen gebeten hat. Ihre Leidenschaft für ihn ist mit den Jahren nicht geringer geworden. Sie zweifelt aber an der Aufrichtigkeit seiner Gefühle. Onegin bereut, fleht, wirft sich ihr zu Füßen. Tatjana gesteht Onegin ihre Liebe ein zweites Mal. Er bedrängt sie, ihren Mann zu verlassen. Tatjana reißt sich los und flieht in ihr Leben mit Gremin. Onegin bleibt allein. Die letzte Viertelstunde des Bühnengeschehens spielt in der New Yorker Inszenierung außerhalb der Villa. Es ist dunkel und Schnee fällt, während sich Onegin und Tatjana ein letztes Mal gegenüberstehen. Throughout this scene, it's such a contrast to the detachment we heard from him back then. And though Tatjana tries to be cold to him, accusing him of trying to enhance his own reputation, ultimately it becomes clear that he still loves her.
0: Here is the final scene of Eugene Onegin live from the Met.

Maria João Pires um 23.35 Uhr. Das war das Nocturne für Klavier G-Moll Opus 37 Nummer 1 von Frédéric Chopin. Und wir fahren fort, keine Überraschung, natürlich mit der Nummer 2 Opus 37.

Nocturne für Klavier, G-Dur, Opus 37, Nummer 2 von Frédéric Chopin, eine Aufnahme von Maria João Pires. Sie sitzt auch bei den folgenden beiden Titeln am Flügel, dem Nocturne C-Moll, Opus 48, Nummer 1 und dem Nocturne Fis-Moll, Opus 48, Nummer 2.

Nocturne Fis-Moll, Opus 48, Nummer 2 von Frédéric Chopin, gespielt von Maria João Pires. Und mit dem Nocturne F-Moll, Opus 55, Nummer 1, geht es nun in Richtung 12 Uhr. Die heutige Ausgabe der Reihe ARD Oper geht damit zu Ende. BR Klassik präsentierte Tschaikowskis Eugen Onegin aus der Metropolitan Opera in New York City. Text und Redaktion Volkmar Fischer. Sendetechnik Christian Granzin. Ich bin Maren Ulrich und wünsche Ihnen noch eine gute Nacht.

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1: Um 0 Uhr mit Katja Irle. Nach der Ankündigung der USA, Truppen aus Deutschland abzuziehen, gibt es auch Kritik aus den Reihen der US-Republikaner. Eine entsprechende Erklärung kam aus dem Kongress. Aus der Nachrichtenredaktion Martin Seiler.
2: Einflussreiche US-Republikaner haben mit Skepsis auf die geplante Reduzierung der Truppen in Deutschland reagiert. Die beiden Kongressmitglieder Wicker und Rogers betonten, man sei besorgt. Die Abschreckung werde geschwächt und ein falsches Signal an Kreml-Chef Putin gesandt.
1: Festnahme im Erpressungsfall um den Babykosthersteller Hipp. Wie die Staatsanwaltschaft Eisenstadt in Österreich mitteilte, handelt es sich bei dem Verdächtigen um einen 39-jährigen Mann. Er soll versucht haben, das Unternehmen mit Rattengift in Babynahrung zu erpressen. In Österreich, Tschechien und der Slowakei waren insgesamt 5 vergiftete Gläser gefunden worden. Ein weiteres Glas soll noch im Umlauf sein. In Wetzlar hat es in einem Wohnhaus gebrannt. Nach Angaben der Polizei hielten sich keine Menschen mehr in den betroffenen Doppelhaushälften auf. Verletzt wurde niemand. Der Schaden wird auf 400.000 Euro geschätzt. Fußball-Zweitligist Schalke 04 hat den Wiederaufstieg in die Bundesliga geschafft. Die Gelsenkirchener gewannen am Abend zu Hause gegen den Abstiegskandidaten Fortuna Düsseldorf. ARD-Sportreporter Tim Wichmann.
3: Nie mehr zweite Liga. So intoniert es die Nordkurve. Nach 3 Jahren in der zweiten Liga reicht ein 1:0-Sieg gegen Fortuna Düsseldorf. Kenan Karaman, der einzige Torschütze in einem qualitativ dünnen Spiel. Aber das ist den Schalkern egal in diesem Moment, in dem sie sich in die Arme fallen, in dem Tränen fließen. Der Trainer Miron Muslic herzt jeden Einzelnen da unten. Schalke 04 ist zurück in der Bundesliga.
1: In der Fußball-Bundesliga hat Bayer Leverkusen gegen RB Leipzig mit 4:1 gewonnen. Leverkusen verbessert sich damit im Kampf um die Champions-League-Plätze auf Rang 4. Am Nachmittag hatte Eintracht Frankfurt im Kampf um die Europapokalplätze das Heimspiel gegen den Hamburger SV mit 1:2 verloren. Außerdem spielten Bayern München Heidenheim 3:3, Hoffenheim Stuttgart 3:3, Union Berlin Köln 2:2, Bremen Augsburg 1:3. In der Formel 1 hat sich WM-Spitzenreiter Kimi Antonelli für das Rennen in Miami die Pole Position gesichert. Der Mercedes-Pilot gewann das Qualifying vor Max Verstappen im Red Bull. Dritter wurde Ferrari-Fahrer Charles Leclerc. Das waren die Nachrichten. Das Wetter: Nachts im Osten und Südosten oft klar, sonst Wolken, einzelne Schauer. Es kühlt ab auf 15 bis 3 Grad. Am Tag im Südosten und Osten freundlich, sonst Wolken und auch mal Schauer und Gewitter bis 30 Grad. Und am Montag Schauer und Gewitter bis 26 Grad. Die Zeit, es wird gleich 0:03 Uhr.
4: Und hier noch ein Blick auf die Verkehrsmeldungen. Die A7 Ulm Richtung Würzburg ist zwischen Görlitz und Rotenburg auf der Tauber wegen einer Nachtbaustelle bis 6 Uhr gesperrt. Und die A45 Gießen Richtung Aschaffenburg ist zwischen Kleinostheim und
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4: Mainhausen
5: vom SWR aus Baden-Baden mit Julia Neupert. Herzlich willkommen. Legenden Real Life, so habe ich die kommenden 6 Stunden überschrieben. Es geht um die Legenden Miles Davis und John Coltrane, die beiden wahrscheinlich prominentesten Jazz-Jubilare in diesem Jahr. Der Trompeter wäre am 26. Mai, der Saxophonist John Coltrane am 23. September 100 Jahre alt geworden. Zwei Superstars der Black Music, zwei Musiker, die nicht nur jeder auf seine Weise den Sound ihrer Zeit geprägt haben. Miles Davis und John Coltrane sind nach wie vor auch ziemlich präsent, wenn heute über Jazz gesprochen wird. Das liegt natürlich am Kultstatus, den viele ihrer Alben im Jazz-Kanon haben. Kind of Blue, Giant Steps, Miles Ahead, A Love Supreme, Bitches Brew, um nur ein paar wenige zu nennen. Aber das liegt auch daran, dass jedes Jahr irgendwer irgendwo noch irgendeine bisher unbekannte Studioaufnahme oder Live-Aufnahme von ihm ausgräbt. So tauchen die Namen Davis und Coltrane in den aktuellen Veröffentlichungslisten immer noch regelmäßig auf und werden gefeiert. Bei uns heute in der langen ARD-Jazz-Nacht laufen sie auch in Heavy Rotation mit Konzertmitschnitten und Studioproduktionen aus dem SWR und dem EBU-Archiv. Historische Tondokumente aus Karlsruhe, aus Stuttgart, Brüssel, Belgrad oder Pori präsentieren wir in dieser Nacht und dazu Interpretationen ihrer Kompositionen von anderen, wie Michel Petrucciani, Brad Mehldau oder dem Turtle Island String Quartet. Die vier US-Amerikaner spielen auch direkt unser Intro heute, einen Klassiker von Miles Davis.

Miles, das war einer der kompositorischen Ohrwürmer von Miles Davis, erschienen 1958 auf seinem Album Milestones. Wir haben ihn hier gehört in einer Aufnahme mit dem Turtle Island String Quartet. Und zwar 50 Jahre später nach der Originaleinspielung. Am 3. Juni 2008 ist sie entstanden bei den Schwetzinger SWR-Festspielen. Die finden jetzt gerade just in diesen Wochen wieder statt. Miles Davis selbst ist nie in Schwetzing, soweit ich weiß, aufgetreten. Wohl aber befindet sich eine der ersten Aufnahmen, die er in einem deutschen Rundfunkstudio überhaupt je gemacht hat, im SWR-Archiv. Im Dezember 1957 hatte Erwin Lehn, der damalige Leiter des Südfunk-Tanzorchesters, ihn als Gastsolisten eingeladen. Miles Davis war zu dieser Zeit gerade in Paris, unter anderem, um dort die Filmmusik zu Louis Malles Fahrstuhl zum Schafott einzuspielen. Von Paris aus macht er dann diesen kurzen Ausflug nach Stuttgart. Ein Star im Schwabenland, so ist er dort empfangen worden und er hat es offenbar genossen. In einem Mini-Fernsehbeitrag von damals sieht man ihn mit Sonnenbrille und Zigarette im Mundwinkel am Flügel sitzen, um noch ein paar schnelle Absprachen für die Arrangements zu machen. Walking und Round Midnight von Thelonious Monk. Dann lässigen Schrittes nach vorne an den Bühnenrand zum Mikrofon. Erwin Lehn strahlt ihm sichtlich stolz entgegen und verneigt sich in Respekt. Miles Davis hebt seine Trompete und dann geht es los.

0: Erwin Lehn und das Südfunk-Tanzorchester, der Vorgänger der heutigen SWR Big Band in der Liederhalle Stuttgart am 18. Dezember 1957 mit einem Star als Gastsolisten, dem Trompeter Miles Davis. Der steht damals zum ersten Mal vor Mikrofonen des SDR, des Süddeutschen Rundfunks. Ungefähr ein Jahr vorher, im November 1956, aber hatte ihn schon der Südwestfunk verpflichten können. Und zwar im Rahmen eines Festkonzerts zur 1000. SWF-Jazz-Sendung in Freiburg.
1: Guten Abend, meine sehr verehrten Damen und Herren. Guten Abend, liebe Jazzfreunde.
0: Jazzredakteur Joachim Ernst Behrendt lädt sich und dem Sender zum Jubiläum damals eine illustre Runde ein. Das hauseigene Orchester natürlich mit Leiter Kurt Edelhagen, das Modern Jazz Quartett mit John Lewis, Mill Jackson, Percy Heath und Connie Clay. Außerdem Saxophonist Lester Young, das René Utriguer Trio aus Paris und als weiteren Gastsolisten Miles Davis. Er war gerade dabei, die internationale Jazzwelt aufzumischen. Der 30-jährige Trompeter galt auch in Europa schon als eine tonangebende Stimme. Hier, vor allem in Paris, wurde seine Musik zum gefeierten Soundtrack einer ganzen intellektuellen Nachkriegsgeneration. Nach seinem Auftritt in Freiburg, so erinnert sich Miles Davis in seiner Autobiografie, verbringt er wieder ein paar Tage in der französischen Hauptstadt mit Juliette Gréco, Jean-Paul Sartre und anderen. Aus dem Konzertabend in der Freiburger Stadthalle vom 12. November 1956 jetzt drei Titel mit ihm und dem René Utriguer Trio in unserem Archiv dokumentiert: Tune Up, What's New und am Anfang, eben schon mit dem Erwin Lehn Orchester gehört, noch einmal Walking. Wobei er in den 3,5 Minuten hier quasi durchsoliert. Miles Davis Trompete, René Utriguer Piano, Pierre Michelot Bass und Christian Garros Schlagzeug.

Live in Freiburg, Miles Davis und das René Utriguer Trio am 12. November 1956 beim Festkonzert der 1000. Jazz-Sendung im Südwestfunk. Außer Miles Davis war an dem Abend auch noch ein anderer US-amerikanischer Solist zu Gast in der Stadthalle, der eine Generation ältere Tenorsaxophonist Lester Young. Auch zusammen standen die beiden dann auf der Bühne, zusammen mit dem Modern Jazz Quartett um John Lewis, mit How High the Moon, eine Abtempo-Nummer, und am Ende mit dem All-Star-Ensemble des Abends. Lester Leaps In.

Lester lebt in mit dem Orchester Kurt Edelhagen live in Freiburg. Der Komponist selbst, Lester Young, war am Tenorsaxophon, Milt Jackson am Vibraphon und Miles Davis an der Trompete. Ihm als einen der 100-Jahr-Jubilare in diesem Jahr widmen wir heute neben John Coltrane die ARD-Jazznacht. Und jetzt Auftritt des Trompeters 1967 in Karlsruhe. Mit dem sogenannten zweiten Miles Davis Quintett. Wayne Shorter am Saxophon, Herbie Hancock am Piano, Ron Carter am Kontrabass und Tony Williams am Schlagzeug. Drei Abende vorher waren die fünf mit dem Programm in der Berliner Philharmonie aufgetreten bei den Berliner Jazztagen. Damals noch künstlerisch geleitet von Joachim Ernst Behrendt. Und der holte als Musikredakteur des Südwestfunks das Quintett dann kurz danach noch für einen Konzertmitschnitt in sein Sendegebiet für das Fernsehformat Jazz gehört und gesehen. Wir hören jetzt nur hier in der ARD Jazznacht, aber was heißt nur? Es ist eine Aufnahme von fünf Musikern in absoluter Hochform.

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1: Um 2 Uhr mit Gabriela Kühne. Zwei führende Republikaner haben den angekündigten Teilabzug von US-Truppen aus Deutschland kritisiert. In einer gemeinsamen Erklärung warnten die Vorsitzenden der Verteidigungsausschüsse in Senat und Repräsentantenhaus Wicker und Rogers, dass der Schritt das Risiko berge, das falsche Signal an Kreml-Chef Putin zu senden. Aus der Nachrichtenredaktion Ulrike Ufer.
2: Beide zeigten sich so wörtlich sehr beunruhigt über die Ankündigung des Pentagons, US-Soldaten möglicherweise auch aus anderen europäischen Ländern abzuziehen. Wicker und Rogers betonten zudem, dass Deutschland den Forderungen ihres Parteifreundes Trump nach höheren Verteidigungsausgaben nachgekommen sei. Zudem lasse Berlin US-Flugzeuge im Iran-Konflikt Stützpunkte und den deutschen Luftraum nutzen. Unterdessen wollen die USA nach den Worten von Trump ihre Truppenpräsenz in Deutschland über die bereits angekündigte Zahl hinaus herunterfahren. Weitere Details nannte der Präsident zunächst nicht.
1: In der Diskussion um die künftige Finanzpolitik der Bundesregierung hat Bayerns Ministerpräsident Söder neue Schulden eine Absage erteilt. Zugleich forderte der Regierungschef in der Bild am Sonntag weitreichende Steuersenkungen. Söder lehnte es trotz der schwierigen Haushaltslage ab, die Schuldenbremse aufzuweichen. Stattdessen verlangte der Ministerpräsident, den Solidaritätszuschlag endgültig abzuschaffen und den Mittelstand zu entlasten. Die Bundesregierung hatte zuvor die Eckpunkte für den Haushalt 2027 beschlossen. Trotz geplanter Einsparungen und Kürzungen soll die Neuverschuldung im Kernetat deutlich ansteigen. In der Fußball-Bundesliga hat Bayer Leverkusen im Kampf um die Champions-League-Plätze 3 wichtige Punkte geholt. Gegen Leipzig gewann die Werkself mit 4:1. Aus der Sportredaktion Stefanie Lervois.
3: Dreimal Schick sowie Teller erzielten die Tore für Leverkusen. Baumgartner schoss den Ehrentreffer für Leipzig. Einer Sensation nahe war Heidenheim in München. Der Tabellenletzte führte beim ersten 3:2 und kassierte kurz vor Abpfiff noch den Ausgleich. Hoffenheim und Stuttgart trennten sich ebenso 3:3. Ein großer Schritt Richtung Klassenerhalt gelang dem HSV mit dem 2:1 bei der kriselnden Frankfurter Eintracht. Werder Bremen indes rutschte nach dem 1:3 gegen Augsburg auf Rang 15 ab. Union Berlin und Köln vergaben beim 2:2 den Matchball zur Rettung.
1: Und in Liga 2 hat Schalke 04 mit 1:0 gegen Düsseldorf gewonnen und kehrt damit in die erste Liga zurück. Das waren die Nachrichten. Das Wetter in Deutschland. Im Westen und Norden Schauer und Gewitter, Tiefstwerte 15 bis 3 Grad. Am Tage zwischen Lausitz und östlichem Oberbayern sonnig. Im Nordwesten Schauer und Gewitter 16 bis 30 Grad. Am Montag örtlich Schauer und Gewitter, im Südosten und Norden Aufheiterungen 12 bis 26 Grad. Es ist 2:03 Uhr.
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4: Legenden Real Life. Wir feiern in dieser langen Jazznacht heute 2 100-Jahr-Jubilare. Miles Davis und John Coltrane. In den nächsten 2 Stunden noch einmal vor allem Miles Davis mit Aufnahmen von unseren Kolleginnen und Kollegen aus der EBU. Der European Broadcasting Union. Viele kennen diese Rundfunkvereinigung wahrscheinlich als Organisatorin vom Eurovision Song Contest seit 1956. Zum 70. Mal findet der in diesem Jahr statt. Die EBU ist aber zum Beispiel auch ein weltweites Netzwerk zum Austausch von Konzertmitschnitten, öffentlich-rechtlicher